0: und des Sohnes und des Heiligen Geistes.
1: Amen.
0: Liebe Schwestern und Brüder im Herrn, die Mitbetenden in der Gnadenkapelle am Dom zu Bozen sowie daheim am Radio, seien Sie herzlich gegrüßt. Wir begehen heute auch den Weltgebetstag zur Bewahrung der Schöpfung. Die Bewahrung der Schöpfung ist ein biblischer Auftrag. Der Mensch soll die Natur nicht ausbeuten, sondern sie als von Gott anvertrautes Gut achten, pflegen und beschützen. Wir beten und betrachten die trostreichen Geheimnisse des Rosenkranzes. Das Licht Christi begleite uns dabei. Gemeinsam bekennen wir unseren Glauben. Ich glaube an Gott, Vater, den Allmächtigen, Schöpfer des Himmels und der Erde, an Jesus Christus, seinen eingeborenen Sohn, unseren Herrn, empfangen durch den Heiligen Geist, geboren von der Jungfrau Maria, gelitten unter Pontius Pilatus, gekreuzigt, gestorben und begraben, hinabgestiegen in das Reich des Todes, am dritten Tage auferstanden von den Toten, aufgefahren in den Himmel. Er sitzt zur Rechten Gottes des allmächtigen Vaters. Von dort wird er kommen, zu richten die Lebenden und die Toten. Ich glaube an den Heiligen Geist, die heilige katholische Kirche, Gemeinschaft der Heiligen, Vergebung der Sünden, Auferstehung der Toten und das ewige Leben. Amen. Vater unser im Himmel, geheiliget werde dein Name, dein Reich komme, dein Wille geschehe, wie im Himmel, so auf Erden.
1: Unser tägliches Brot gib uns heute und vergib uns unsere Schuld, wie auch wir vergeben unseren Schuldigern. Und führe uns nicht in Versuchung, sondern erlöse uns von dem Bösen.
0: Gegrüßet seist du, Maria, voll der Gnade, der Herr ist mit dir. Du bist gebenedeit unter den Frauen und gebenedeit ist die Frucht deines Leibes, Jesus, der in uns den Glauben vermehre.
1: Heilige Maria, Mutter Gottes, bitte für uns Sünder, jetzt und in der Stunde unseres Todes. Amen.
0: Gegrüßet seist du, Maria, voll der Gnade, der Herr ist mit dir. Du bist gebenedeit unter den Frauen und gebenedeit ist die Frucht deines Leibes, Jesus, der in uns die Hoffnung stärke.
1: Heilige Maria, Mutter Gottes, bitte für uns Sünder, jetzt und in der Stunde unseres Todes. Amen.
0: Gegrüßet seist du, Maria, voll der Gnade, der Herr ist mit dir. Du bist gebenedeit unter den Frauen und gebenedeit ist die Frucht deines Leibes, Jesus, der in uns die Liebe entzünde.
1: Heilige Maria, Mutter Gottes, bitte für uns Sünder, jetzt und in der Stunde unseres Todes. Amen.
0: Ehre sei dem Vater und dem Sohn und dem Heiligen Geist.
1: Wie im Anfang, so auch jetzt und alle Zeit und in Ewigkeit. Amen.
0: Erstes Geheimnis, Jesus, der als König herrscht. Jesus Christus ist der Herr, zur Ehre Gottes. Das ist der Herrscher, unter dessen Schutz wir stehen. Vater unser im Himmel, geheiliget werde dein Name, dein Reich komme, dein Wille geschehe, wie im Himmel, so auf Erden.
1: Unser tägliches Brot gib uns heute und vergib uns unsere Schuld, wie auch wir vergeben unseren Schuldigern. Und führe uns nicht in Versuchung, sondern erlöse uns von dem Bösen.
0: Gegrüßet seist du, Maria, voll der Gnade, der Herr ist mit dir. Du bist gebenedeit unter den Frauen und gebenedeit ist die Frucht deines Leibes, Jesus, der als König herrscht.
1: Heilige Maria, Mutter Gottes, bitte für uns Sünder, jetzt und in der Stunde unseres Todes. Amen.
0: Gegrüßet seist du, Maria, voll der Gnade, der Herr ist mit dir. Du bist gebenedeit unter den Frauen und gebenedeit ist die Frucht deines Leibes, Jesus, der als König herrscht.
1: Heilige Maria, Mutter Gottes, bitte für uns Sünder, jetzt und in der Stunde unseres Todes. Amen.
0: Gegrüßet seist du, Maria, voll der Gnade, der Herr ist mit dir. Du bist gebenedeit unter den Frauen, und gebenedeit ist die Frucht deines Leibes, Jesus, der als König herrscht.
1: Heilige Maria, Mutter Gottes, bitte für uns Sünder, jetzt und in der Stunde unseres Todes. Amen.
0: Gegrüßet seist du, Maria, voll der Gnade, der Herr ist mit dir. Du bist gebenedeit unter den Frauen, und gebenedeit ist die Frucht deines Leibes, Jesus, der als König herrscht.
1: Heilige Maria, Mutter Gottes, bitte für uns Sünder, jetzt und in der Stunde unseres Todes. Amen.
0: Gegrüßet seist du, Maria, voll der Gnade, der Herr ist mit dir. Du bist gebenedeit unter den Frauen, und gebenedeit ist die Frucht deines Leibes, Jesus, der als König herrscht.
1: Heilige Maria, Mutter Gottes, bitte für uns Sünder, jetzt und in der Stunde unseres Todes. Amen.
0: Gegrüßet seist du, Maria, voll der Gnade, der Herr ist mit dir. Du bist gebenedeit unter den Frauen, und gebenedeit ist die Frucht deines Leibes, Jesus, der als König herrscht.
1: Heilige Maria, Mutter Gottes, bitte für uns Sünder, jetzt und in der Stunde unseres Todes. Amen.
0: Gegrüßet seist du, Maria, voll der Gnade, der Herr ist mit dir. Du bist gebenedeit unter den Frauen, und gebenedeit ist die Frucht deines Leibes, Jesus, der als König herrscht.
1: Heilige Maria, Mutter Gottes, bitte für uns Sünder, jetzt und in der Stunde unseres Todes. Amen.
0: Gegrüßet seist du, Maria, voll der Gnade, der Herr ist mit dir. Du bist gebenedeit unter den Frauen, und gebenedeit ist die Frucht deines Leibes, Jesus, der als König herrscht.
1: Heilige Maria, Mutter Gottes, bitte für uns Sünder, jetzt und in der Stunde unseres Todes. Amen.
0: Gegrüßet seist du, Maria, voll der Gnade, der Herr ist mit dir. Du bist gebenedeit unter den Frauen, und gebenedeit ist die Frucht deines Leibes, Jesus, der als König herrscht.
1: Heilige Maria, Mutter Gottes, bitte für uns Sünder, jetzt und in der Stunde unseres Todes. Amen.
0: Gegrüßet seist du, Maria, voll der Gnade, der Herr ist mit dir. Du bist gebenedeit unter den Frauen, und gebenedeit ist die Frucht deines Leibes, Jesus, der als König herrscht.
1: Heilige Maria, Mutter Gottes, bitte für uns Sünder, jetzt und in der Stunde unseres Todes. Amen.
0: Ehre sei dem Vater und dem Sohn und dem Heiligen Geist.
1: Wie im Anfang, so auch jetzt und alle Zeit und in Ewigkeit. Amen.
0: Zweites Geheimnis: Jesus, der in seiner Kirche lebt und wirkt. Jesus lebt und wirkt in seiner Kirche weiter. Darum wollen wir immer wieder aufs Neue Gott durch unser Leben dankbar sein und verherrlichen.
1: Vater unser im Himmel, geheiligt werde dein Name, dein Reich komme, dein Wille geschehe, wie im Himmel, so auf Erden.
0: Unser tägliches Brot gib uns heute, und vergib uns unsere Schuld, wie auch wir vergeben unseren Schuldigern. Und führe uns nicht in Versuchung, sondern erlöse uns von dem Bösen.
1: Gegrüßt seist du, Maria, voll der Gnade, der Herr ist mit dir. Du bist gebenedeit unter den Frauen, und gebenedeit ist die Frucht deines Leibes, Jesus, der in seiner Kirche lebt und wirkt.
0: Heilige Maria, Mutter Gottes, bitte für uns Sünder, jetzt und in der Stunde unseres Todes. Amen.
1: Gegrüßt seist du, Maria, voll der Gnade, der Herr ist mit dir. Du bist gebenedeit unter den Frauen, und gebenedeit ist die Frucht deines Leibes, Jesus, der in seiner Kirche lebt und wirkt.
0: Heilige Maria, Mutter Gottes, bitte für uns Sünder, jetzt und in der Stunde unseres Todes. Amen.
1: Gegrüßt seist du, Maria, voll der Gnade, der Herr ist mit dir. Du bist gebenedeit unter den Frauen, und gebenedeit ist die Frucht deines Leibes, Jesus, der in seiner Kirche lebt und wirkt.
0: Heilige Maria, Mutter Gottes, bitte für uns Sünder, jetzt und in der Stunde unseres Todes. Amen.
1: Gegrüßt seist du, Maria, voll der Gnade, ist mit dir. Du bist gebenedeit unter den Frauen und gebenedeit ist die Frucht deines Leibes, Jesus, der in seiner Kirche lebt und wirkt.
0: Heilige Maria, Mutter Gottes, bitte für uns Sünder, jetzt und in der Stunde unseres Todes. Amen.
1: Gegrüßt seist du, Maria, voll der Gnade, der Herr ist mit dir. Du bist gebenedeit unter den Frauen und gebenedeit ist die Frucht deines Leibes, Jesus, der in seiner Kirche lebt und wirkt.
0: Heilige Maria, Mutter Gottes, bitte für uns Sünder, jetzt und in der Stunde unseres Todes. Amen.
1: Gegrüßt seist du, Maria, voll der Gnade, der Herr ist mit dir. Du bist gebenedeit unter den Frauen und gebenedeit ist die Frucht deines Leibes, Jesus, der in seiner Kirche lebt und wirkt.
0: Heilige Maria, Mutter Gottes, bitte für uns Sünder, jetzt und in der Stunde unseres Todes. Amen.
1: Gegrüßt seist du, Maria, voll der Gnade, der Herr ist mit dir. Du bist gebenedeit unter den Frauen und gebenedeit ist die Frucht deines Leibes, Jesus, der in seiner Kirche lebt und wirkt.
0: Heilige Maria, Mutter Gottes, bitte für uns Sünder, jetzt und in der Stunde unseres Todes. Amen.
1: Gegrüßt seist du, Maria, voll der Gnade, der Herr ist mit dir. Du bist gebenedeit unter den Frauen und gebenedeit ist die Frucht deines Leibes, Jesus, der in seiner Kirche lebt und wirkt.
0: Heilige Maria, Mutter Gottes, bitte für uns Sünder, jetzt und in der Stunde unseres Todes. Amen.
1: Gegrüßt seist du, Maria, voll der Gnade, der Herr ist mit dir. Du bist gebenedeit unter den Frauen und gebenedeit ist die Frucht deines Leibes, Jesus, der in seiner Kirche lebt und wirkt.
0: Heilige Maria, Mutter Gottes, bitte für uns Sünder, jetzt und in der Stunde unseres Todes. Amen.
1: Gegrüßt seist du, Maria, voll der Gnade, der Herr ist mit dir. Du bist gebenedeit unter den Frauen und gebenedeit ist die Frucht deines Leibes, Jesus, der in seiner Kirche lebt und wirkt.
0: Heilige Maria, Mutter Gottes, bitte für uns Sünder, jetzt und in der Stunde unseres Todes. Amen. Ehre sei dem Vater und dem Sohn und dem Heiligen Geist.
1: Wie im Anfang, so auch jetzt und alle Zeit und in Ewigkeit. Amen.
0: Drittes Geheimnis: Jesus, der wiederkommen wird in Herrlichkeit. Voll Freude dürfen wir in die Zukunft ausschauen und ihn erwarten, Jesus Christus, der kommt, um die Welt zu erlösen. Vater unser im Himmel, geheiliget werde dein Name, dein Reich komme, dein Wille geschehe, wie im Himmel, so auf Erden.
1: Unser tägliches Brot gib uns heute und vergib uns unsere Schuld, wie auch wir vergeben unseren Schuldigern. Und führe uns nicht in Versuchung, sondern erlöse uns von den Bösen.
0: Gegrüßet seist du, Maria, voll der Gnade, der Herr ist mit dir. Du bist gebenedeit unter den Frauen und gebenedeit ist die Frucht deines Leibes, Jesus, der wiederkommen wird in Herrlichkeit.
1: Heilige Maria, Mutter Gottes, bitte für uns Sünder, jetzt und in der Stunde unseres Todes. Amen.
0: Gegrüßet seist du, Maria, voll der Gnade, der Herr ist mit dir. Du bist gebenedeit unter den Frauen und gebenedeit ist die Frucht deines Leibes, Jesus, der wiederkommen wird in Herrlichkeit.
1: Heilige Maria, Mutter Gottes, bitte für uns Sünder, jetzt und in der Stunde unseres Todes. Amen.
0: Gegrüßet seist du, Maria, voll der Gnade, der Herr ist mit dir. Du bist gebenedeit unter den Frauen und gebenedeit ist die Frucht deines Leibes, Jesus, der wiederkommen wird in Herrlichkeit.
1: Heilige Maria, Mutter Gottes, bitte für uns Sünder, jetzt und in der Stunde unseres Todes. Amen.
0: Gegrüßet Gegrüßet seist du, Maria, voll der Gnade, der Herr ist mit dir. Du bist gebenedeit unter den Frauen und gebenedeit ist die Frucht deines Leibes, Jesus, der wiederkommen wird in Herrlichkeit.
1: Heilige Maria, Mutter Gottes, bitte für uns Sünder, jetzt und in der Stunde unseres Todes. Amen.
0: Gegrüßet seist du, Maria, voll der Gnade, der Herr ist mit dir. Du bist gebenedeit unter den Frauen und gebenedeit ist die Frucht deines Leibes, Jesus, der wiederkommen wird in Herrlichkeit.
1: Heilige Maria, Mutter Gottes, bitte für uns Sünder, jetzt und in der Stunde unseres Todes. Amen.
0: Gegrüßet seist du, Maria, voll der Gnade, der Herr ist mit dir. Du bist gebenedeit unter den Frauen und gebenedeit ist die Frucht deines Leibes, Jesus, der wiederkommen wird in Herrlichkeit.
1: Heilige Maria, Mutter Gottes, bitte für uns Sünder, jetzt und in der Stunde unseres Todes. Amen.
0: Gegrüßet seist du, Maria, voll der Gnade, der Herr ist mit dir. Du bist gebenedeit unter den Frauen und gebenedeit ist die Frucht deines Leibes, Jesus, der wiederkommen wird in Herrlichkeit.
1: Heilige Maria, Mutter Gottes, bitte für uns Sünder, jetzt und in der Stunde unseres Todes. Amen.
0: Gegrüßet seist du, Maria, voll der Gnade, der Herr ist mit dir. Du bist gebenedeit unter den Frauen und gebenedeit ist die Frucht deines Leibes, Jesus, der wiederkommen wird in Herrlichkeit.
1: Heilige Maria, Mutter Gottes, bitte für uns Sünder, jetzt und in der Stunde unseres Todes. Amen.
0: Gegrüßet seist du, Maria, voll der Gnade, der Herr ist mit dir. Du bist gebenedeit unter den Frauen und gebenedeit ist die Frucht deines Leibes, Jesus, der wiederkommen wird in Herrlichkeit.
1: Heilige Maria, Mutter Gottes, bitte für uns Sünder, jetzt und in der Stunde unseres Todes. Amen.
0: Gegrüßet seist du, Maria, voll der Gnade, der Herr ist mit dir. Du bist gebenedeit unter den Frauen und gebenedeit ist die Frucht deines Leibes, Jesus, der wiederkommen wird in Herrlichkeit.
1: Heilige Maria, Mutter Gottes, bitte für uns Sünder, jetzt und in der Stunde unseres Todes. Amen.
0: Ehre sei dem Vater und dem Sohn und dem Heiligen Geist.
1: Wie im Anfang, so auch jetzt und alle Zeit und in Ewigkeit. Amen.
0: Viertes Geheimnis. Jesus, der richten wird, die Lebenden und die Toten. Alle Menschen werden vor dem Angesicht Jesu erscheinen. Der Herr wird uns, wie das Evangelium klar bezeugt, nach den Werken der Barmherzigkeit richten.
1: Vater unser im Himmel, geheiligt werde dein Name, dein Reich komme, dein Wille geschehe, wie im Himmel so auf Erden.
0: Unser tägliches Brot gib uns heute und vergib uns unsere Schuld, wie auch wir vergeben unseren Schuldigern. Und führe uns nicht in Versuchung, sondern erlöse uns von dem Bösen.
1: Gegrüßt seist du, Maria, voll der Gnade, der Herr ist mit dir. Du bist gebenedeit unter den Frauen und gebenedeit ist die Frucht deines Leibes, Jesus, der richten wird die Lebenden und die Toten.
0: Heilige Maria, Mutter Gottes, bitte für uns Sünder, jetzt und in der Stunde unseres Todes. Amen.
1: Gegrüßt seist du, Maria, voll der Gnade, der Herr ist mit dir. Du bist gebenedeit unter den Frauen und gebenedeit ist die Frucht deines Leibes, Jesus, der richten wird die Lebenden und die Toten.
0: Heilige Maria, Mutter Gottes, bitte für uns Sünder, jetzt und in der Stunde unseres Todes. Amen.
1: Gegrüßt seist du, Maria, voll der Gnade, der Herr ist mit dir. Du bist gebenedeit unter den Frauen und gebenedeit ist die Frucht deines Leibes, Jesus, der richten wird die Lebenden und die Toten.
0: Heilige Maria, Mutter Gottes, bitte für uns Sünder, jetzt und in der Stunde unseres Todes. Amen.
1: Gegrüßt seist du, Maria, voll der Gnade, der Herr ist mit dir. Du bist gebenedeit unter den Frauen und gebenedeit ist die Frucht deines Leibes, Jesus. Jesus, der richten wird die Lebenden und die Toten.
0: Heilige Maria, Mutter Gottes, bitte für uns Sünder, jetzt und in der Stunde unseres Todes. Amen.
1: Gegrüßt seist du, Maria, voll der Gnade, der Herr ist mit dir. Du bist gebenedeit unter den Frauen, und gebenedeit ist die Frucht deines Leibes, Jesus, der richten wird die Lebenden und die Toten.
0: Heilige Maria, Mutter Gottes, bitte für uns Sünder, jetzt und in der Stunde unseres Todes. Amen.
1: Gegrüßt seist du, Maria, voll der Gnade, der Herr ist mit dir. Du bist gebenedeit unter den Frauen, und gebenedeit ist die Frucht deines Leibes, Jesus, der richten wird die Lebenden und die Toten.
0: Heilige Maria, Mutter Gottes, bitte für uns Sünder, jetzt und in der Stunde unseres Todes. Amen.
1: Gegrüßt seist du, Maria, voll der Gnade, der Herr ist mit dir. Du bist gebenedeit unter den Frauen, und gebenedeit ist die Frucht deines Leibes, Jesus, der richten wird die Lebenden und die Toten.
0: Heilige Maria, Mutter Gottes, bitte für uns Sünder, jetzt und in der Stunde unseres Todes. Amen.
1: Gegrüßt seist du, Maria, voll der Gnade, der Herr ist mit dir. Du bist gebenedeit unter den Frauen, und gebenedeit ist die Frucht deines Leibes, Jesus, der richten wird die Lebenden und die Toten.
0: Heilige Maria, Mutter Gottes, bitte für uns Sünder, jetzt und in der Stunde unseres Todes. Amen.
1: Gegrüßt seist du, Maria, voll der Gnade, der Herr ist mit dir. Du bist gebenedeit unter den Frauen, und gebenedeit ist die Frucht deines Leibes, Jesus, der richten wird die Lebenden und die Toten.
0: Heilige Maria, Mutter Gottes, bitte für uns Sünder, jetzt und in der Stunde unseres Todes. Amen.
1: Gegrüßt seist du, Maria, voll der Gnade, der Herr ist mit dir. Du bist gebenedeit unter den Frauen, und gebenedeit ist die Frucht deines Leibes, Jesus, der richten wird die Lebenden und die Toten.
0: Heilige Maria, Mutter Gottes, bitte für uns Sünder, jetzt und in der Stunde unseres Todes. Amen. Ehre sei dem Vater und dem Sohn und dem Heiligen Geist.
1: Wie im Anfang, so auch jetzt und alle Zeit und in Ewigkeit. Amen.
0: Fünftes Geheimnis: Jesus, der alles vollenden wird. Wir halten nun betend dem Herrn unser Leben hin. Er möge es zu einem guten Ende führen und vollenden. Vater unser im Himmel, geheiliget werde dein Name, dein Reich komme, dein Wille geschehe, wie im Himmel, so auf Erden.
1: Unser tägliches Brot gib uns heute, und vergib uns unsere Schuld, wie auch wir vergeben unseren Schuldigern. Und führe uns nicht in Versuchung, sondern erlöse uns von den Bösen.
0: Gegrüßet seist du, Maria, voll der Gnade, der Herr ist mit dir. Du bist gebenedeit unter den Frauen, und gebenedeit ist die Frucht deines Leibes, Jesus, der alles vollenden wird.
1: Heilige Maria, Mutter Gottes, bitte für uns Sünder, jetzt und in der Stunde unseres Todes. Amen.
0: Gegrüßet seist du, Maria, voll der Gnade, der Herr ist mit dir. Du bist gebenedeit unter den Frauen, und gebenedeit ist die Frucht deines Leibes, Jesus, der alles vollenden wird.
1: Heilige Maria, Mutter Gottes, bitte für uns Sünder, jetzt und in der Stunde unseres Todes. Amen.
0: Gegrüßet seist du, Maria, voll der Gnade, der Herr ist mit dir. Du bist gebenedeit unter den Frauen, und gebenedeit ist die Frucht deines Leibes, Jesus, der alles vollenden wird.
1: Heilige Maria, Mutter Gottes, bitte für uns Sünder, jetzt und in der Stunde unseres Todes. Amen.
0: Gegrüßet seist du, Maria, voll der Gnade, der Herr ist mit dir. Du bist gebenedeit unter den Frauen, und gebenedeit ist die Frucht deines Leibes, Jesus, der alles vollenden wird.
1: Heilige Maria, Mutter Gottes, bitte für uns Sünder, jetzt und in der Stunde unseres Todes. Amen.
0: gegrüßet seist du, Maria, voll der Gnade, der Herr ist mit dir. Du bist gebenedeit unter den Frauen und gebenedeit ist die Frucht deines Leibes, Jesus, der alles vollenden wird.
1: Heilige Maria, Mutter Gottes, bitte für uns Sünder, jetzt und in der Stunde unseres Todes. Amen.
0: Gegrüßet seist du, Maria, voll der Gnade, der Herr ist mit dir. Du bist gebenedeit unter den Frauen und gebenedeit ist die Frucht deines Leibes, Jesus, der alles vollenden wird.
1: Heilige Maria, Mutter Gottes, bitte für uns Sünder, jetzt und in der Stunde unseres Todes. Amen.
0: Gegrüßet seist du, Maria, voll der Gnade, der Herr ist mit dir. Du bist gebenedeit unter den Frauen und gebenedeit ist die Frucht deines Leibes, Jesus, der alles vollenden wird.
1: Heilige Maria, Mutter Gottes, bitte für uns Sünder, jetzt und in der Stunde unseres Todes. Amen.
0: Gegrüßet seist du, Maria, voll der Gnade, der Herr ist mit dir. Du bist gebenedeit unter den Frauen und gebenedeit ist die Frucht deines Leibes, Jesus, der alles vollenden wird.
1: Heilige Maria, Mutter Gottes, bitte für uns Sünder, jetzt und in der Stunde unseres Todes. Amen.
0: Gegrüßet seist du, Maria, voll der Gnade, der Herr ist mit dir. Du bist gebenedeit unter den Frauen und gebenedeit ist die Frucht deines Leibes, Jesus, der alles vollenden wird.
1: Heilige Maria, Mutter Gottes, bitte für uns Sünder, jetzt und in der Stunde unseres Todes. Amen.
0: Gegrüßet seist du, Maria, voll der Gnade, der Herr ist mit dir. Du bist gebenedeit unter den Frauen und gebenedeit ist die Frucht deines Leibes, Jesus, der alles vollenden wird.
1: Heilige Maria, Mutter Gottes, bitte für uns Sünder, jetzt und in der Stunde unseres Todes. Amen.
0: Ehre sei dem Vater und dem Sohn und dem Heiligen Geist.
1: Wie im Anfang, so auch jetzt und alle Zeit und in Ewigkeit. Amen.
0: Fürbitten. Auf vielfältige Weise ist die Erde Gottes Schöpfung bedroht. Darum beten wir zu Gott, dem Schöpfer des Himmels und der Erde. Guter Gott, wir bitten dich für uns alle, gib uns den Mut zu einem einfachen und genügsamen Leben, damit wir Ressourcen sparen und die Erde nicht überfordern. Gott, unsere Hilfe und Kraft. Gott, lenke das Herz der Mächtigen und der Verantwortlichen in Politik, Wirtschaft und Technik. Gib ihnen den Mut, wirksame und gerechte Entscheidungen für den Klimaschutz und eine nachhaltige Energiezukunft zu treffen. Gott, unsere Hilfe und Kraft.
1: Wir bitten dich, erhöre uns.
0: Wir beten für alle Menschen, die durch Dürren, Überschwemmungen, Stürme oder Umweltzerstörung ihre Heimat und ihre Lebensgrundlage verloren haben. Steh ihnen bei und schenke ihnen neue Hoffnung. Gott, unsere Hilfe und Kraft.
1: Wir bitten dich, erhöre uns.
0: Schöpferischer Gott, wir danken dir für die Vielfalt der Tiere und Pflanzen, für das Wasser, die Luft und die Erde. Hilf uns, diese Gaben mit Ehrfurcht zu betrachten und zu bewahren. Gott, unsere Hilfe und Kraft.
1: Wir bitten dich, erhöre uns.
0: Gib uns einen achtsamen Geist, dass wir die Natur nicht nur als Nutzfläche sehen, sondern jedes Geschöpf als Zeichen deiner Güte achten. Gott, unsere Hilfe und Kraft.
1: Wir bitten dich, erhöre uns.
0: Wir bitten dich für unsere Kinder und die kommenden Generationen. Lass sie eine lebendige, heile Welt vorfinden. Gib uns die Einsicht, heute das Nötige zu tun, damit das Leben auf der Erde eine Zukunft hat. Herr, erhöre uns.
1: Wir bitten dich, erhöre uns.
0: Wir beten auch für alle, die an schmerzhaften und unheilbaren Krankheiten und an den Gebrechen der des Alters leiden, dass sie in ihrer Hilflosigkeit nie allein gelassen werden. Gott, unsere Hilfe und Kraft.
1: Wir bitten dich, erhöre uns.
0: Wir beten für die armen Seelen und für alle Menschen. Und deren wir in Liebe und Dankbarkeit gedenken. Herr, gib den Verstorbenen die ewige Ruhe.
1: Und das ewige.

0: 10 vor 6.
1: Neues Unwetter in Brixen, diesmal starker Regen. Senatswahlkreis Bozen-Unterland.

0: fällt die Ernte komplett aus. Da, wo noch Äpfel und Trauben hängen, wird jetzt so schnell wie möglich geerntet, weil die Früchte sonst faulen. Die Wahlrechtsreform und mit ihr die Neueinteilung des Senatswahlkreises Bozen-Unterland sorgt wieder für Diskussionen. Jetzt hat nämlich der Abgeordnete von Fratelli d'Italia, Alessandro Urzi, einen neuen Antrag eingebracht. Er sieht einen eigenen Wahlkreis für Bozen zusammen mit Leifers, Bronzoll und Fatten vor. Die anderen Gemeinden von Überetsch und Unterland würden zum Wahlkreis West, also Meran, kommen. Urzi sagt, das sei der beste Kompromiss und würde von SVP und Freiheitlichen mitgetragen. Grüne und Südtiroler Freiheit sind dagegen. Die Grünen sagen, das sei kein Kompromiss, sondern ein Kniefall vor Postfaschisten und Freiheitlichen. Die SVP hält sich noch bedeckt. Sie sagt, sie kenne den Vorschlag von Urzi noch nicht im Detail, wolle aber die aktuelle Aufteilung behalten. In Dorf Tirol regt sich immer mehr Widerstand gegen die geplante Almstraße ins Spronzertal. Auch der Heimatpflegeverband spricht sich dagegen aus. Das Spronzertal müsse von einem solchen Eingriff verschont bleiben, sagen die Heimatpfleger. Der Bürgermeister von Dorf Tirol und die Alminteressenschaft Spronz planen eine Schotterstraße, die nur für Berechtigte offen sein soll. Zum Vorfall mit einer Sprengstoffdrohne vor einem Monat am Flughafen von Leipzig in Deutschland gibt es jetzt klare Worte. Deutschland beschuldigt Russland, hinter dem gescheiterten Angriff zu stecken. Deshalb hat Deutschland neue Sanktionen gegen Russland verhängt und Russland hat schon Reaktionen angekündigt. Rückendeckung für Deutschland kommt von der NATO und der EU. Heute wollen die EU-Außenminister beraten, wie Europa auf den Vorfall reagiert. Die Lega gerät immer mehr unter Druck. Jetzt gibt es eine neue Spaltung innerhalb der Partei. Eine Gruppe von ehemaligen Parlamentariern und vielen weiteren Parteimitgliedern will sich abspalten. Ihnen gefällt der Kurs von Parteichef Salvini nicht. Ihrer Ansicht nach hat er die ursprünglichen Ziele der Lega verraten. Sie wollen sich wieder für mehr Unabhängigkeit für Norditalien einsetzen, so wie es die Lega vor Salvini getan hat.
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0: Das wird heute wieder ein schöner und sonniger Spätsommertag in Südtirol. Noch halten sich ein paar Wolken über unserem Land und über dem Bustertal die gewohnte Nebeldecke. Dazu weht ein kräftiger Wind. In den nächsten Stunden setzt sich die Sonne durch und wärmt kräftig auf. 25 bis 31 Grad werden es bis zum Nachmittag. Der Start in den neuen Tag ist frischer, vor allem in den höheren Tälern. In Bozen hat es jetzt schon 21 Grad, in Meran 19, in Schlander 16, in Brixen 15 und in Bruneck 13 Grad. In der zweiten Wochenhälfte geht es weiter mit viel Sonnenschein. Es wird wolkenlos und bleibt warm.
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1: Und der wünscht einen schönen guten Morgen an diesem Mittwoch. Heute ist der 2. September.

0: 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Es ist nun 6 Uhr und es geht nun weiter hier in unserem Programm mit dem Nachrichtenmagazin von Radio Vatikan.
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2: Heute mit diesen Themen. Beten für Wasser. Dazu lädt Papst Leo im Monat September ein. Der Nunzius in Deutschland ruft zum Einsatz für eine freiheitliche Gesellschaftsordnung auf. Und die Ratzinger Schülerkreise tagen Ende September wieder in Rom. Herzlich willkommen zu unserem Nachrichtenmagazin. An diesem Dienstag heißt sie Gudrun Seiler. Papst Leo XIV. Bittet im September um Gebet für eine gerechte und nachhaltige Verwaltung des Wassers. Für Millionen Menschen ist Wasser ein knappes Gut. Darauf macht das Video mit dem aktuellen Gebetsanliegen des Papstes aufmerksam.
3: Welcome to this space to pray with the Pope.
4: Die ökumenische Schöpfungszeit ab 1. September, die auch die katholische Kirche begeht, steht dieses Jahr unter dem Motto »Lebendiges Wasser«. Dazu passt auch das Gebetsanliegen des Papstes für diesen Monat.
3: This month we pray for a just and sustainable management of water.
4: Wasser sei Quelle der Fruchtbarkeit, der Erfrischung und der Hoffnung, betont das katholische Kirchenoberhaupt im aktuellen Gebetsvideo. Über das weltweite Gebetsnetzwerk des Papstes im Rahmen der Kampagne Bete mit dem Papst lädt Leo XIV. Gläubige und alle Menschen guten Willens dazu ein, dafür zu beten, dass die Menschheit lerne, Wasser dankbar und sparsam zu nutzen, sowie gerecht und verantwortungsvoll und es als ein Recht ohne Grenzen, das allen zusteht, anzuerkennen.
3: Let us prepare ourselves for this moment.
4: Eingangs werden alle eingeladen, sich in Stille vorzubereiten. Dann folgt, begleitet von leiser Musik, das Gebet von Papst Leo XIV. Auf Englisch, das wir hier auf Deutsch dokumentieren.
5: In the name of the Father, and of the Son, and of the Holy Spirit. Amen.
4: Im Namen des Vaters und des Sohnes und des Heiligen Geistes. Amen.
5: Lord of life.
4: Herr des Lebens, du hast uns das Wasser geschenkt, Quelle der Fruchtbarkeit, der Erfrischung und der Hoffnung. Es stillt den Durst, macht die Erde fruchtbar und heilt die Wunden. Wir danken dir, denn Wasser ist auch ein Sinnbild für deine Gnade und deine Liebe, die uns durch die Taufe erneuern. Heute bitten wir dich, lehre uns, es mit Dankbarkeit, Gerechtigkeit und Verantwortung zu hüten. Vergib uns, dass wir es zu einer Ware gemacht haben, vergessend, dass es ein universelles Geschenk ist, ein Recht ohne Grenzen, das allen deinen Kindern zusteht. Mit Schmerz blicken wir auf die vielen Brüder und Schwestern, die kein Trinkwasser haben, die kilometerweit laufen müssen, um welches zu finden, und die wegen des Mangels an Wasser krank werden.
5: May your spirit make us pilgrims of the essential.
4: Gib, dass uns dein Geist zu Pilgern des Wesentlichen macht, fähig, genügsam zu leben, Verschwendung und Umweltverschmutzung anzuprangern und das Recht eines jeden Menschen zu verteidigen, ohne Angst und ohne Ungleichheit trinken zu können. Möge unser Umgang mit dem Wasser ein Zeichen sein für die Liebe zum Schöpfer und unseren Einsatz für das Leben der Ärmsten, indem wir die kommenden Generationen dazu erziehen, die Ressourcen der Erde zu schätzen und zu schützen. Amen.
5: And protect the Earth's resources. Amen.
4: Soweit das Gebet von Papst Leo XIV. Für sein Gebetsanliegen im September, Sorgfalt beim Umgang mit Wasser. Laut einem Bericht vom August 2025 des gemeinsamen Überwachungsprogramms der Weltgesundheitsorganisation und des Kinderhilfswerks der Vereinten Nationen haben 2,1 Milliarden Menschen noch immer keinen sicheren Zugang zu Trinkwasser. Gründe sind etwa unregelmäßige, unzureichende, teure oder sehr weit entfernte Zugänge. Und 106 Millionen Menschen sind direkt auf Flüsse, Seen oder andere nicht behandelte Gewässer angewiesen. Obwohl die weltweite Versorgung mit sicherem Trinkwasser zwischen 2015 und 2024 von 68% auf 74% gestiegen ist, warnt der Bericht, dass Länder mit niedrigem Einkommen 7-mal schneller als bisher vorankommen müssten, um bis zum Jahr 2030 allen Menschen Zugang zu Wasser zu ermöglichen. Für Radio Vatikan, Stefanie Stahlhofen.
2: Deutschland. Der neuapostolische Nuntius in Berlin, Erzbischof Hubertus van Megen, hat in Dresden zum entschlossenen Einsatz für eine freiheitliche Gesellschaftsordnung aufgerufen. In seiner ersten öffentlichen kirchlichen Ansprache seit dem Amtsantritt im Juli ermutigte der Diplomat des Heiligen Stuhles die Menschen in Sachsen, sich kontinuierlich für Freiheit, Demokratie und das Wohl der Allgemeinheit einzusetzen. Er äußerte sich beim Jahresempfang des katholischen Büros Sachsen. Gekommen waren 200 Vertreter aus Politik und Gesellschaft, eingeladen von den Bischöfen Heinrich Timmer-Evers, Wolfgang Ippold und Gerhard Feige. In Sachsens Nachbarbundesland Sachsen-Anhalt wird am Wochenende gewählt. Bei den Umfragen führt die AfD mit großem Abstand. Vatikan, Indien. Zu einer mehr als 45-minütigen Audienz hat Papst Leo XIV. Am vergangenen Freitag die Spitze der Konferenz der katholischen Bischöfe Indiens im Vatikan empfangen. Im Mittelpunkt des Gesprächs standen das kirchliche Leben, die pastorale Mission sowie die strategische Weiterentwicklung der lateinischen Kirche in Indien. Die vierköpfige Delegation wurde geleitet von Kardinal Filippo Neri Ferrao, dem Erzbischof von Goa. Er ist zugleich Präsident der indischen Bischofskonferenz und Vorsitzender der Föderation der asiatischen Bischofskonferenzen. Er sagte nach der Audienz, Papst Leo XIV. Sei mit der Situation der Kirche in Indien bestens vertraut, da er als Oberer des Augustinerordens das Land 2004 und 2006 persönlich besucht hatte. Vatikan, Kanada. Das oberste Gericht Kanadas in Quebec hat ein Urteil im Fall des kanadischen Kardinals Marc Ouellette gefällt. Das Gericht stufte die Vorwürfe einer früheren Pastoralassistentin bezüglich angeblicher sexueller Übergriffe als unbegründet ein und sprach Ouellette eine Entschädigungssumme von $100,000 zu. Die Beschuldigungen gegen den emeritierten Präfekten des Vatikanischen Bischofsdikasteriums stammten aus dem August 2002. Sie wurden im Kontext einer Sammelklage gegen die Erzdiözese Quebec vorgebracht. Die Klägerin hatte Handlungen im Zeitraum von 2008 bis 2010 geltend gemacht. Ouellette wies die Darstellungen von Beginn an zurück. Wir kommen nach Nepal. Dort hat die jüngste Naturkatastrophe mit Sturzflut und Erdrutschen wohl mehr als 1000 Menschen das Leben gekostet und Tausende ohne weitere Existenzgrundlage zurückgelassen. Die Schweizer Fastenaktion stellt gemeinsam mit lokalen Partnern erste Rettungsmittel bereit und setzt zugleich auf eine langfristige Unterstützung in Nepal.
6: Die Lage in Nepal bleibt nach den jüngsten Ereignissen unübersichtlich. Nach aktuellen Berichten aus der Region wurden im Anschluss an den Erdrutsch mindestens 900 Todesfälle registriert. Etwa 4000 Personen gelten derzeit als vermisst, während knapp 10.000 Menschen aus den betroffenen Gebieten gerettet werden konnten. Die Behörden sowie die vor Ort tätigen Organisationen konzentrieren ihre Ressourcen primär auf die Bergung Überlebender und die Bereitstellung lebensnotwendiger Güter. Katrin Rosenberg, Programmverantwortliche für das Nepal-Landesprogramm bei der Schweizer Fastenaktion, beschreibt die Reaktion der Bevölkerung als von tiefer Erschütterung geprägt. Betroffen seien nicht nur die unmittelbaren Katastrophengebiete, sondern auch die Bevölkerung in der Hauptstadt Kathmandu.
7: Aber die Situation ist kaum überschaubar, nach wie vor kaum fassbar. Die Menschen sind erschüttert, auch diejenigen, die in der Hauptstadt sind, auch Kolleginnen, mit denen ich spreche. Das ist eine bisher ungekannte Situation auch für das Land.
6: Fastenaktion stützt ihre Hilfsmaßnahmen auf langjährige Strukturen vor Ort. Die Partnerorganisation CSRC, Community Self-Reliance Center, die seit 2007 im besonders stark betroffenen Distrikt Rasa verankert ist, entsandte unmittelbar nach dem Ereignis am Mittwochnachmittag ein Team aus Kathmandu in die Region. Der Einsatz zielt darauf ab, den konkreten Bedarf vor Ort zu ermitteln und direkte Hilfe zu leisten.
7: Diese Partnerorganisation, das ist eine kleinere Organisation, aber die waren am Tag der Katastrophe, also Mittwoch selbst noch, sind sie mit einem kleinen Team von Kathmandu dahin gereist, um zu schauen, was gebraucht wird und um Hand anzulegen. Wir unterstützen diese Organisation jetzt auch finanziell, dass sie die Hilfe bieten können, die im Moment gebraucht wird. Und das ist jetzt, was sie machen können, hauptsächlich Lebensmittel und auch Solarlampen, dass auch die Mobilgeräte wieder geladen werden können. Die über alles hinweggesehen verläuft ist im Moment der Fokus noch sehr stark auf die Rettung von Menschenleben. Das ist eigentlich der Hauptfokus der Regierung. Es ist auch der Hauptfokus, was im Kopf der Menschen noch ist. Es sind noch so viele Leute vermisst. Es geht darum, diese so gut wie möglich noch Leben zu retten. Und gleichzeitig müssen natürlich auch die Überlebenden mit dem Lebensnotwendigen versorgt werden. Das steht ebenso in einem Fokus.
6: Nepal gehört zu den am wenigsten entwickelten Ländern Südasiens. Das Hilfswerk Fastenaktion ist dort seit über 20 Jahren aktiv.
7: Und arbeitet dort mit ganz verschiedenen Partnerorganisationen zusammen. So oftmals sind dies auch relativ kleine oder verhältnismäßig kleine Partnerorganisationen, die sehr lokal verankert sind. Wie man sich in der Schweiz vorstellen kann, wie auch so Vereine, die sich für ihre Dorfgemeinschaften organisieren. Und das sind eigentlich die wenigsten. Wir haben zwei Partnerorganisationen, die auch einen katholischen Hintergrund haben. Und alle weiteren Partnerorganisationen, haben jetzt keinen direkten religiösen Bezug. Oder sind vielleicht Hindus, aber jetzt nicht. Oder auch buddhistisch, haben einen buddhistischen Hintergrund, aber sie machen dies nicht in ihrer Arbeit so präsent. Und Fastenaktion, wir arbeiten in Nepal für das Recht auf Nahrung. Gerade in abgelegenen Dörfern, wo wir arbeiten, ist die Ernährungsunsicherheit extrem groß. Und so fokussieren wir unsere Arbeit auf Agrarökologie, auf das Recht auf Nahrung, sowie auch auf die Stärkung der Tiefkastigen. Also in Nepal findet man ja auch das Kastensystem, das im Hinduismus sehr präsent ist. Und wir stärken da insbesondere die Angehörigen der tiefen Kasten, der untersten Kaste, der Dalit.
6: Trotz der hierarchischen Strukturen des Kastensystems zeigt sich in Krisensituationen regelmäßig eine ausgeprägte gegenseitige Unterstützung innerhalb der Bevölkerung.
7: Nepal ist ja auch etwas geschüttelt, leider von Katastrophen. Also 2015 das große Erdbeben und danach verschiedene Flutkatastrophen, Erdbeben. Und was man immer wieder sieht und was mich immer beeindruckt und auch sehr berührt, ist die Solidarität unter den Menschen. Auch wenn es dieses Kastensystem gibt, auch wenn es klare unterschiedliche Unterschiede gibt in der Gesellschaft, die auch eben sehr hierarchisch geprägt ist. Es gibt immer die Solidarität unter den Menschen, wenn es eine Katastrophe gibt, ist enorm. Sie stehen zusammen und sie unterstützen einander. Und das ist auch jetzt wieder extrem eindrücklich erlebbar. Da rücken diese Gesellschaftsstrukturen auch für eine gewisse Zeit etwas in den Hintergrund. Sie kommen dann wieder hervor, aber man steht zunächst einmal zusammen und versucht einander zu helfen und zu machen, was nötig ist, was gemacht werden muss.
6: Hinsichtlich der Dauer der Hilfsleistungen stellt die Fastenaktion klar, dass die Bewältigung der Folgen einen längeren Zeitraum in Anspruch nehmen wird.
7: Also klar, es muss jetzt erste Hilfe geleistet werden, gerade im Moment danach die Nothilfe, die jetzt in den nächsten Monaten kommt. Aber was man nicht vergessen darf, diese Krise wird nicht in ein, zwei, drei Monaten, auch nicht in einem halben Jahr gemeistert sein. Und das ist auch der Ansatz von Fastenaktion. Wir sind langfristig vor Ort und wir werden die Menschen durch unsere Partnerorganisation auch danach unterstützen. Wenn einmal Unterkünfte wieder stehen, wenn die Lebensmittelversorgung wieder gewährleistet ist, dass es wirklich auch um einen langfristigen Wiederaufbau der Lebensgrundlagen geht. Und dafür werden wir uns einsetzen, in Zusammenarbeit mit unseren Partnern vor Ort und natürlich auch mit der Unterstützung der Leute hier im Westen.
6: Für Radio Vatikan, Mario Galgano.
2: Am 26. September, Papst Leo wird da gerade auf Besuch in Frankreich sein, kommen in Rom die beiden Schülerkreise von Josef Ratzinger, Papst Benedikt XVI., zu ihren traditionellen Begegnungstagen zusammen. Im Mittelpunkt steht ein öffentliches Symposium im Augustinianum nahe dem Petersplatz, das die politische Dimension der Theologie von Papst Benedikt beleuchten will. Unser Kollege von Radio Horeb hat dazu mit dem Mitorganisator Christoph Ohli, dem ersten Vorsitzenden des Vereins Neuer Schülerkreis Josef Ratzinger Benedikt XVI., gesprochen.
8: Der Schülerkreis ist der Kreis, der die ehemaligen Studenten, Promoventen, Habilitanten des Professors Josef Ratzinger in sich vereint und seit 2008 und dann seit 2017 tatsächlich als eingetragener Verein gibt es den neuen Schülerkreis von Theologen, Philosophen, die Josef Ratzinger durch seine Theologie kennengelernt haben. Und Papst Benedikt XVI. War es damals ein Anliegen, dass eben zu seinen damaligen Schülern sich ein weiterer Kreis etabliert von jüngeren Theologen, die sich mit seiner Theologie auseinandersetzen. Und so haben sich diese beiden Kreise in den letzten Jahren entwickelt, kommen aber immer gemeinsam dann auch zu den Begegnungstagen in Rom und jetzt auch schon zum 8. Mal zu einem öffentlichen Symposium zusammen.
9: Am 26. September geht es in dem Symposium dieses Jahr über den christlichen Glauben und die Politik. Was bedeutet das denn ganz konkret, Herr Professor Uhli?
8: Ja, mit diesem Verhältnis christlicher Glaube und Politik sind verschiedene Themen verbunden, die natürlich auch aktuell immer wieder auch aufkommen und Fragen stellen. Und das ist ein Thema, mit dem sich Josef Ratzinger, aber auch später dann als Papst Benedikt, intensiv beschäftigt hat. Für ihn ist es zunächst so, dass ja Kirche und Staat, wie das Zweite Vatikanische Konzil auch formuliert, zwei voneinander zu unterscheidende Wirklichkeiten sind. Man könnte auch sagen, Staat und Kirche, Staat und Religionsgemeinschaften sind getrennt, arbeiten aber natürlich indirekt oder direkt auch zusammen, da wo es um den Menschen geht. Das heißt, für Josef Ratzinger ist das politische Tun immer auch auf eine ethische Orientierung angewiesen. Wenn es um Grundfragen auch politischer Entscheidungen über Menschen oder mit Menschen geht, denken wir an all die Fragen, die mit dem Leben, mit der Menschenwürde, mit dem Beginn des Lebens, mit dem Sterben zu tun haben. Das sind ja große Themen, die auch in der Politik zu Entscheidungen kommen. Und da war ihm immer wichtig, deutlich zu machen, Politik, politische Entscheidungen sind auf ethische Orientierungen angewiesen, ohne den Staat aber zu beherrschen. Und deshalb bleibt er dabei. Staat und Kirche, Staat und Religionsgemeinschaften bleiben voneinander unterschieden, bleiben getrennt, arbeiten aber in entscheidenden Punkten auch miteinander und im Dienst an ein und demselben Menschen. Während der Staat vornehmlich dann für Recht und Ordnung sorgt, erinnert, so könnte man vielleicht sagen, die Kirche dann an moralische, an ethische Grundlagen einer gerechten Gesellschaft im gemeinsamen Ziel, das Gemeinwohl, die Würde des Menschen damit zu stärken. Und diesen Grundgedanken in den Einzelthemen ein wenig zu beleuchten, das wird das Ziel dieses Symposiums sein. Und wir werden dann schnell merken, dass es wirklich auch aktuelle Themen berührt, mit denen wir auch heute im politischen Diskurs zu tun haben.
9: Radio Horeb, mein Name ist David Kreuter.
2: Und hier noch eine weitere Ausgabe unserer Sommerserie.
10: Mit Papst Johannes Paul II. Durch den Sommer.
11: Wer glaubt, hat den Leuchtturm gefunden, der ihm eine sichere Fahrt ermöglicht.
2: Soweit unser Nachrichtenmagazin für heute. 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Auch Videos und den Papst im Wortlaut können Sie dort finden. All das fassen wir außerdem täglich für Sie in einem Newsletter zusammen, den Sie ebenfalls auf unserer Webseite bestellen können. Facebook, X, Instagram, WhatsApp, auch auf diesen Kanälen finden Sie uns. Durch die Sendung führte Sie Gudrun Seiler. Danke fürs Zuhören. Hier ist Radio Vatikan, Laudetur Jesus Christus.
0: Das war das Nachrichtenmagazin von Radio Vatikan. 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Guten Morgen Südtirol, Sie hören Radio Grüne Welle. Heute ist Mittwoch, der 2. September. Für Sie im Studio ist Florian Mayer.

0: Heute ist der 2. September und die Kirche gedenkt heute der heiligen Nonnosus, Ingrid Elofsdotter, Wolfsind, Apollinaris Morell und Franz Urban Salins de Niar. Mehr über diese Persönlichkeiten nun von Claudia Brinot.
1: Nur wenig bekannt ist vom Leben und Wirken des heiligen Nonnosus. Wahrscheinlich handelt es sich um einen Diakon in Molzbichlen, Kärnten. Von ihm ist nur eine einzige Grabinschrift nachweisbar, die heute im Altar der Pfarrkirche St. Tiburtius eingemauert ist. Schon seit dem Jahr 533 ist seine Verehrung bekannt. Im 8. Jahrhundert war das Grab des heiligen Nonnosus Mittelpunkt der Klosterkirche von Molzbichl und Zentrum der Christianisierung Kärntens. Nonnosus wird seit dem 17. Jahrhundert auch als Abt des Benediktinerklosters auf dem Monte Serrato in der Nähe von Rom verehrt. Zurückzuführen ist dies wahrscheinlich darauf, dass Reliquien des Heiligen dorthin gelangt sind. Heute werden Teile der Reliquien in der Krypta des Freisinger Doms und im Bamberg aufbewahrt. Angerufen wird der heilige Nonnosus bei Gebrechen und Schulnöten. Auch soll er gegen Rückenschmerzen helfen, wenn man unter dem Sarg mit den Gebeinen des Heiligen hindurchkriecht. Ingrid Elofsdotter gründete nach dem Tod ihres Gatten zusammen mit ihren Geschwistern in Skeninge das erste Dominikanerinnenkloster Schwedens und war dessen erste Priorin. Sie starb vermutlich am 2. September 1282 und wurde 1499 selig gesprochen. Bis ins 16. Jahrhundert hinein war sie eine der am meisten verehrten Frauen Schwedens. Wolfsind wurde nach einer Legende von ihrem heidnischen Vater, dem Gaugrafen auf Wart, getötet, weil sie sich weigerte, dem christlichen Glauben abzuschwören. Nach anderer Überlieferung wurde sie von einem Freier umgebracht, weil sie ihre Jungfräulichkeit bewahren wollte. Wolfsinds Lebensweg ist nicht bekannt, jedoch ist ihre Existenz geschichtlich bewiesen. Ihre Reliquien werden in Reisbach in Bayern verehrt. Apollinaris Morell wurde am 12. Juni 1739 in der Schweiz geboren. 1762 trat er in den Kapuzinerorden ein und wurde 1764 zum Priester geweiht. Nach einigen Jahren Tätigkeit als Lehrer ging er 1788 nach Paris und wirkte dort als Seelsorger der rund 5000 Deutschen und von Gefangenen. Weil Apollinaris nach der Französischen Revolution den Eid auf die Zivilkonstitution verweigerte, wurde er am 2. September 1792 hingerichtet. Franz Urban Salin de Niar war Kanoniker zu Saint-Lizier in Südfrankreich. Er erlitt ebenfalls am 2. September 1792 im Karmeliterkloster in Paris den Martertod.
0: Soweit Claudia Brinot. Die Informationen zu den Heiligen finden Sie zum Nachlesen auch auf unserer Homepage unter rgw.it.

0: Das war Gabi Albrecht und Septemberwinter. Es ist jetzt 6:30. Hier sind die Schlagzeilen.
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2: Guten Morgen, ich bin Gunde Bichler. Wieder hat es im Eisacktal am Abend heftige Unwetter gegeben. Diesmal hat es vor allem stark geregnet. Hagel war kaum dabei. Die freiwilligen Feuerwehren im Raum Brixen sind zu vielen Unwettereinsätzen ausgerückt. Der Hagel vom Montagabend hat die Ernte zu einem Großteil zerstört. Jetzt wird geerntet, was noch übrig ist. Die Änderung im Senatswahlkreis Unterland sorgt weiter für Diskussionen. Der Abgeordnete Urzi von Fratelli d'Italia hat jetzt den Vorschlag zur Wahlreform deponiert mit einem Wahlkreis Bozen-Leifers-Brandsoll-Pfatten. Grüne und Südtiroler Freiheit sind dagegen. Und gegen einen neuen Almweg ins Spronzertal spricht sich der Heimatpflegeverband aus und sagt, das Tal müsse verschont bleiben. Alminteressenschaft und Bürgermeister sind für den Weg, er soll aber nur für Berechtigte offen sein. Deutschland bekommt Rückendeckung von NATO und EU, was die Drohungen gegen Russland angeht. Hintergrund ist der Drohnenvorfall am Flughafen Leipzig vor einem Monat. Deshalb hat Deutschland jetzt Sanktionen gegen Russland verhängt. In der Lega gibt es Streit über den künftigen Kurs der Partei. Eine Gruppe von ehemaligen Parlamentariern will sich abspalten. Sie sagen, unter Salvini habe sich die Partei von ihrem Ursprung entfernt. Sie sind wieder für mehr Unabhängigkeit von Norditalien.
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0: Frankfurt oder das waren Bosse und Anna Los. Guten Morgen, Südtirol. 6:38 Uhr ist es nun. Wir halten jetzt kurz inne und hören uns die Gedanken zum heutigen Tag an. Die kommen ja in dieser Woche von der Religionspädagogin Magdalena Heiß.
1: Wissen Sie, was das Geheimnis eines erfolgreichen Lebens ist? Dazu habe ich eine passende Geschichte bei Anthony de Mello gefunden. Ein Geschäftsmann wollte vom Meister wissen, was das Geheimnis eines erfolgreichen Lebens sei. Sagt der Meister, mach jeden Tag einen Menschen glücklich. Und er fügte als nachträglichen Gedanken hinzu, selbst wenn dieser Mensch du selber bist. Nur wenig später sagte er, vor allem wenn dieser Mensch du selber bist. In diesem Sinne, liebe Hörerinnen und Hörer, wünsche ich Ihnen, dass Sie sich jeden Tag selbst glücklich machen.
0: Soweit Magdalena Heiß. Ihre Gedanken können Sie gerne auch in unserer Audiothek im Internet nachlesen unter rgw.it.

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Minogue, The Locomotion. Sie hören Radio Grünerweile und guten Morgen Südtirol. In 2,5 Minuten gibt's die nächste Nachrichtenausgabe und Informationen zu Wetter und Verkehr. In der zweiten Stunde, guten Morgen Südtirol, sprechen wir dann unter anderem auch über den Daniel Herz Orgelwettbewerb, der derzeit stattfindet. Dann haben wir Veranstaltungstipps für Sie vorbereitet und das historische Kalenderblatt. Außerdem schauen wir auf das September-Kalenderblatt des Bäuerinnenkalenders. Das und mehr nach 7 Uhr hier bei Guten Morgen Südtirol. Jetzt gibt's noch einen Oli von Haio aus den 70ern. Danach folgen die Nachrichten.

0: 10 vor 7.
1: Wieder starker Regen im Raum Brixen, Feuerwehren im Dauereinsatz. Senatswahlkreis Unterland, Zweifel und Kritik an neuem Vorschlag. Und es wird herrlich sonnig. Ich bin Gunde Bichler. Guten Morgen.
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1: Nur einen Tag nach dem verheerenden Hagelsturm ist der Raum Brixen am Abend schon wieder von einem heftigen Unwetter heimgesucht worden. Hagel gab es diesmal kaum. Florian Scheringer, dafür hat es stark geregnet.
2: In einer Dreiviertelstunde sind gleich 40 Millimeter Regen gefallen. Die Feuerwehren hatten wieder alle Hände voll zu tun. Sie mussten Keller auspumpen und überschwemmte Straßen trockenlegen. Die Schäden halten sich aber in Grenzen. Ganz im Gegensatz zum starken Hagel vom Montagabend. Viele Obst- und Weinbauern haben dadurch ja einen Großteil ihrer Ernte verloren, vor allem da, wo keine Hagelschutznetze sind. Die Äpfel und Trauben, die nicht vom Hagel zerstört wurden, müssen jetzt so schnell wie möglich geerntet werden, weil sie sonst

0: für Diskussionen. Jetzt hat nämlich der Abgeordnete von Fratelli d'Italia, Alessandro Urzi, einen neuen Antrag eingebracht. Er sieht einen eigenen Wahlkreis für Bozen vor, zusammen mit Leifers, Bransol und Pfatten. Die anderen Gemeinden von Überetsch und Unterland würden zum Wahlkreis West, also Meran, kommen. Urzi sagt, das sei der beste Kompromiss und würde von SVP und Freiheitlichen mitgetragen. Grüne und Südtiroler Freiheit sind dagegen. Die Grünen sagen, das sei kein Kompromiss, sondern ein Kniefall vor Postfaschisten und Freiheitlichen. Und für die Südtiroler Freiheit brauche es keine Teilung des Senatswahlkreises Bozen-Unterland, er sei jetzt schon mehrheitlich italienisch. Zum Vorfall mit einer Drohne vor einem Monat am Flughafen von Leipzig in Deutschland gibt es jetzt klare Worte. Deutschland beschuldigt Russland, hinter dem gescheiterten Angriff mit einer Sprengstoffdrohne zu stecken. Deshalb hat Deutschland neue Sanktionen gegen Russland verhängt und Russland hat Reaktionen angekündigt. Rückendeckung für Deutschland kommt von der NATO und der EU. Heute wollen die Außenminister der EU beraten, wie Europa auf den Vorfall reagiert. Die Lega gerät immer mehr unter Druck. Jetzt gibt es eine neue Spaltung innerhalb der Partei. Eine Gruppe von ehemaligen Parlamentariern und vielen weiteren Parteimitgliedern will sich abspalten. Sie haben ein eigenes Komitee gegründet, auch ein eigener Parteitag ist geplant. Ihnen gefällt nämlich der Kurs von Parteichef Salvini nicht. Ihrer Ansicht nach hat er die ursprünglichen Ziele der Lega verraten. Sie wollen sich wieder mehr für Unabhängigkeit von Norditalien einsetzen, so wie es die Lega vor Salvini getan hat. Und die Wolken verziehen sich, es wird sonnig und warm. Gleich hören Sie mehr zum Wetter.
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3: Oberhuber in Brixen. Das Traditionsgeschäft für Geschenke und Haushaltsartikel schließt. Großer Räumungsverkauf. Bis zu 70% reduziert. Oberhuber in Brixen. Große Lauben 6. Zum Abschied sagen wir Danke.
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0: Noch halten sich ein paar Hochnebelwolken über Südtirol und über dem Pustertal die gewohnte Nebeldecke. Beides löst sich bald auf und dann scheint im ganzen Land die Sonne. Sie wärmt wieder kräftig auf, 25 bis 31 Grad werden es bis zum Nachmittag. Jetzt in der Früh hat es schon 20 Grad in Bozen, 18 in Meran, 14 in Brixen, 13 in Bruneck und 8 Grad in Wolkenstein. Ein paar Quellwolken gegen Abend bleiben harmlos. Super Sonnenschein verspricht die zweite Wochenhälfte. Es bleibt warm bei Werten über 30 Grad.
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5: Einen schönen guten Morgen aus der Landesverkehrsmeldezentrale wünscht Renate Stauder. Auf der Finchgauer Staatsstraße ist der Tunnel von Kastelbell bis Freitag 13 Uhr wegen Asphaltierungsarbeiten gesperrt. Die Umleitung erfolgt durch das Dorf Kastelbell. Eine Einbahnregelung mit Wartezeiten wegen Arbeiten gibt es unter anderem auf der Passauer Staatsstraße zwischen Kurenz und Riffjörn und zwischen Riffjörn und Salthaus und auf der Gampenpassstraße zwischen Diesens und St. Felix. In Nordtirol ist die Reschenstraße zwischen Nauders und Pfunz-Kajetansbrücke von Montag bis Donnerstag von 7.30 Uhr bis 18 Uhr wegen Arbeiten gesperrt. Am Freitag ist die Straße von 7.30 Uhr bis 14 Uhr gesperrt. Für Fahrzeuge bis 3,5 Tonnen, Fahrzeuge mit Anhänger bis zu 6,5 Metern und Autobusse bis zu 13 Metern besteht eine lokale Umleitung. LKWs müssen großräumig ausweichen. Außerhalb dieser Zeiten besteht eine Einbahnregelung. Gute Fahrt!

Monika, Martin war das mit dir. Wir sind auch mit Ihnen jetzt an diesem Mittwochmorgen. Heute ist der 2. September noch einmal. Einen wunderschönen guten Tag. Herzlich willkommen zur zweiten Stunde des RGW Radioweckers. In Kürze geht es hier bei uns um den Daniel Herz Orgelwettbewerb.

0: 7:07 ist es. Sie hören Radio Grünewelle und guten Morgen Südtirol. Bis zum kommenden Sonntag, noch bis zum 6. September, findet in Brixen der internationale Daniel Herz Orgelwettbewerb statt. Organisiert wird dieser Wettbewerb vom Verband der Kirchenmusik und erwartet werden Organisten und Organistinnen aus der ganzen Welt. Zum Abschluss dieses Wettbewerbs gibt es auch öffentlich zugängliche Vorspiele, so der Geschäftsführer des Verbandes der Kirchenmusik Südtirol, Michael Erspamer.
1: Die beiden Vorspiele finden eben in der Frauenkirche statt und im Dom abwechselnd. Und hier bitten wir eventuell kurz auf unsere Homepage kirchenmusik.it zu schauen. Dort werden wir eben zur gegebenen Zeit auch nochmal Infos bereitstellen. Und das Finale findet dann gegen Wochenende statt. Hier müssen wir immer ein bisschen beobachten, wie es sich mit den Teilnehmern ausgeht. Mhm. Und dementsprechend werden die Zeiten dann noch bekannt gegeben.
2: Also wenn es sich da um einen Orgelwettbewerb handelt, um einen internationalen noch dazu, dann kann ich mir vorstellen, sind die musikalischen Herausforderungen schon nochmal ein bisschen höher, oder?
1: Das ist ein wirklich wichtiger Punkt, und zwar vor allem in der Vorbereitung, weil ich an diesen zwei Instrumenten zwischen sehr, sehr vielen Stilrichtungen hin und her wechseln muss. Mhm. Und das dann wirklich authentisch zu spielen, das ist eine der größten Herausforderungen. Die Teilnehmenden haben eben schon in der Vorauswahl mit Werken von Bach oder Walter, Reger oder Brahms beweisen gemusst, was sie drauf haben. Und nun geht es dann in der ersten Runde an der Domorgel weiter. Und hier müssen sie unter anderem Werke von Bach, Schumann oder Mozart zum Besten geben. Da dürfen sie aus einer gewissen Anzahl auswählen. Der zweite Teil findet dann eben an der historischen Daniel-Herz-Orgel statt. Hier kommen dann vor allem Werke von historischen Komponisten zur Aufführung, Sweling, Froberger oder Frescobaldi. Und danach im Finale geht es nochmal ans Eingemachte mit Werken von Muffat oder auch von Bach. Also man muss schon sehr, sehr viel zwischen den Stilrichtungen wechseln, und genau diese Umstellung macht es dann immer so schwierig. Zwei Instrumente, viele verschiedene Stilrichtungen, und hier trennt sich dann wirklich die Spreu vom Weizen.
2: Mhm. Wir haben es gesagt, alle zwei Jahre findet dieser internationale Daniel Herz Orgelwettbewerb statt. Magst du vielleicht kurz zurückblicken auf den letzten Gewinner oder sowas in die Richtung?
1: Ich finde es immer sehr, sehr interessant, weil der Wettbewerb ist ja komplett anonym. Es gibt Wettbewerbe, wo wirklich die Teilnehmenden immer sichtbar sind und alles öffentlich ist. Und hier hat jeder Teilnehmer eine Nummer in dieser Runde und in der nächsten Nummer wieder eine andere Nummer. Und ich finde es dann immer so ein bisschen spannend mitzuverfolgen, wenn man selber nicht weiß, wer es gerade ist. Ist das jetzt dasselbe wie bei der ersten Runde, der das so super gemacht hat, oder ist es jemand anders? Und danach drauf zu kommen, wer hinter dieser Nummer steckt, das ist dann schon das Spannende. Und wie gesagt, es sind sehr, sehr viele junge Organisten und Organistinnen, und da merkt man wirklich, wie die auch mit Begeisterung das machen und dabei sind. Und die Stimmung ist dann auch eine besondere beim Wettbewerb. Also die Jury kennt auch keinen der Teilnehmenden, und das macht es schon ein bisschen besonders, diese Distanz dann zu erleben während dem Wettbewerb und dann am Ende, sobald die Gewinner da sind, wie das dann so ausgeht.
2: Sind dann die Gewinner eher international zu sehen, oder gibt es einige europäische oder vielleicht sogar aus Südtirol oder Österreich?
1: Also es gab vor 4 Jahren einen Sieger aus Südtirol. Damals hat ja Marion Bolin den Wettbewerb gewonnen. Vor 2 Jahren kam der Sieger aus Großbritannien. Und die Zweit- und Drittplatzierten waren 2 Frauen aus Deutschland. Und es gab auch damals sehr, sehr viele internationale Teilnehmerinnen aus Japan, unter anderem auch aus Osteuropa. Und das macht dann schon das Flair aus, dass so viele Nationalitäten hier nach Brixen kommen.
0: Ja, soweit der Geschäftsführer des VKM, Michael Erspamer. Der Daniel Herz Orgelwettbewerb geht noch bis zum kommenden Sonntag. Weitere Infos gibt's im Internet unter kirchenmusik.it. Da finden Sie auch alle Daten für das öffentliche Final- und Preisträgerkonzert an diesem kommenden Samstag und Sonntag. Mehr über den Daniel Herz Orgelwettbewerb hören Sie übrigens heute ab 18 Uhr hier auf Radio Grüne Welle. Guten Morgen, Südtirol. Es ist jetzt 7:12.

Maria Bonelli und Skandal. Sie hören Radio Grünewelle und guten Morgen Südtirol. Heute ist der 2. September und nun blicken wir auf das historische Kalenderblatt des heutigen Tages. Was geschah so alles an einem 2. September? In Moskau wurde am 2. September 1987 zum ersten Mal ein Prozess vor der Weltöffentlichkeit geführt. Gegen den 19-jährigen deutschen Sportflieger Matthias Rust wurde Anklage wegen Rauditums und Grenzverletzung erhoben. Er war am 28. Mai 1987 mit einem kleinen Flugzeug von allen Radarsystemen der sowjetischen Flugabwehr unbemerkt nach 800 Kilometern Flug durch sowjetisches Gebiet mitten auf dem Roten Platz in Moskau gelandet. Der gesamte Norden Italiens, auch Südtirol, wurde am 2. September 1965 von schweren Unwettern heimgesucht. Insgesamt 40 Menschen kamen dabei ums Leben. Während des Zweiten Weltkriegs fielen am 2. September 1943 zum ersten Mal Bomben auf Bozen. Es gab 7 Tote und 27 Verletzte. Hauptziele waren der Bahnhof und die Brennerbahn. Der Bozener Dom wurde bei diesem ersten Angriff nicht getroffen, allerdings gingen sämtliche Fensterscheiben der Kirche zu Bruch. Ein Erdbeben der Magnitude 7,9 erschütterte am 2. September 1923 den Großraum Tokio, Yokohama in Japan. Große Teile der beiden Städte wurden durch das Beben und die anschließenden Großbrände zerstört. Etwa 150.000 Menschen kamen ums Leben. Nachdem am 10. August 1792 die radikale Phase der Französischen Revolution begonnen hatte, wurden zwischen dem 2. und dem 6. September 1792 mehr als 1000 politische Häftlinge in Schnellverfahren zum Tode verurteilt und hingerichtet. Unter den Ermordeten waren auch zahlreiche Priester, die den Eid auf die Verfassung verweigert hatten. In der Londoner Königsbäckerei von Thomas Farriner in der Pudding Lane brach am 2. September 1666 ein Feuer aus. Das Feuer griff auf andere Häuser und später auf die ganze Stadt über. 13.200 Häuser und 87 Kirchen fielen den Flammen zum Opfer. Es gab 16 Todesopfer. Und der Waffenstillstand zwischen dem englischen König Richard I., Löwenherz, und dem Sultan von Ägypten und Syrien, Saladin, beendete am 2. September 1192 den dritten Kreuzzug. Die Gegner unterzeichneten einen Friedensvertrag mit 5-jähriger Gültigkeit. Darin wurde unter anderem festgelegt, dass die Küste zwischen Jaffa und Akko in christlicher Hand blieb. Das muslimische Jerusalem sollte christlichen Pilgern zu Besuchen offen stehen. Soweit unser Blick auf das heutige historische Kalenderblatt. Nachzulesen sind diese und weitere Daten und Fakten auch auf unserer Homepage im Internet unter rgw.it. Guten Morgen Südtirol, wir haben es jetzt gleich 7.24 Uhr.

0: Umberto Tozzi und Raff waren das, Gente di Mare. Es ist jetzt 7:30 zu hören, Radio Grüne Welle. Hier sind die Schlagzeilen.
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2: Guten Morgen, ich bin Gunde Bichler. Im Raum Brixen hat es am Abend wieder heftige Unwetter gegeben, diesmal nicht mit Hagel, aber mit viel Regen. Der Hagel vom Montagabend hat die Ernte großteils zerstört, vor allem da, wo es keine Hagelschutznetze gibt. Jetzt wird geerntet, so schnell es geht. Die Diskussion zum Senatswahlkreis Bozen-Unterland reißt nicht ab. Der Abgeordnete Urzi hat jetzt den Antrag zur Wahlreform eingebracht, mit dem es einen eigenen Wahlkreis Bozen-Leifers-Pfatten-Brandzoll geben soll. Aber auch das stößt bei vielen Parteien auf Kritik. Dieser Rekordsommer bringt für die Schwimmbäder volle Kassen. Im Bozener Lido gibt es einen neuen Besucherrekord. 138.000 Badegäste sind gezählt worden. Auch das Sicherheitskonzept habe funktioniert, sagen die Betreiber. Amerika und der Iran greifen sich weiter gegenseitig an. Auch in der Nacht hat das amerikanische Militär Ziele im Iran beschossen. Und der Iran hat amerikanische Militärbasen in Jordanien, Kuwait und Irak beschossen. Deutschland beschuldigt Russland, für den Vorfall mit einer Sprengstoffdrohne am Flughafen Leipzig vor einem Monat verantwortlich zu sein. Jetzt hat Deutschland Sanktionen verhängt. NATO und EU stärken Deutschland den Rücken.
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Andy Borg mit seinem ersten großen Hit aus dem Jahr 1982, Adios Amor. 7.37 Uhr ist es, nun schauen wir uns die Veranstaltungstipps für den heutigen Mittwoch an. Heute ist der 2. September. Beim Südtirol-Festival in Meran ist heute Abend der britische Jazzpianist, Komponist und mehrfach Grammy-Preisträger Bill Lawrence zu Gast. Mit seinem Programm Lumen, The Joy of Music, verbindet er virtuoses Klavierspiel mit einer tiefer emotionalen Erzählweise, bei der minimalistische, klassische und jazzige Elemente verschmelzen. Das Konzert findet im Stadttheater in Meran statt. Beginn ist um 20.30 Uhr. In der Pfarrkirche zum Heiligen Georg in Thiers beginnt um 20 Uhr ein Konzert mit Bernhard Battis an der Orgel und Manuel Goller, Trompete. Dilian Kuschev, die goldene Stimme aus Bulgarien, singt heute ab 20.30 Uhr in der Pfarrkirche von Dorf Tirol Opernarien und sakrale Lieder aus aller Welt. Das Konzert steht unter dem Motto »Die Liebe ebnet die Welt«. Ein klassisches Konzert mit dem Kirchenchor Kastelruth findet heute ab 20.30 Uhr in der Pfarrkirche von Kastelruth statt. Zur Aufführung gelangen Werke aus dem klassischen Repertoire sowie auch Kirchenliedgut. Der Filmclub Bozen zeigt um 17.30 Uhr den deutschen Dokumentarfilm Hiddensee. Ein Film über eine Ostseeinsel, die seit Generationen Projektionsfläche für Sehnsucht, Freiheit und künstlerische Utopien ist. Um 17.45 Uhr und um 20.15 Uhr sehen Sie heute den japanischen Science-Fiction-Film Sheep in the Box. Eine emotionale und philosophische Auseinandersetzung mit künstlicher Intelligenz, Robotik und der Frage, was menschliches Leben und Liebe ausmacht. Um 18.15 Uhr beginnt die Vorführung des US-amerikanischen Films Tony, Diario di un giovane cuoco. Ab 20 Uhr läuft der deutsche Film H wie Habicht nach dem internationalen Bestseller und dem preisgekrönten Memoiren von Helen MacDonald. Und um 20.30 Uhr sehen Sie den britischen Film Camp Miasma, Adolescenza, Sesso e Morte. Und das waren nun auch schon unsere heutigen Veranstaltungstipps. Es ist jetzt gleich 20 vor 8.

0: war Olaf Berger. Guten Morgen, Südtirol. 7.43 Uhr ist es an diesem Mittwochmorgen. Heute ist der 2. September. Wir blättern jetzt hier bei Guten Morgen, Südtirol wieder im aktuellen Kalender der Südtiroler Bäuerinnenorganisation. Dieser Kalender trägt in diesem Jahr den Titel Würzig, Fruchtig, Bodenständig. Auf dem Septemberkalenderblatt bereiten wir eine Karamellcreme mit feinem Quittengelee zu. Die Einleitung dazu kommt nun von Evelyn Steiner-Platzer vom Soßberghof in Afing.
1: Grüß dich, alle miteinander. Ich bin die Evelyn aus Afing. Ich bin eine aus unserer Handbäuerin und darf Ihnen heute mein Rezept vorstellen. Das Rezept findet es im Kalender Würzig, Fruchtig, Bodenständig. Das heutige Rezept ist eine Karamellcreme mit feinem Quittengelee. Fürs Quittengelee braucht man 1 Kilo Quitten, Wasser, Saft von 2 Zitronen, 800 Gramm Zucker und nochmal einen Saft von einer Zitrone. Die Quitten waschen und gut abreiben, die Quitten teilen und in kleine Stücke schneiden, Schale und Kerngehäuse bitte nicht entfernen, das sehr wichtig ist fürs Gelieren. Die zerkleinerten Quitten, Wasser und den Saft der 2 Zitronen in einen Topf geben und eine Stunde köcheln lassen. Das Wasser sollte die Quitten bedecken. Nach einer Stunde die Quitten abseihen und den Saft auffangen. Den Quittensaft, ca. 1 Liter, im Topf mit 800 Gramm Zucker und den Saft einer Zitrone zum Kochen bringen. Den Quittensaft so lange kochen, bis er geliert. In saubere Gläser füllen und auskühlen lassen. Und fürs Karamellcreme braucht man 110 Gramm Zucker, 300 ml Milch, 4 Blätter Gelatine und 200 ml Schlagsahne. Die Gelatine in reichlich Wasser einweichen, den Zucker in einen Topf bei mittlerer Hitze schmelzen und goldbraun werden lassen. Langsam die Milch hinzufügen und aufkochen lassen. Der feste Karamell muss sich wieder auflösen. Gelatine in der Milch auflösen und abkühlen lassen. Zwischendurch mit dem Schneebesen einmal durchrühren. Wenn die Creme dicklich geworden ist, die steife Sahne unterheben und nochmals in den Kühlschrank stellen. Die fertige Karamellcreme in Gläser füllen und mit dem Quittengelee garnieren. Und ein kleiner Tipp von mir, man benötigt kein Geliermittel beim Gelee, da das Kerngehäuse und die Schale der Frucht viel Pektin enthalten. So, ich wünsche euch gutes Gelingen.
0: Ja, mir fließt das Wasser im Mund zusammen. Das war also ein wirklich leckeres Rezept von der aus unserer Handbäuerin Evelyn Steiner-Platzer vom Soßberghof in Hafing. Das Rezept, das können Sie gerne auch im Facebook nachlesen. Auf unserer Facebook-Seite gibt es das Rezept zum Nachhören. Nächster Programmpunkt hier bei Guten Morgen Südtirol sind um 10 vor 8 die Nachrichten. Wir hören uns im Anschluss daran.

0: 10 vor 8.
1: Wieder zur Diskussion. Neuer Antrag zum Senatswahlkreis Unterland. Komplett zerstört. Noternte nach Hagel in Brixen. Und es lockert auf und wird sonnig. Ich bin Gunde Bichler. Guten Morgen.
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1: Der Streit um den Senatswahlkreis Bozen-Unterland geht weiter. Nach viel Hin und Her hat Alessandro Urzi von Fratelli d'Italia jetzt einen neuen Antrag präsentiert. Florian Scheringer, wie sieht der denn aus?
2: Die mehrheitlich italienischsprachigen Gemeinden Bozen, Leifers, Brandzoll und Pfatten sollen einen eigenen Wahlkreis bilden, damit dort sicher ein Italiener in den Senat gewählt wird. Alle anderen Gemeinden im Überetsch und Unterland sollen zum Wahlkreis Meran-Finchgau dazukommen. Dieser Vorschlag soll die Wogen glätten, weil dadurch das Unterland nicht mehr geteilt würde, wie ursprünglich geplant. Trotzdem gibt es Widerstand. Die Grünen sprechen von einem Kniefall vor Postfaschisten. Die Südtiroler Freiheit sagt, auch dieser Vorschlag dränge die deutsche Sprachgruppe an den Rand. Und die SVP hält sich bedeckt. Sie sagt aber, ihr oberstes Ziel sei weiterhin die Beibehaltung der derzeitigen Wahlkreisgrenzen.
1: Der Hagel vom Montagabend hat im Raum Brixen einen Großteil der Ernte zerstört. Da, wo noch Äpfel und Trauben hängen, wird jetzt so schnell wie möglich geerntet, weil die Früchte sonst faulen. Unterdessen hat es am Abend im Raum Brixen wieder ein heftiges Unwetter gegeben mit starkem Regen. Gehagelt hat es diesmal kaum. Das Gewitter ist gegen 20

0: entfernt und ein Verbot für die komplette Saison verhängt. In Dorftirol regt sich immer mehr Widerstand gegen die geplante Almstraße ins Spronzertal. Auch der Heimatpflegeverband spricht sich dagegen aus. Das Spronzertal müsse von einem solchen Eingriff verschont bleiben, sagen die Heimatpfleger. Der Bürgermeister von Dorftirol und die Alminteressenschaft Spronz planen eine Schotterstraße, die nur für Berechtigte offen sein soll. Deutschland bekommt Rückendeckung von NATO und EU, was die Sanktionen gegen Russland angeht. Deutschland hat die Sanktionen verhängt nach dem Vorfall mit einer Sprengstoffdrohne am Flughafen Leipzig vor einem Monat. Deutschland beschuldigt ja Russland, hinter dem gescheiterten Anschlag zu stecken. Heute wollen die Außenminister der EU beraten, wie Europa auf den Vorfall reagiert. Und noch hält sich Hochnebel, er macht bald der Sonne Platz. Mehr zum Wetter hören Sie gleich.
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0: Das wird wieder ein schöner und sonniger Spätsommertag in Südtirol. Der Hochnebel jetzt in der Früh löst sich bald auf und auch die Nebeldecke über dem Bustertal wird weichen. Dann scheint überall die Sonne und wärmt wieder kräftig auf. 25 bis 31 Grad erwarten wir heute noch. Der Start in den neuen Tag ist stellenweise frischer. 19 Grad hat es in Auer, 17 in Gargazon, 15 in Klausen und Naturns, 11 Grad in Toblach und 8 in Corvara. Gegen Abend bilden sich ein paar dicke Quellwolken über den Bergen. Ab morgen Donnerstag bis übers Wochenende hinaus bleibt uns das schöne Wetter erhalten mit viel Sonnenschein und Temperaturen bis 33 Grad.
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4: Einen guten Morgen wünscht Deborah Gartner aus der Landesverkehrsmeldezentrale. Die Landesstraße Afas bei Hinterafas vor der Abzweigung mit der Villnösser Kreuzung ist nach einem Mohrenabgang gesperrt. Auf der Finchgauer Stadtstraße im Tunnel Kastelbell Sperre durchgehend bis Freitag 13 Uhr wegen Asphaltierungsarbeiten. Die Umleitung erfolgt durch das Dorf Kastelbell. Auf der Gampenbachstraße zwischen Diesens und St. Felix gilt abschnittsweise eine Einbahnregelung und zeitweilige Sperren bis zu 15 Minuten bis 19 Uhr wegen Preis- und Asphaltierungsarbeiten. Die Landesstraße Kirchbach-Pircherberg bei St. Pankratz ist von 8 bis 12.30 Uhr und von 13.30 Uhr bis 17.30 Uhr wegen Asphaltierungsarbeiten gesperrt. Die Landesstraße Tartsch-Matsch ist bei Matsch von 9 bis 11 Uhr und von 15 bis 17 Uhr wegen Arbeiten gesperrt. In Nordtirol ist die Reschenstraße zwischen Nauders und Funzkajetansbrücke von Montag bis Donnerstag durchgehend von 7.30 Uhr bis 18 Uhr wegen Arbeiten gesperrt. Freitags gibt es eine Sperre von 7.30 Uhr bis 14 Uhr. Für Fahrzeuge bis 3,5 Tonnen, Fahrzeuge mit Anhänger bis zu 6,5 Metern und Omnibusse bis zu 13 Metern besteht eine lokale Umleitung. Lkw müssen großräumig ausweichen. Außerhalb dieser Zeiten besteht eine Einbahnregelung. Kommen Sie gut voran.

Pascal Silva, One Way Wind. Es ist jetzt ganz genau 8 Uhr. Noch einmal wünsche ich Ihnen einen wunderschönen guten Tag. Herzlich willkommen hier bei Radio Grüne Welle in der dritten Stunde des RGW Radioweckers. Der 2. September ist heute. Was steht denn noch an in dieser Stunde? Unter anderem wie immer in wenigen Minuten unser Kleinanzeiger, der RGW Trödelmarkt, und am Mittwoch auch unsere fixe Rubrik um kurz nach 8:30, der RGW-Buchtipp. Ich wünsche Ihnen weiterhin angenehmes Zuhören und gute Unterhaltung.

0: Leonard war das und heute jetzt ist es 8.07 Uhr. Wir öffnen nun den Trödelmarkt.
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0: Und hier sind die heutigen Anzeigen. Zu Schenken gesucht wird eine junge Aloe Vera Pflanze. Ebenfalls zu Schenken gesucht wird ein Badewannengriff ohne Bohren. Zu verkaufen ist eine kleine neuwertige Kegelbahn und ein Putzwagele mit zwei Kübeln wird verschenkt. Alles unter 346 23 13 361. Gegen eine freiwillige Spende abgegeben werden rupfende Leintücher, neue Kissenbezüge, ein Liegestuhl mit Abdeckung, verschiedene Pfannen, Töpfe und Kupfertöpfe, ein Zierspinnrad, viele verschiedene Knöpfe, Handarbeitsbücher, Deckenlampen und eine Aufschnittmaschine. Alles unter 338 90 67 68 8. Ein neues Klimahaus A Tip-Top-Fenster mit besten Schall- und Dämmwerten mit den Maßen 1,20 Meter Höhe, 1,03 Meter Breite wird umständehalber sehr günstig verkauft und zwar um 200 Euro. Telefon 340 99 11 810. Ein Laserdrucker HB Laserjet mit paralleler Schnittstelle in gutem Zustand wird im Raum Bozen günstig verkauft. Telefon 380 12 99 235. Verkauft wird ein Ape 50. Der Motor ist gut, die Karosserie weniger. Sie ist reparaturbedürftig. Telefon 348 87 26 354. Zwei zusammengestellte und gerahmte Putzlebilder mit je 1000 Teilen sind zu verkaufen. Auf einem Bild sind die drei Zinnen zu sehen, auf dem anderen die Bergwelt. Telefon 347 73 82 953. Ein Bett mit Matratze und eines ohne Matratze werden im Mittelfinchgau günstig verkauft. Weitere Auskünfte unter 340 74 21 270. Im Eisacktal werden Bergzwetschgen verkauft. Telefon 347 034 96 52. Verschiedene Vorhangstoffe und gemachte Vorhänge werden in Meran verschenkt. Telefon 0473 23 59 23. Und eine kaum benutzte kleine Motorsäge, Schwertlänge 20 cm mit zwei Akkus, ist günstig zu verkaufen. Telefon 346 95 04 745. Soweit die Durchsagen im Trödelmarkt hier auf Radio Grüne Welle. Wenn Sie noch Fragen zu diesen Anzeigen haben oder wenn auch Sie eine Anzeige für den Trödelmarkt aufgeben möchten, dann können Sie sich gerne hier bei uns melden unter der Nummer 0471 30 00 92 0471 30 00 92. Sie können die Anzeigen natürlich auch gerne schriftlich schicken per Mail an info@rgw.it oder direkt von unserer Homepage aus die Anzeigen aufgeben unter www.rgw.it. Da gibt's alle eben gehörten Anzeigen auch zum Nachlesen. Private Verkaufsanzeigen, Kaufgesuche und Stellengesuche geben wir kostenlos durch.
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0: Majors war das, der Colt für alle Fälle. Guten Morgen, Südtirol. 8.21 Uhr ist es. Wir schauen uns nun das Wetter in Südtirol an. Das zeigt sich heute Morgen in vielen Teilen des Landes von seiner recht freundlichen Seite. Da und dort gibt es ein paar Wolken und etwas Hochnebel, aber ansonsten schaut es momentan ganz gut aus. Ob das Wetter hält, was es für den heutigen Tag verspricht, das erfahren wir nun aus dem Landeswetterdienst.
1: Guten Morgen beim Wetter. Abgesehen von Hochnebelfeldern scheint am Vormittag häufig die Sonne. Im Tagesverlauf ziehen aber teils auch dichtere hohe Wolkenfelder durch. Die Quellwolken sind am ehesten am Abend für einen gewitterigen Schauer gut und die Temperaturen sind ähnlich wie gestern und erreichen 25 Grad im Wipptal und 31 Grad im Unterland. In 2000 Metern um 16 Grad, dazu schwacher Wind aus Nordwest. Die nächsten Tage versprechen dann sommerliches und stabiles Wetter mit sehr viel Sonnenschein. Die Temperaturen steigen noch etwas an. Soviel zum Wetter. Einen schönen Tag wünscht Lukas Rastner.

0: war das. Lieber Gott, guten Morgen, Südtirol. 8:30 ist es nun. Hier sind die Schlagzeilen.
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2: Guten Morgen, ich bin Gunde Bichler. Weil das Sommer heuer so schön und warm war, sind deutlich mehr Besucher in die Schwimmbäder gekommen als in anderen Jahren. Im Bozner Lido wurden 138.000 Besucher gezählt, allein 22.000 am 27. August. Auch das Sicherheitskonzept habe funktioniert, sagen die Betreiber. Der Hagel vom Montagabend hat im Raum Brixen die Ernte großteils zerstört. Jetzt werden Äpfel und Trauben geerntet, so schnell es geht, damit sie nicht faul werden. Das Unwetter von gestern Abend hat zwar wieder viel Regen gebracht, diesmal aber keinen Hagel. In Meran ist bei dem Unwetter vom Montag eine Linde so stark beschädigt worden, dass sie von der Stadtgärtnerei gefällt werden musste. An dem großen Baum sind zwei Äste abgebrochen, daraufhin drohte der Baum umzukippen. Russland reagiert scharf auf die angekündigten Sanktionen von Deutschland. Damit reagiert Deutschland auf den Vorfall mit einer Sprengstoffdrohne vor einem Monat in Leipzig. In Irland beraten heute die Außenminister der EU darüber. Die Zahl der Toten durch die Sturzflut in Nepal vor einer Woche steigt immer weiter an. Mehr als 1.100 sind es, aber ihre Zahl könnte noch steigen. Es werden nämlich immer noch 4.600 Menschen vermisst. Unterdessen wächst die Gefahr von Seuchen, weil das Wasser verunreinigt ist.
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0: Sie hören Radio Grüner Welle und guten Morgen Südtirol. Heute ist der 2. September und wir kommen nun wie immer mittwochs zu unserem wöchentlichen Buchtipp. Für den heutigen Buchtipp hat Anniko Miss einen Roman einer Südtiroler Autorin ausgesucht.
1: Die Autorin ist Sigrid Malknecht-Ebner aus Girland. Sie hat schon einige Bücher veröffentlicht, hauptsächlich Tatsachenromane und im vergangenen Jahr ihren ersten Südtirol-Krimi. Nun hat sie sich einen Traum erfüllt und ihren ersten Liebesroman geschrieben. Die süßen Seiten der Liebe. Das Buch ist im Effekt Verlag erschienen. Worum es geht, beschreibt die Autorin so.
2: Also im Zentrum des Buchs steht Martina. Martina wohnt in Bozen, sie ist 47 Jahre alt, seit 25 Jahren mit Manfred verheiratet und sie ist wirklich schockiert, als ihr Mann sie von einem Tag auf den anderen wegen seiner jungen Sprechstundenhilfe verlässt. Gleichzeitig hat sie Pech im Beruf, da wird sie ins Archiv versetzt und es entwickelt sich wirklich nicht positiv für sie. Und wenn da nicht ihre jüngere Tochter Antonia und ihre beste Freundin Daniela wären, dann wäre es eine schlimme Situation für sie.
1: Ist Martina eigentlich eine reale Person oder wie schaut das aus?
2: Nein, Martina ist nicht real. Sie ist frei erfunden, aber sie steht für viele Frauen in dieser Generation, die sich mit Ende 40, Anfang 50 neu entdecken und einen zweiten Weg einschlagen.
1: Auch einschlagen müssen, eben durch die Situationen, die sich entwickeln, beziehungsweise eben durch Einflüsse von außen, sind sie gezwungen, einfach neue Wege zu gehen.
2: Ja, genau. Und bei Martina gibt es wirklich die Frage, aufgeben oder aufstehen. Und sie entscheidet sich fürs Aufstehen, weitermachen. Deswegen würde ich sagen, das Buch ist auch ein Mutmachroman für Frauen. Und es geht nicht nur um das Thema Backen und Liebe, sondern auch um das Thema Freundschaft. Also das Thema Freundschaft spielt eine sehr große Rolle im Buch.
1: Sagt Sigrid Malknecht-Ebner. Ihr Liebesroman Die süßen Seiten der Liebe hat 248 Seiten und ist 2026 im Effekt Verlag erschienen. Übrigens, das ganze Interview mit Sigrid Malknecht-Ebner, das finden Sie in unserer Audiothek unter rgw.it.
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0: Aber danke, jetzt weiß ich.
1: Reinhard Fendrich und die Midlife Crisis. Es ist jetzt 8.45 Uhr, 8:45, 9:15. Um 9:10 gibt's die nächsten Nachrichten. Um 9 Uhr übertragen wir dann live aus dem Bozenordom um die Heilige Messe und Felix Schiffelhuber wird sie dann bis Mittag durch das Vormittagsprogramm begleiten. Mein Name ist Florian Mayer und ich sage nun Dankeschön fürs Zuhören. Einen schönen und angenehmen Mittwoch wünsche ich Ihnen. Heute ist der 2. September. Wir hören uns wieder morgen in der Früh. Auf Wiederhören.

0: 10 vor 9.
1: Sommerwetter, Bozner Lido zufrieden mit Besucherzahlen. Sanktionen, Russland reagiert scharf auf Ankündigung aus Deutschland. Und die Sonne setzt sich bald überall durch. Ich bin Gunde Bichler. Guten Morgen.
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1: Das schöne Sommerwetter heuer hat den Schwimmbädern in Südtirol volle Kassen beschert. Im Bozner Lieder etwa sind rund 138.000 Besucher gezählt worden, 21.000 mehr als voriges Jahr. Stadträtin Brillo hat jetzt Bilanz gezogen. Am meisten Besucher sind am 27. August gezählt worden, da waren es 21.600 Badegäste. Auch das Sicherheitskonzept habe gut funktioniert, sagt die Stadträtin. Der Wachdienst hat 22 Personen aus dem Lido entfernt und ein Verbot für die komplette Saison verhängt. In Meran startet der evangelische Frauenverein kommende Woche mit dem Umbau des ehemaligen Hotels Angelika. Daraus wird betreutes Wohnen plus. Geplant sind 30 Wohnplätze für Senioren über 65. Ein Teil der Plätze ist für Ehepaare gedacht. Außerdem wird es ein Bistro geben und ein Ambulatorium für Hausärzte. Mit den Einnahmen aus diesen beiden Pachtverträgen will der Verein einen Teil des Kredits abzahlen. Für den Umbau sind 4,6 Millionen Euro vorgesehen. Einen Teil davon wird das Land zahlen, noch ist nicht klar, wie viel. Ein Teil kommt aus einer Spendenaktion und auch die Stiftung Sparkasse hat 150.000 Euro zugesagt. Und wir bleiben in Meran. Der starke Wind, der vor dem Unwetter vom Montagabend über Südtirol hinweggefegt ist, hat in der Karl-Wolf-Straße eine Linde stark beschädigt. Zwei große Äste sind abgebrochen. Weil der große Baum umzustürzen drohte, hat die Feuerwehr den Baum gefällt. Dabei hat sich herausgestellt, dass er großteils krank war. Er war erst im Juni von der Stadtgärtnerei kontrolliert worden. Russland reagiert mit scharfen Worten auf die Sanktionen, die Deutschland nach dem Vorfall mit einer

0: Konsulat in Bonn schließen, auch ein russisches Kulturinstitut hier in Berlin, außerdem russische Diplomaten ausweisen. Moskau will darauf mit ähnlichen Maßnahmen reagieren.
1: In Nepal steigt die Zahl der Toten durch die verheerende Sturzflut vor einer Woche immer weiter an. Inzwischen werden über 1.100 Tote gezählt. Ihre Zahl könnte noch steigen, weil immer noch 4.600 Menschen als vermisst gelten. Retter suchen weiterhin fieberhaft in dem meterhohen Schlamm. Unterdessen wächst die Gefahr von Seuchen, weil das Wasser verunreinigt ist. Außerdem sind Kläranlagen zerstört. Und mit viel Sonnenschein geht's durch die Wochenmitte. Der Hochnebel verzieht sich. Gleich hören Sie mehr zum Wetter.
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1: Ein schöner und sonniger Spätsommertag liegt vor uns. Noch halten sich letzte Hochnebelreste über Südtirol und über dem Pustertal noch eine Nebeldecke. Beides verzieht sich in den kommenden Stunden und dann hat die Sonne wieder freie Bahn. Sie wärmt kräftig auf, 25 bis 31 Grad werden es. Gegen Abend bilden sich wieder dicke Quellwolken über den Bergen, regnen dürfte es heute nicht. Herrlich sonnig mit wenigen Wolken wird die zweite Wochenhälfte, die Temperaturen steigen an auf 30 Grad und mehr.
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10: Schönen guten Morgen aus der Landesverkehrsmeldezentrale. Ich bin Manuel Scutellaro. Auf der Finchgauer Staatsstraße wurde der Tunnel Naturns nach einem Unfall gesperrt. Der Verkehr wird durch das Dorf umgeleitet. Es kommt zu Staus in beiden Richtungen. Und aus Sicherheitsgründen gesperrt sind die Landesstraße St. Peter-Würzjoch bei St. Peter sowie die Landesstraße bei Hinterafers vor der Abzweigung mit der Finnösser Kreuzung. Soweit Aktuelle Meldungen. Sichere Fahrt.

0: Es ist 9 Uhr, Sie hören Radio Grüne Welle. Wir schalten nun live in den Bozner Dom und übertragen von dort die Heilige Messe.
1: Wir singen aus dem Gotteslob Nummer 477. Gott ruft sein Volk zusammen. Und als Antwortpsalm Nummer 43.

0: Im Namen des Vaters und des Sohnes und des Heiligen Geistes. Amen. Die Gnade unseres Herrn Jesus Christus, die Liebe Gottes des Vaters und die Gemeinschaft des Heiligen Geistes sei mit euch.
1: Und mit deinem Geiste.
0: Liebe Brüder und Schwestern, gestern haben wir im Evangelium gehört, dass Jesus in der Synagoge von Kapernaum mit Vollmacht lehrte und einen Mann vom Bösen befreite und heilte. Heute hören wir, dass Jesus die Schwiegermutter des Simon von ihrem Fieber heilt und auch viele andere Kranke, die alle möglichen Gebrechen und Leiden hatten. Jesus hat die Vollmacht zu lehren, zu heilen und zu befreien. Seine Worte haben die Kraft und die Macht, Heilung, Befreiung, Frieden, Freude, Weisheit, Trost, Kraft, Rat, Ermahnung und Erkenntnis zu schenken. Die Mission Jesu besteht darin, zu lehren, zu heilen und zu verkünden. Das ist die Mission der Kirche, früher und auch heute. In den Lesungen aus dem 1. Korintherbrief, in diesen Tagen der Messfeier, lehrt der Apostel Paulus, dass wir uns im Glauben vom Heiligen Geist leiten lassen müssen. Denn göttliche Dinge kann der Mensch nur vom Geist Gottes her erkennen und richtig deuten. Bitten wir den Heiligen Geist, dass er uns führt und in die Wahrheit lenkt. Ich bekenne Gott, dem Allmächtigen und allen Brüdern und Schwestern, dass ich Gutes unterlassen und Böses getan habe. Ich habe gesündigt in Gedanken, Worten und Werken durch meine große Schuld. Darum bitte ich die selige Jungfrau Maria, alle Engel und Heiligen und euch Brüder und Schwestern, für mich zu beten bei Gott, unserem Herrn. Der allmächtige Gott, erbarme sich unser, erlasse uns die Sünden nach und führe uns zum ewigen Leben. Amen. Herr, erbarme dich unser.
1: Herr, erbarme dich unser.
0: Christus, erbarme dich unser.
1: Christus, erbarme dich unser.
0: Herr, erbarme dich unser.
1: Herr, erbarme dich unser.
0: Lasset uns beten. Treuer Gott, du liebst die Unschuld und führst den Sünder zu dir zurück. Darum hast du uns aus der Finsternis des Unglaubens befreit und in die Gemeinschaft mit dir aufgenommen. Gib, dass wir dich mit ganzem Herzen suchen und das Licht deiner Wahrheit nie verlieren. Darum bitten wir durch Jesus Christus, deinen Sohn, unseren Herrn und Gott, der in der Einheit des Heiligen Geistes mit dir lebt und herrscht in alle Ewigkeit. Amen. Amen.
2: Lesung aus dem 1. Brief des Apostel Paulus an die Gemeinde in Korinth. Vor euch, Schwestern und Brüder, konnte ich nicht wie vor Geisterfüllten reden. Ihr wart noch irdisch eingestellt, unmündige Kinder in Christus. Milch gab ich euch zu trinken statt fester Speise, denn ihr konntet ihr noch nicht vertragen. Ihr könnt es aber auch jetzt noch nicht richtig, denn ihr seid immer noch irdisch eingestellt. Oder seid ihr nicht irdisch eingestellt? Handelt ihr nicht sehr menschlich, wenn Eifersucht und Streit unter euch herrschen? Denn wenn einer sagt, ich halte zu Paulus, ein anderer ich zu Apollos, urteilt ihr da nicht zu menschlich? Was ist denn Apollos und was ist Paulus? Diener, durch die ihr zum Glauben gekommen seid, und jeder, wie der Herr es ihm gegeben hat. Ich habe gepflanzt, Apollos hat begossen, Gott aber ließ wachsen. So ist weder der etwas, der pflanzt, noch der, der begießt, sondern nur Gott, der wachsen lässt. Wer pflanzt und wer begießt, beide sind eins. Jeder aber erhält seinen eigenen Lohn entsprechend seiner Mühe. Denn wir sind Gottes Mitarbeiter. Ihr seid Gottes Ackerfeld, Gottes Bau. Wort des lebendigen Gottes.

0: Der Herr hat mich gesandt, den Armen die frohe Botschaft zu bringen und den Gefangenen die Freiheit zu verkünden. Der Herr sei mit euch.
1: Und mit deinem Geist.
0: Aus dem Heiligen Evangelium nach Lukas.
1: Ehre sei dir, o Herr.
0: In einer Zeit verließ Jesus die Synagoge von Kapernaum und ging in das Haus des Simon. Die Schwiegermutter des Simon hatte hohes Fieber und sie baten ihn für sie. Er beugte sich über sie und gebot dem Fieber. Da wich es von ihr, und sie stand sofort auf und diente ihnen. Als die Sonne unterging, brachten die Leute ihre Kranken, die alle möglichen Gebrechen hatten, zu Jesus. Er legte jedem von ihnen die Hände auf und heilte sie. Von vielen fuhren auch Dämonen aus und schrien: Du bist der Sohn Gottes. Da drohte er ihnen und ließ die nicht reden, denn sie wussten, dass er der Christus war. Bei Tagesanbruch verließ er die Stadt und ging an einen einsamen Ort. Aber die Menschen suchten ihn und sie kamen zu ihm hin und wollten ihn festhalten, damit er nicht von ihnen wegginge. Er sagte zu ihnen: Ich muss auch den anderen Städten das Evangelium von Reich Gottes verkünden, denn dazu bin ich gesandt worden. Und er verkündete in den Synagogen Judäas. Evangelium unseres Herrn Jesus Christus.
1: Lob sei dir, Christus.
0: Wir beten zu Jesus Christus, der die Kranken heilte.
2: Für alle Christen dränge sie, sich ihrer Mitmenschen hilfreich anzunehmen. Herr, erbarme dich.
1: Herr, erbarme dich.
2: Für die Völker der Erde lass sie gewaltlos ihre Streitigkeiten beilegen. Herr, erbarme dich.
1: Herr, erbarme dich.
2: Für die Kranken lindere ihre Schmerzen und mach sie gesund. Herr, erbarme dich.
1: Herr, erbarme dich.
2: Für unsere Gemeinde erneuere unser Vertrauen in deine Güte. Herr, erbarme dich.
1: Herr, erbarme dich.
2: Wir feiern die Heilige Messe mit Gedenken an Peppi Torkler und Angehörige sowie mit Gedenken an Jakob Hintner. Wir beten auch für die Verstorbenen der letzten Tage. Aus den Medien kennen wir folgende Namen: Karl Kiepacher, Untermais, Alois Schenk, Laien, Dr. Felix Martinolli, Bozen, Hermann Blas, Blagött, Ludwig Oberrosler, Lana, Hermann Wild, Sterzing, Dr. Hermann Atz, Bozen und Karl Gummerer, Nals. Gott, wir bitten dich für alle unsere lieben Verstorbenen. Schenke ihnen deinen Frieden, lass sie geborgen sein in deiner Liebe und tröste alle, die um sie trauern. Herr, erbarme dich.
1: Herr, erbarme dich.
0: Herr unser Gott, komm denen zu Hilfe, die dich darum bitten wir durch Christus, unseren Herrn.
1: Amen.

0: betet, Brüder und Schwestern, dass mein und euer Opfer Gott, dem allmächtigen Vater, gefalle. Allmächtiger Gott, nimm die Gaben an, die wir nach deinem Willen darbringen. Vollende in uns das Werk der Erlösung und der Heiligung durch die Geheimnisse, die wir zu deiner Verherrlichung feiern. Darum bitten wir durch Christus, unseren Herrn. Amen.
1: Wir singen zum Sanctus die Nummer 192, zum Agnus Dei Nummer 205.
0: Der Herr sei mit euch.
1: Und mit deinem Geiste.
0: Erhebet die Herzen.
1: Wir haben sie beim Herrn.
0: Lasset uns danken dem Herrn, unserem Gott.
1: Das ist würdig und recht.
0: In Wahrheit ist es würdig und recht, dir, Herr, heiliger Vater, immer und überall zu danken, durch deinen geliebten Sohn Jesus Christus. Er ist dein Wort, durch ihn hast du alles erschaffen. Ihn hast du gesandt als unseren Erlöser und Heiland. Er ist Mensch geworden durch den Heiligen Geist, geboren von der Jungfrau Maria, um deinen Ratschluss zu erfüllen und dir ein heiliges Volk zu erwerben, hat er sterbende Arme ausgebreitet am Holze des Kreuzes. Er hat die Macht des Todes gebrochen und die Auferstehung kundgetan. Darum preisen wir dich mit allen Engeln und Heiligen und singen vereint mit ihnen das Lob deiner Herrlichkeit.

Ja, du bist heilig, großer Gott. Du bist der Quell aller Heiligkeit. Darum bitten wir dich, sende deinen Geist auf diese Gaben herab und heilige sie, damit sie uns werden, Leib und Blut deines Sohnes, unseres Herrn, Jesus Christus. Denn am Abend, an dem er ausgeliefert wurde und sich aus freiem Willen dem Leiden unterwarf, nahm er das Brot und sagte Dank, brach es, reichte es seinen Jüngern und sprach, nehmet und esset alle davon, das ist mein Leib, der für euch hingegeben wird.

Ebenso nahm er nach dem Mahl den Kelch, dankte wiederum, reichte ihn seinen Jüngern und sprach: Nehmet und trinket alle daraus. Das ist der Kelch des neuen und ewigen Bundes, mein Blut, das für euch und für alle vergossen wird, zur Vergebung der Sünden. Tut dies zu meinem Gedächtnis.

0: Geheimnis des Glaubens.
1: Deinen Tod erkunden wir, deine Auferstehung preisen wir, bis du kommst in Herrlichkeit.
0: Darum, gütiger Vater, feiern wir das Gedächtnis des Todes und der Auferstehung deines Sohnes und bringen dir so das Brot des Lebens und den Kelch des Heiles dar. Wir danken dir, dass du uns berufen hast, vor dir zu stehen und dir zu dienen. Wir bitten dich, schenke uns Anteil an Christi Leib und Blut und lass uns eins werden durch den Heiligen Geist.
1: Gedenke deiner Kirche auf der ganzen Erde und vollende dein Volk in der Liebe. Vereide mit unserem Papst Leo, unserem Bischof Ivo und allen Bischöfen, unseren Priestern und Diakonen und mit allen, die zum Dienst der Kirche bestellt sind. Gedenke unserer Brüder und Schwestern, die entschlafen sind in der Hoffnung, dass sie auferstehen. Nimm sie und alle, die in deiner Gnade aus dieser Welt geschieden sind, in dein Reich auf sich schauen, von Angesicht zu Angesicht.
0: Vater, erbarme dich über uns alle, damit uns das ewige Leben zuteil wird, in der Gemeinschaft mit der seligen Jungfrau und Gottesmutter Maria, mit dem heiligen Josef, mit deinen Aposteln und mit allen, die bei dir Gnade gefunden haben, von Anbeginn der Welt, dass wir dich loben und preisen, durch deinen Sohn Jesus Christus. Durch ihn und mit ihm und in ihm ist dir, Gott, allmächtiger Vater, in der Einheit des Heiligen Geistes, alle Herrlichkeit und Ehre, jetzt und in Ewigkeit. Amen. Lasset uns beten, wie der Herr uns zu beten gelehrt hat. Vater unser im Himmel, geheiligt werde dein Name, dein Reich komme, dein Wille geschehe, wie im Himmel so auf Erden. Unser tägliches Brot gib uns heute und vergib uns unsere Schuld, wie auch wir vergeben unseren Schuldigern. Und führe uns nicht in Versuchung, sondern erlöse uns von dem Bösen. Erlöse uns, Herr allmächtiger Vater, von allem Bösen und gib Frieden in unseren Tagen. Komm uns zu Hilfe mit deinem Erbarmen und bewahre uns vor Verwirrung und Sünde, damit wir voll Zuversicht das Kommen unseres Erlösers Jesus Christus erwarten.
1: Denn dein ist der Reich und die Kraft und die Herrlichkeit in Ewigkeit. Amen.
0: Der Herr hat zu seinen Aposteln gesagt, Frieden hinterlasse ich euch, meinen Frieden gebe ich euch. Deshalb bitten wir, Herr Jesus Christus, schau nicht auf unsere Sünden, sondern auf den Glauben deiner Kirche und schenke ihr nach deinem Willen Einheit und Frieden. Der Friede des Herrn sei alle Zeit mit euch.
1: Und mit deinem Geist.
0: Gebt einander ein Zeichen des Friedens und der Versöhnung.

0: Weise das Lamm Gottes, das hinwegnimmt die Sünde der Welt.
1: Herr, ich bin nicht würdig,
0: dass du eingehst unter mein Dach, aber sprich nur ein Wort, so wird meine Seele gesund.

0: Lasset uns beten. Gütiger Gott, du schenkst uns Anteil an deinem Sakrament. Gib, dass wir das heilige Brot nicht nur mit dem Mund empfangen, sondern ganz von seiner Kraft durchdrungen werden, sodass wir wahrhaft aus deiner Gnade leben. Darum bitten wir durch unseren Herrn. Amen. Amen. Der Herr sei mit euch.
1: Und mit deinem Geiste.
0: Der Herr segne euch und behüte euch. Der Herr lasse sein Angesicht über euch leuchten und sei euch gnädig. Er wende euch sein Antlitz zu und schenke euch seinen Frieden. Amen. Amen. Das gewähre euch auf die Fürsprache der Gottesmutter Maria und des heiligen Josef, der dreieinige Gott, der Vater und der Sohn und der Heilige Geist. Amen. Geht hin in Frieden.
1: Dank sei Gott dem Herrn.

0: 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Aus dem Bozener Dom übertrugen wir die Heilige Messe, zelebriert von Pater Manos Kuma Budarapu. Im heutigen Evangelium nach Lukas hörten wir die Stelle, in der Jesus zuerst die Schwiegermutter des Simon und danach weitere Kranke heilt, und zwar durch Hände auflegen. Aber nicht nur Jesu Berührungen heilen. Liebevolle Berührungen von Menschen, die uns nahe sind, tun einfach gut. Ich meine also, wir brauchen mehr davon.
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0: Es ist Mittwoch, der 2. September. Heute gedenkt die Kirche unter anderem der heiligen Nonosus, Ingrid Elofsdotter, Wolfsind, Apollinaris Morell und Franz Urban Salin de Niard. Mehr dazu jetzt von Claudia Prinot.
7: Nur wenig bekannt ist vom Leben und Wirken des heiligen Nonosus. Wahrscheinlich handelt es sich um einen Diakon in Molzbichlen-Kärnten. Von ihm ist nur eine einzige Grabinschrift nachweisbar, die heute im Altar der Pfarrkirche St. Tiburtius eingemauert ist. Schon seit dem Jahr 533 ist seine Verehrung bekannt. Im 8. Jahrhundert war das Grab des heiligen Nonosus Mittelpunkt der Klosterkirche von Molzbichl und Zentrum der Christianisierung Kärntens. Nonosus wird seit dem 17. Jahrhundert auch als Abt des Benediktinerklosters auf dem Monte Serrato in der Nähe von Rom verehrt. Zurückzuführen ist dies wahrscheinlich darauf, dass Reliquien des Heiligen dorthin gelangt sind. Heute werden Teile der Reliquien in der Krypta des Freisinger Doms und im Bamberg aufbewahrt. Angerufen wird der heilige Nonosus bei Gebrechen und Schulnöten. Auch soll er gegen Rückenschmerzen helfen, wenn man unter dem Sarg mit den Gebeinen des Heiligen hindurchkriecht. Ingrid Elofsdotter gründete nach dem Tod ihres Gatten zusammen mit ihren Geschwistern in Skeninge das erste Dominikanerinnenkloster Schwedens und war dessen erste Priorin. Sie starb vermutlich am 2. September 1282 und wurde 1499 selig gesprochen. Bis ins 16. Jahrhundert hinein war sie eine der am meisten verehrten Frauen Schwedens. Wolfsind wurde nach einer Legende von ihrem heidnischen Vater, dem Gaugrafen auf Wart, getötet, weil sie sich weigerte, dem christlichen Glauben abzuschwören. Nach anderer Überlieferung wurde sie von einem Freier umgebracht, weil sie ihre Jungfräulichkeit bewahren wollte. Wolfins Lebensweg ist nicht bekannt, jedoch ist ihre Existenz geschichtlich bewiesen. Ihre Reliquien werden in Reisbach in Bayern verehrt. Apollinaris Morell wurde am 12. Juni 1739 in der Schweiz geboren. 1762 trat er in den Kapuzinerorden ein und wurde 1764 zum Priester geweiht. Nach einigen Jahren Tätigkeit als Lehrer ging er 1788 nach Paris und wirkte dort als Seelsorger der rund 5000 Deutschen und von Gefangenen. Weil Apollinaris nach der Französischen Revolution den Eid auf die Zivilkonstitution verweigerte, wurde er am 2. September 1792 hingerichtet. Franz Urban Salin de Niard war Kanoniker zu Saint-Lizier in Südfrankreich. Er erlitt ebenfalls am 2. September 1792 im Karmeliterkloster in Paris den Martertod.
0: Claudia Prinot über Leben und Wirken der Heiligen des heutigen Tages. Alles nachzulesen unter rgw.it. Heute feiern auch manche Emmerichs ihren Namenstag. Wir gratulieren recht herzlich. Jetzt ist Zeit, innezuhalten. Wir hören jetzt die Gedanken zum Tag von der Religionspädagogin Magdalena Heiß.
8: Wissen Sie, was das Geheimnis eines erfolgreichen Lebens ist? Dazu habe ich eine passende Geschichte bei Anthony de Mello gefunden. Ein Geschäftsmann wollte vom Meister wissen, was das Geheimnis eines erfolgreichen Lebens sei. Sagt der Meister, mach jeden Tag einen Menschen glücklich. Und er fügte als nachträglichen Gedanken hinzu, selbst wenn dieser Mensch du selber bist. Nur wenig später sagte er, vor allem, wenn dieser Mensch du selber bist. In diesem Sinne, liebe Hörerinnen und Hörer, wünsche ich Ihnen, dass Sie sich jeden Tag selbst glücklich machen.
0: Magdalena Heiß war das mit den Gedanken zum Tag, nachzuhören in unserer Audiothek auf rgw.it. Weiter geht's jetzt hier auf Radio Grüne Welle mit Volks- und Stubenmusik. Und als erstes Stück habe ich für Sie die Zwillingsfeis der Tiroler Kirchtagmusik ausgewählt.

0: 10 vor 10.
1: Allianz für Familie, Lehrerproteste beenden, Verhandlungen weiterführen. Kongo über 3000 Tote durch Ebola gemeldet. Ich bin Gunde Bichler, schönen Mittwochvormittag.
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1: Die Schule in Südtirol braucht neue Lösungen nach einem Jahr Protest, das sagt die Allianz für Familie. Sie teilt viele Anliegen der Lehrpersonen und unterstützt sie. Sie sagt aber auch, dass der Ausflugsprotest jetzt beendet werden müsse. Kinder und Jugendliche dürften nicht in ein weiteres Schuljahr mit eingeschränkten Bildungsangeboten starten. Unabhängig davon sollen die Verhandlungen weitergehen. Schule verändere sich, sagt die Allianz für Familie. Die Rahmenbedingungen müssten folgen. Zu einem schweren Verkehrsunfall ist es gegen 8:30 Uhr im Tunnel von Naturns gekommen. Zwei Autos sind frontal zusammengeprallt. Zwei Personen sind verletzt worden. Sie sind von Notarzt und Sanitätern des Weißen Kreuzes erst versorgt und ins Krankenhaus Meran gebracht worden. Die Freiwilligen Feuerwehren von Naturns und Staben sind im Einsatz. Sie räumen die Unfallstelle. In Meran startet der evangelische Frauenverein kommende Woche mit dem Umbau des ehemaligen Hotels Angelika. Daraus wird betreutes Wohnen plus. Geplant sind 30 Wohnplätze für Senioren über 65. Ein Teil der Wohnplätze ist für Ehepaare gedacht. Außerdem wird es ein Bistro geben und ein Ambulatorium für Hausärzte. Mit den Einnahmen aus diesen beiden Pachtverträgen will der Verein einen Teil des Kredits abbezahlen. Für den Umbau sind 4,6 Millionen Euro vorgesehen. Einen Teil davon wird das Land zahlen, noch ist nicht klar, wie viel. Ein Teil kommt aus einer Spendenaktion und auch die Stiftung Sparkasse hat 150.000 Euro zugesagt. Und jetzt nach Afrika. Die Infektionen mit Ebola in der Demokratischen Republik Kongo steigen immer weiter an. Und auch die Zahl der Todesopfer. Mittlerweile sind mehr als 3000 Menschen gestorben. Seit Mitte Mai sind rund 6000 Infektionen bestätigt worden. Besonders gefährdet sind kleine Kinder. Eva Kraftschick berichtet aus Afrika.
2: Fast jeder zweite Patient stirbt an Ebola. Dabei könnte die tatsächliche Zahl der Erkrankten und der Toten noch höher sein. Experten vermuten, dass Ebola bereits seit Februar unerkannt um sich griff. Denn diesmal löst der Bundibugyo-Erreger die hochansteckende Krankheit aus. Bei dieser Form von Ebola ist das typische Krankheitsbild nicht so ausgeprägt. Eine Verwechslung etwa mit Malaria ist anfangs leicht möglich.
1: In Augsburg in der Nähe des Bahnhofs hat es in der Früh eine Explosion gegeben. In einem Durchgang ist ein bisher unbekannter Gegenstand explodiert, das meldet die Polizei. Zwei Menschen sind leicht verletzt worden, sie haben Knalltraumata erlitten, mehrere Fenster.

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3: Viel Sonnenschein haben wir heute zur Wochenmitte in Südtirol. Letzte Hochnebelreste lösen sich auch noch auf. Mit der Sonne wird es bis zum Nachmittag wieder warm. 25 bis 31 Grad erwarten wir. 21 Grad hat es momentan in Kaltern, 18 in Laas, 17 in St. Martin im Passaia und 15 Grad am Ritten und in Sand in Taufers. Ein paar dickere Quellwolken am Nachmittag bleiben harmlos. Morgen Donnerstag und bis übers Wochenende hinaus wird es herrlich sonnig und sehr warm.
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5: Einen schönen Vormittag aus der Landesverkehrsmeldezentrale wünscht Renate Stauder. Auf der Finchgauer Staatsstraße ist der Tunnel von Naturns nach einem Unfall gesperrt. Der Verkehr wird durch das Dorf Naturns umgeleitet. Es staut in beiden Richtungen. Nach Murenabgängen sind die Landesstraße St. Peter-Würzjoch bei St. Peter und die Landesstraße Afers bei Hinterafers vor der Abzweigung mit der Füllnusser Kreuzung gesperrt. Eine Einbahnregelung mit Wartezeiten wegen Arbeiten gibt es unter anderem auf der Passaierer Staatsstraße zwischen Kuenz und Riffian und zwischen Riffian und Saltaus, auf der Gampenpassstraße zwischen Diesens und St. Felix und auf der Brenner Staatsstraße bei Klausen. Gute Fahrt!
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8: Schönen guten Morgen aus dem Pastoralzentrum neben dem Bozener Dom und willkommen zu Radio Grüne Welle am Vormittag. Es erwarten Sie wie immer Schlager, Oldies und ausgewählte neue Hits, vor allem auf Deutsch. Und wie immer am Mittwoch hören Sie natürlich unseren RGW-Buchtipp. Anniko Miss hat für Sie einen Roman von einer Südtirolerin gelesen. Welcher das ist, wie die Autorin heißt und um was es geht, das erfahren Sie gleich. Wir starten unsere Sendung aber erstmal mit Musik von Ibo und Liz Görgel. Guten Morgen, es ist 9:57 Uhr.

0: trägt die Heimat im Namen. Hannes der Lavantaler war das mit Wost für mi bist. Es ist jetzt 7:07, kommen wir zu unserem Buchtipp. Anniko Miss hat einen Roman einer Südtiroler Autorin ausgesucht.
1: Die Autorin ist Sigrid Malknecht-Ebner aus Girland. Sie hat schon einige Bücher veröffentlicht, hauptsächlich Tatsachenromane und im vergangenen Jahr ihren ersten Südtirol-Krimi. Nun hat sie sich einen Traum erfüllt und ihren ersten Liebesroman geschrieben. Die süßen Seiten der Liebe. Das Buch ist im Effekt Verlag erschienen. Worum es geht, beschreibt die Autorin so.
2: Also im Zentrum des Buchs steht Martina. Martina wohnt in Bozen, sie ist 47 Jahre alt, seit 25 Jahren mit Manfred verheiratet und sie ist wirklich schockiert, als ihr Mann sie von einem Tag auf den anderen wegen seiner jungen Sprechstundenhilfe verlässt. Gleichzeitig hat sie Pech im Beruf, da wird sie ins Archiv versetzt und es entwickelt sich wirklich nicht positiv für sie. Und wenn da nicht ihre jüngere Tochter Antonia und ihre beste Freundin Daniela wären, dann wäre es eine schlimme Situation für sie.
1: Ist Martina eigentlich eine reale Person oder wie schaut das aus?
2: Nein, Martina ist nicht real. Sie ist frei erfunden, aber sie steht für viele Frauen in dieser Generation, die sich mit Ende 40, Anfang 50 neu entdecken und einen zweiten Weg einschlagen.
1: Auch einschlagen müssen, eben durch die Situationen, die sich entwickeln, beziehungsweise eben durch Einflüsse von außen, sind sie gezwungen, einfach neue Wege zu gehen.
2: Ja, genau. Und bei Martina gibt es wirklich die Frage, aufgeben oder aufstehen. Und sie entscheidet sich fürs Aufstehen, weitermachen. Deswegen würde ich sagen, das Buch ist auch ein Mutmachroman für Frauen. Und es geht nicht nur um das Thema Backen und Liebe, sondern auch um das Thema Freundschaft. Also das Thema Freundschaft spielt eine sehr große Rolle im Buch.
1: Sagt Sigrid Malknecht-Ebner. Ihr Liebesroman Die süßen Seiten der Liebe hat 248 Seiten und ist 2026 im Effekt Verlag erschienen. Übrigens, das ganze Interview mit Sigrid Malknecht-Ebner, das finden Sie in unserer Audiothek unter rgw.it.
0: Die süßen Seiten der Liebe. Danke, Anni, für diesen Buchtipp. 9:09 ist es. Hier ist Udo Jürgens.

0: I still have faith in you war das von ABBA. 18 nach 10 ist es jetzt. Und ich blättere gerade im aktuellen Kalender der Südtiroler Bäuerinnenorganisation. Er trägt ja heuer den Titel Würzig, fruchtig, bodenständig. Und auf dem September-Kalenderblatt ist tatsächlich ein würzig, fruchtig, bodenständiges Dessert zu sehen. Eine Karamellcreme mit feinem Quittengelee. Und da läuft mir jetzt schon um 19 nach 10 das Wasser im Mund zusammen. Und ich kann es kaum erwarten, endlich Mittagessen zu gehen. Die Anleitung für diese Karamellcreme mit feinem Quittengelee bekommen wir jetzt von Evelyn Steiner-Platzer vom Soßberghof in Afing.
1: Grüß euch alle miteinander. Ich bin die Evelyn aus Afing. Ich bin eine aus unserer Handbäuerin und darf euch heute mein Rezept vorstellen. Das Rezept findet es im Kalender würzig, fruchtig, bodenständig. Das heutige Rezept ist eine Karamellcreme mit feinem Quittengelee. Fürs Quittengelee braucht man 1 Kilo Quitten, Wasser, Saft von 2 Zitronen, 800 Gramm Zucker und nochmal einen Saft von einer Zitrone. Die Quitten waschen und gut abreiben, die Quitten teilen und in kleine Stücke schneiden, Schale und Kerngehäuse bitte nicht entfernen, das sehr wichtig ist fürs Gelieren. Die zerkleinerten Quitten, Wasser und den Saft der 2 Zitronen in einen Topf geben und eine Stunde köcheln lassen. Das Wasser sollte die Quitten bedecken. Nach einer Stunde die Quitten abseihen und den Saft auffangen. Den Quittensaft, ca. 1 Liter, im Topf mit 800 Gramm Zucker und den Saft einer Zitrone zum Kochen bringen. Den Quittensaft so lange kochen, bis er geliert. In saubere Gläser füllen und auskühlen lassen. Und fürs Karamellcreme braucht man 110 Gramm Zucker, 300 ml Milch, 4 Blätter Gelatine und 200 ml Schlagsahne. Die Gelatine in reichlich Wasser einweichen, den Zucker in einen Topf bei mittlerer Hitze schmelzen und goldbraun werden lassen. Langsam die Milch hinzufügen und aufkochen lassen. Der feste Karamell muss sich wieder auflösen. Gelatine in der Milch auflösen und abkühlen lassen. Zwischendurch mit dem Schneebesen einmal durchrühren. Wenn die Creme dicklich geworden ist, die steife Sahne unterheben und nochmals in den Kühlschrank stellen. Die fertige Karamellcreme in Gläser füllen und mit dem Quittengelee garnieren. Und ein kleiner Tipp von mir, man benötigt kein Geliermittel beim Gelee, da das Kerngehäuse und die Schale der Frucht viel Pektin enthalten. So, ich wünsche euch gutes Gelingen.
0: Vielen Dank an die aus unserer Handbäuerin Evelyn Steiner-Platzer vom Soßberghof in Afing. Das Rezept gibt's auch nochmal zum Nachhören und zwar auf unserer Facebook-Seite. Jetzt geht's weiter mit Musik aus Südtirol. Andi Leon, Neu. Es ist 10.21 Uhr.

Es ist zwar bereits September, aber so schnell lassen wir den Sommer nicht gehen. Ein Sommerhit darf's noch sein. Und danach um 10:30 öffnen wir die Tore unseres Trödelmarkts für Sie. Bleiben Sie also dabei. Hier ist Robert Holmes' Pina Colada Song.

0: Ein Lied über einen versuchten Seitensprung, der eine Ehe gerettet hat. Das war Rupert Holmes mit dem Pina Colada Song. Und jetzt ist es beinahe 10:30 und somit definitiv Zeit für unseren Trödelmarkt.
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0: Die Anzeigen werden heute von Florian Mayer gelesen. Florian, was wird denn heute alles in Südtirol verkauft, verschenkt und gesucht?
2: Zu schenken gesucht wird eine junge Aloe Vera Pflanze. Ebenfalls zu schenken gesucht wird ein Badewannengriff ohne Bohren. Zu verkaufen ist eine kleine neuwertige Kegelbahn und ein Putzwagele mit zwei Kübeln wird verschenkt. Alles unter 346 23 13 361. Gegen eine freiwillige Spende abgegeben werden rupfene Leintücher, neue Kissenbezüge, ein Liegestuhl mit Abdeckung, verschiedene Pfannen, Töpfe und Kupfertöpfe, ein Zierspinnrad, viele verschiedene Knöpfe, Handarbeitsbücher, Deckenlampen und eine Aufschnittmaschine. Alles unter 338 90 67 68 8. Ein neues Klimahaus A Tip-Top-Fenster mit besten Schall- und Dämmwerten mit den Maßen 1,20 Meter Höhe, 1,03 Meter Breite wird Umstände halber sehr günstig verkauft und zwar um 200 Euro. Telefon 340 99 11 810. Ein Laserdrucker HB Laserjet mit paralleler Schnittstelle in gutem Zustand wird im Raum Bozen günstig verkauft. Telefon 380 12 99 235. Verkauft wird ein Ape 50. Der Motor ist gut, die Karosserie weniger, sie ist reparaturbedürftig. Telefon 348 87 26 354. Zwei zusammengestellte und gerahmte Putzlebilder mit je 1000 Teilen sind zu verkaufen. Auf einem Bild sind die drei Sinnen zu sehen, auf dem anderen die Bergwelt. Telefon 347 73 82 953. Ein Bett mit Matratze und eines ohne Matratze werden im Mittelfinchgau günstig verkauft. Weitere Auskünfte unter 340 74 21 270. Im Eisacktal werden Bergzwetschgen verkauft. Telefon 347 034 96 52. Verschiedene Vorhangstoffe und gemachte Vorhänge werden in Meran verschenkt. Telefon 0473 23 59 23. Und eine kaum benutzte kleine Motorsäge, Schwertlänge 20 cm mit zwei Akkus, ist günstig zu verkaufen. Telefon 346 95 04 745.
0: Dankeschön, Florian. Die Anzeigen finden Sie natürlich auch auf unserer Website rgw.it. Dort ist es auch ganz einfach, selbst Anzeigen aufzugeben. Sie können uns aber auch einfach anrufen unter der Telefonnummer 0471 30 00 92 oder schreiben Sie uns einfach eine E-Mail an info@rgw.it. Private Verkaufsanzeigen, Kaufgesuche und Stellengesuche im Trödelmarkt geben wir kostenlos durch.

0: Judy Weiss, weil ich dich liebe. Immer am Mittwoch erscheint das katholische Sonntagsblatt. Meine Kollegin Claudia Meierhofer blättert nun für Sie in der aktuellen Ausgabe, und zwar mit dem Mann, der über die Inhalte bestens Bescheid weiß.
1: Wir blättern darin mit dem Chefredakteur Martin Lercher. Hallo Martin, schön, dass du da bist.
2: Hallo Claudia, danke, dass ich wieder zu Gast sein darf.
1: Also wie immer habt ihr auch in der aktuellen Ausgabe sehr bunt gemischte Themen. Beginnen wir gleich beim Titelblatt. Es geht um den Schulbeginn und das Lehrfach Religion.
2: Ja, es war in den vergangenen Wochen immer wieder zu lesen, dass sich die Schulen schwer tun, die Lehrstellen alle zu besetzen. Und da hat Kollegin Martina Reiner nachgefragt, wie es denn im Fach Religion aussieht. Und sie hat ermittelt, ob da alle Stellen besetzt werden können.
1: Ein sehr düsteres, aber faszinierendes Thema im Heft ist der Exorzismus. Ihr stellt darin die Frage, kann das Böse wirklich Besitz von einem Menschen ergreifen?
2: Ja, ich war da in Brixen im Zentrum Guggenberg. Da gab es eine interessante Diskussion und einen Vortrag mit zwei Experten zu dem Thema. Einmal ein Dominikaner, der hier in Bozen wirkt, der als Exorzist tätig ist, und dann noch ein Vatikan-Beauftragter, das ist ein Journalist aus Rom, der vom Vatikan beauftragt ist, die jährlichen Kurse für Exorzisten durchzuführen. Und ich habe bei diesem Abend zugehört und einige interessante Sachen erfahren, und das steht dann alles im Sonntagsblatt.
1: Dann auf Seite 12 geht es um den Abschied vom langjährigen Sonntagsblatt-Autor Pater Robert Brenner, der vor wenigen Tagen verstorben ist.
2: Ja, Pater Robert Brenner war ein Mann der leisen Zeilen, wie wir getitelt haben. Martina Reiner und ich, wir haben ihm einen Nachruf gewidmet, denn er war wirklich ein einflussreicher, aber sehr leiser Medienmann. Er hatte unter anderem das St. Antonius-Blatt jahrelang, jahrzehntelang gestaltet und war dann auch ein fester Mitarbeiter des katholischen Sonntagsblattes. Ein sehr eifriger, zugleich auch ein sehr bescheidener Mann, der oft in seinen Gedanken seiner Zeit weit voraus war. Wir haben ihm eine ganze Seite gewidmet, denn Pater Robert Brenner hat es wirklich verdient.
1: Dann geht ihr auf zwei wichtige kirchliche Termine ein, und zwar auf den Schutzengelsonntag am 6. September und auf das Fest Mariageburt am 8. September, auch bekannt als Kleiner Frauentag.
2: Ja, wir haben zwei Seiten zu diesem Thema gestaltet. Einmal über die Engeldarstellung in Südtirols Kunst, und da haben wir den großen Kunstfachmann und Experten Leo Andergassen interviewt. Und zum Thema Marienfeste, es ist ja interessant, wir feiern im Laufe des Jahres 20 verschiedene Marienfeste, und wir haben dazu eine theologische Betrachtung, warum wir Maria so oft feiern.
1: Und zum Schluss werft ihr dann noch einen Blick nach Rom. Der Vatikan wird rosa, heißt es da, weil der Papst bei Personalentscheidungen verstärkt auf Frauen setzt.
2: Ja, Papst Leo setzt da den Kurs seines Vorgängers Franziskus fort, und er hat in den vergangenen Monaten, eigentlich ohne große Schlagzeilen zu machen, mehrere Frauen in wichtige Ämter im Vatikan berufen, und auffallend auch, dass es vor allem jüngere Frauen sind und die sich dann wirklich mit ganz wichtigen Themen im Vatikan beschäftigen, zum Beispiel mit der Finanzaufsicht. Also es sind schon sehr einflussreiche Frauen inzwischen auch im Vatikan tätig.
1: Ja, und abschließend, wie immer, Martin, noch eine Leseempfehlung deinerseits.
2: Ja, eines der spannenden politischen Themen dieser Woche ist die Wahl im deutschen Bundesland Sachsen-Anhalt. Und laut Umfragen hat dort die AfD, die als gesichert rechtsextrem eingestuft wird, die besten Chancen, den neuen Ministerpräsidenten zu stellen. Und unser Kommentator Ulrich Ladurner geht dieser Sache etwas auf den Grund und erklärt, warum ein solcher Wahlsieg einer rechtsextremen Partei nicht nur schlimm für Deutschland, sondern für ganz Europa wäre. Für mich ein überaus lesenswerter Beitrag.
1: Ja, ihr beweist mit der neuen Ausgabe mal wieder, wie vielseitig Kirchenzeitung sein kann. Danke dir, Martin, für diese ersten Einblicke.
2: Danke, Claudia, dass ich hier zu Gast sein durfte.
0: Das war Chefredakteur Martin Lercher im Gespräch mit Claudia Meierhofer. Das katholische Sonntagsblatt erhalten Sie überall im Zeitschriftenhandel und selbstverständlich auch digital. 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

Da hat wer in Geografie nicht gut aufgepasst anscheinend. Das war Ina Regen mit Wien am Meer. Jetzt gibt's noch Musik von den Bellamy Brothers, I Need More of You. Und danach hören Sie die Nachrichten hier auf Radio Grüne Welle. Wir hören uns wieder danach. Bis gleich.

0: 10 vor 11.
1: Allianz für Familie ruft dazu auf, Lehrerproteste zu beenden. Gleich zwei größere Polizeieinsätze in Deutschland. Und es ist herrlich sonnig. Ich bin Gunde Bichler. Schönen Vormittag.
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1: Die Schule in Südtirol braucht neue Lösungen nach einem Jahr Protest. Das sagt die Allianz für Familie. Sie teilt viele Anliegen der Lehrpersonen und unterstützt sie. Sie sagt aber auch, dass der Ausflugsprotest jetzt beendet werden müsse. Kinder und Jugendliche dürften nicht in ein weiteres Schuljahr mit eingeschränkten Bildungsangeboten starten. Unabhängig davon sollten die Verhandlungen weitergehen. Schule verändere sich, sagt die Allianz für Familie, die Rahmenbedingungen müssten folgen. Zu einem schweren Verkehrsunfall ist es gegen 8:30 Uhr im Dundel von Naturns gekommen. Zwei Autos sind frontal zusammengeprallt. Drei Personen sind erheblich verletzt worden. Sie sind von Notarzt und Sanitätern des Weißen Kreuzes erst versorgt und ins Krankenhaus Meran gebracht worden. Die freiwilligen Feuerwehren von Naturns und Staben waren im Einsatz. Sie haben die Unfallstelle geräumt. Beim Erstellen des neuen EU-Haushaltes will der Alpenraum mit einer Stimme sprechen. Das ist jetzt bei einem Treffen der Alpenländer gemeinsam mit dem Südtiroler EU-Parlamentarier Herbert Dorfmann gesagt worden. In den EU-Programmen zur Regionalentwicklung sollten diese sogenannten Makroregionen auch weiterhin eine große Rolle spielen, so der Tenor bei dem Treffen. Und die Fördergelder sollten gezielt und effizient eingesetzt werden. Gleich zwei größere Einsätze beschäftigen zurzeit die Polizei in Deutschland, in Nordrhein-Westfalen und in Bayern. Bei Köln wird nach einer Störung in einem Umspannwerk ermittelt. In Augsburg wiederum explodierte in der Nähe des Hauptbahnhofs ein Gegenstand. Thomas Pleskin berichtet.
2: In Bergheim bei Köln führte ein Kurzschluss zum Ausfall mehrerer Leitungen. Die allgemeine Stromversorgung war aber nicht betroffen. Die Polizei geht nicht von einem technischen Defekt aus und ermittelt wegen einer Straftat. In Augsburg wurden bei der Explosion in einem Gebäudedurchgang zwei Menschen leicht verletzt. Sprengstoffexperten untersuchen dort den Fundort. Der Bahnverkehr ist komplett eingestellt, der Hauptbahnhof abgesperrt. Zu den Hintergründen ist in beiden Fällen noch nichts bekannt.
1: Zum Fußball. Das Transferkarussell hat sich kräftig gedreht. Der FC Südtirol hat heuer so viele Wechsel wie schon lange nicht mehr. 18 Neuzugänge gibt es und bekannte Gesichter haben den FCS verlassen. Nur 5 Spieler der vergangenen Saison sind geblieben. Jetzt ist die Frist für die Transfers vorbei. Und die Sonne scheint, ein paar Wolken halten sich. Gleich hören Sie, wie es mit dem Wetter weitergeht.
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0: Auch heute begleitet uns die Sonne durch den Tag. Letzte Nebelreste halten sich noch über den Bergen. Am Nachmittag tauchen ein paar dickere Quellwolken auf. Regnen dürfte es nicht. Die Sonne wärmt wieder kräftig auf. 25 bis 31 Grad werden es heute noch. Aktuell hat es 14 Grad in Corbara, 17 in Deutschnofen, 18 in Franzensweste, 24 Grad in Gargazon und 13 in Hintermattel. Morgen Donnerstag und auch in den Tagen darauf geht es strahlend schön und warm weiter. Wolken sind die Ausnahme.
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2: Es begrüßt Sie Deborah Gartner aus der Landesverkehrsmeldezentrale. Auf der Finchgauer Stadtstraße wurde der Tunnel Naturns nach dem Unfall wieder für den Verkehr freigegeben. Und in Richtung Reschen kommt es zwischen Staben und Kastelbell aufgrund von Arbeiten zu Stau. Auf der Pustertaler Stadtstraße gibt es Stau in Richtung Brixen zwischen St. Lorenzen und Kienz. Einbahnregelung mit Wartezeiten wegen Arbeiten gibt es auf der Passeirer Stadtstraße zwischen Kurns und Rifian und zwischen Rifian und Saltaus. Derzeit kommt es in beiden Bereichen zu Staus. Allen unterwegs eine gute und sichere Fahrt.
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5: Willkommen zur zweiten Stunde unserer Sendung. Unser erstes Thema in wenigen Minuten ist die Krankenhausseelsorge. Was ich nicht wusste, die Krankenhausseelsorge kann nicht nur von Patientinnen und Patienten sowie Angehörigen in Anspruch genommen werden, sondern auch von Mitarbeiterinnen und Mitarbeitern des Sanitätsbetriebs. Wie der Alltag einer Krankenhausseelsorgerin aussieht, das hören Sie gleich. Jetzt aber erstmal Musik.

Hallo, ihr hört Radio Grüne Welle. Ich bin die Elisa Lehn aus dem Oberfinchgau. Ich wünsche euch ganz einen schönen Tag und viel Spaß mit meiner Musik.

0: Anzilla Lechner ist Seelsorgerin am Krankenhaus Brixen. Diese Berufsgruppe wirkt zusammen mit den anderen Diensten am Heilungsauftrag des Krankenhauses mit. Die Krankenhausseelsorge ist in erster Linie für die Patientinnen und Patienten da, kann aber auch von Angehörigen und Mitarbeitenden in Anspruch genommen werden. Claudia Meierhofer hat mit Anzilla Lechner über erfreuliche, aber auch weniger schöne Momente im Alltag einer Krankenhausseelsorgerin gesprochen.
1: Schwierige Momente sind sicherlich Situationen, die ganz plötzlich kommen, wo nicht allein für mich, sondern vielleicht auch für Patienten, für Angehörige, zum Beispiel ein Unfall, wo vor allem dann auch junge Menschen beteiligt sind und wo man dann, wo viele Menschen im Schock zusammenkommen, wo ganz viel Schmerz und Leid zu spüren ist und wo man im Endeffekt ja auch nichts tun kann, sage ich jetzt mal unter Anführungszeichen, außer dort zu sein, da sein. Und wo genau das da sein, aber glaube ich, schon ganz, ganz eine wichtige Hilfe ist.
2: Mhm. Und wie gehst du mit dem Tod um? Denn ja, wie du sagst, der ist ja oft allgegenwärtig im Krankenhaus.
1: Ich persönlich finde, dass in unserer Gesellschaft der Tod ein Tabuthema ist und ich finde es halt überhaupt nicht gut. Der Tod gehört zu unserem Leben, ob wir wollen oder nicht. Jeder von uns wird sterben und jeden Menschen, den wir kennen, der wird sterben irgendwann. Und ich glaube, dass es gut ist, wenn man sich mit dem schon ein bisschen früher beschäftigt und nicht erst, wenn man so weit ist. Ich glaube, dass es einfach hilfreich ist, dass, ja, wenn man dann vielleicht selber im Sterben liegt oder ein Angehöriger zum Beispiel, dass es dann hilfreich sein kann, wenn man sich auch sonst mit dem Thema schon beschäftigt hat. Und so gesehen, ja, denke ich, es ist irgendwie normal, dass der Tod eben dazugehört zum Leben. Und wenn man damit arbeitet, vielleicht hat man in gewisser Hinsicht sogar einen Vorteil, das jetzt mal so. Mhm.
2: Also wird der Tod dadurch, dass du ihm täglich begegnest, sagen wir es mal so unter Anführungszeichen, auch irgendwie normal, er gehört zum Leben dazu?
1: Ein ganz bisschen kann man das schon so sagen. Vielleicht vor allem, also der Tod selber oder einfach der Umgang auch mit Sterbenden oder mit Verstorbenen gehört natürlich für mich in gewisser Weise zum Alltag. Und natürlich, wir Menschen sind einfach Gewohnheitstiere und so gesehen, man gewöhnt sich an ganz viele Sachen und ich glaube, das ist ja gut. Mhm. Und das hilft uns auch bei der Arbeit.
2: Anzilla, wie gehst du mit Patienten um, die zum Beispiel im Koma liegen, dem Tod scheinbar näher sind als dem Leben?
1: Es ist natürlich schwierig, mit solchen Menschen in Kontakt zu treten oder so, man nicht ganz einfach. Trotzdem ist es auch immer ein Mensch, der vor einem ist und ja, für den ich auch da bin und wo ich halt versuche, es so gut wie möglich, dass es mir gelingt, dem einfach auch zu sagen oder bewusst zu machen, dass jetzt jemand da ist, jemand, der es auch gut mit ihm meint, der einen begleiten kann.
2: Mhm. Und erfährst du auch manchmal Ablehnung bei den Patienten?
1: Es ist ganz, ganz selten, dass ich merke, dass jemand nichts mit mir oder nichts mit der Seelsorge zu tun haben will. Das respektiere ich natürlich. Mhm. Meistens sind die Leute aber eigentlich positiv überrascht, wenn sie merken, es ist jemand da, der einfach mal fragt, wie es mir geht und der eigentlich gar nichts von mir will, sondern einfach da ist.
2: Mhm. Hast du noch ein ganz besonderes Erlebnis bei deiner Arbeit, das du uns vielleicht erzählen magst?
1: Ja, mein schönstes Erlebnis, das erzähle ich auch gerne, es war eine Segensfeier für ein Neugeborenes, ein gesundes Neugeborenes, wo die Eltern mich eben gefragt haben, sie täten gerne eine Feier machen, sie möchten Gott für die gute Schwangerschaft und Geburt danken und das Kind einfach segnen. Und ich muss sagen, das war sehr berührend, einfach mit den Eltern, dem kleinen Kind und eben mit mir in der Kapelle dort zu feiern und zu danken.
0: Es gibt also durchaus auch immer wieder schöne Momente und Erlebnisse, sagt Anzilla Lechner. Sie ist Seelsorgerin am Krankenhaus Brixen. Die Krankenhausseelsorge ist ein Dienst des Südtiroler Sanitätsbetriebes. Er wird von seelsorglich ausgebildeten Frauen und Männern getragen, die von der Diözese damit betraut worden sind. Das Angebot kann von Patientinnen und Patienten, von deren Angehörigen und nahestehenden Personen und von den Angestellten des Sanitätsbetriebs in Anspruch genommen werden. 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
1: Ja, aber gut, setz dich her zu mir. Oder bist du ein bisschen geschamig?

0: Das war Hans Söllner. Um Wohnen im Alter geht es jetzt hier auf Radio Grüne Welle. Es ist an der Zeit, couragiert neue Wege zu gehen, sagt der Geriater und Gerontologe Dr. Christian Wenter. Denn viele ältere Menschen sehen es als wichtig an, so lange wie möglich in den eigenen vier Wänden bleiben zu können.
1: Das ist das, was sehr viele ältere Menschen sagen. Das ist das, was Sozialforschungen, was Meinungsumfragen regelmäßig ergeben. Das ist eine Haupterwartung, die sehr, sehr viele von uns haben. Sich so lang als möglich im eigenen Wohnumfeld so gut als möglich zurechtzufinden. Da müssen natürlich dynamisch laufend steigernd die Unterstützungsmaßnahmen von außen zeitnah dann eben auch vorhanden sein, damit nicht das passiert, was meiner Erfahrung nach in Südtirol mehr passiert als in umliegenden Regionen, dass wenn man eine Einschränkung hat, wenn man einen Funktionsverlust hat, bei uns dann sehr schnell die Equation ist, ich brauche einen Heimplatz. Und man zu wenig darin investiert, zu überlegen, was könnte mir trotz meiner neuen Einschränkung eben ein gutes Auskommen in meiner eigenen Wohnung weiter ermöglichen.
2: Ja, viele ältere Menschen denken ja gar nicht so weit. Sie denken, sie möchten den Angehörigen, den Kindern nicht zur Last fallen. Das hört man auch immer wieder.
1: Das ist ein großes Thema. Das geht hin bis zur Diskussion eben Lebensüberdruss in hohem Alter, dass nicht wenige Menschen sagen, na, lieber als jemand anderem zur Last zu fallen, scheide ich aus dem Leben. Lieber als dass für meine Betreuung viel Geld ausgegeben ist, soll das in die Studienmöglichkeit meiner Enkelkinder investiert zu werden. Das wäre in meinen Augen eine Sackgasse, wenn zunehmend mehr Menschen aus solchen eher sozial und wirtschaftlich bedingten Überlegungen dann das so wertvolle Leben eben nicht mehr bis zum letzten Atemzug eben doch auch sagen wir ruhig genießen. Denn viele von uns müssen sich darauf einschränken, auch gesundheitliche Einschränkungen irgendwann zu haben. Ich habe 40 Jahre lang beruflich mit hochaltrigen, gebrechlichen, zum Teil schwerstkranken Menschen gearbeitet. Ein guter Teil von denen sind aber alles andere als unglücklich. Sehr viele sind mit ihrer Lebenssituation sehr, sehr zufrieden. Das geht direkt proportional damit einher, wie geborgen, wie umsorgt, wie versorgt man sich fühlt. Natürlich das Gefühl, jemanden zur Last zu fallen oder gar das Gefühl zu haben, vernachlässigt zu sein oder einen Versorgungsbruch zu riskieren, das würde jeden von uns in die Verzweiflung treiben. Und da gilt es daran zu arbeiten, dass wir dem vorbeugen, dass wir dem vorbauen.
2: Stichwort Wohnmodelle im Alter. Also bei uns ist noch sehr viel Luft nach oben, haben Sie gesagt. Was wünschen Sie sich denn für die älteren Menschen hier in Südtirol bezüglich des Wohnens?
1: Was ich mir wünsche, ist, dass man rechtzeitig sich darauf vorbereitet. Das heißt aber auch, dass man sich beraten lässt. Denn die Variablen sind so vielfältig. Die Variablen hängen so sehr stark von der individuellen Wohnsituation ab, dass einem häufig selbst der Blick einfach für das fehlt, was dann wesentlich sein könnte. Dass man vielleicht ein bisschen weniger an Grund und Mauern haftet und eher mehr an die eigene Lebensqualität und an die Bedürfnisse im jeweiligen Lebensabschnitt denkt und dass man das einfach auch als eine zentrale Herausforderung des ganzen Lebens sieht, wie organisiere ich meinen Alltag. Dass wir da einfach, und da glaube ich schon, dass mit den jetzt kommenden Generationen auch ganz neue Mentalitäten kommen, die auch da viel klarere Vorstellungen haben werden.
0: Sagt Dr. Christian Wenter im Gespräch mit meiner Kollegin Anni Kommiss. Der Geriater und Gerontologe war lange Jahre Primar der Geriatrie im Meraner Krankenhaus und er ist der Vorsitzende der Senioren im KVW.

0: Die Blechquetscher waren das mit Kruzifix. Mittlerweile ist es 11:30 und somit Zeit für unsere RGW-Veranstaltungstipps.
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0: Florian, was kann man denn heute alles in Südtirol unternehmen?
2: Beim Südtirol-Festival in Meran ist heute Abend der britische Jazzpianist, Komponist und mehrfach Grammy-Preisträger Bill Lawrence zu Gast. Mit seinem Programm Lumen, The Joy of Music, verbindet er virtuoses Klavierspiel mit einer emotionalen, tiefen Erzählweise, bei der minimalistische, klassische und jazzige Elemente verschmelzen. Das Konzert beginnt im Stadttheater in Meran um 20.30 Uhr. In der Pfarrkirche zum Heiligen Georg in Thiers beginnt um 20 Uhr ein Konzert mit Bernhard Battis an der Orgel und Manuel Goller Trompete. Dilian Kuschev, die goldene Stimme aus Bulgarien, singt heute ab 20.30 Uhr in der Pfarrkirche von Dorf Tirol Opernarien und sakrale Lieder aus aller Welt. Das Konzert steht unter dem Motto »Die Liebe ebnet die Welt«. Ein klassisches Konzert mit dem Kirchenchor Kastelruth findet heute ab 20.30 Uhr in der Pfarrkirche von Kastelruth statt. Zur Aufführung gelangen Werke aus dem klassischen Repertoire sowie Kirchenliedgut. Der Filmclub Bozen zeigt heute ab 17.30 Uhr den deutschen Dokumentarfilm Hiddensee. Ab 17.45 Uhr und 20.15 Uhr sehen Sie heute den japanischen Science-Fiction-Film Sheep in the Box, eine emotionale und philosophische Auseinandersetzung mit künstlicher Intelligenz, Robotik und der Frage, was menschliches Leben und Liebe ausmacht. Um 18.15 Uhr beginnt die Vorführung des US-amerikanischen Streifens Tony, Diario di un giovane cuoco. Ab 20 Uhr läuft der deutsche Film H wie Habicht nach dem internationalen Bestseller und den preisgekrönten Memoiren von Helen MacDonald. Und ab 20.30 Uhr sehen Sie den britischen Film Camp Miasma, Adolescenza, Sesso e Morte.
0: Tolle Konzerte und spannende Kinofilme, da haben Sie die Qual der Wahl. Herzlichen Dank, Florian, für diese spannenden Veranstaltungstipps. Weiter geht's jetzt mit Musik von Katja Ebstein. Es war einmal ein Jäger.

0: Neuer Wahlkreisvorschlag. Gehören Brandzoll und Pfatten nicht zum Unterland? Das ist heute eines der Themen im Südtirol-Journal Mittagsmagazin. Außerdem ehrlichere Internetbewertungen. Hat das neue Gesetz schon etwas verändert? Das große Thema des Tages ist aber die zerstörte Ernte vieler Bauern. Denn schon wieder hat es das Eisacktal getroffen. Den zweiten Tag in Folge haben heftige Unwetter im Raum Brixen gewütet. Dieses Mal glücklicherweise ohne viel Hagel. Ganz im Gegensatz zum extremen Hagelsturm vom Montagabend. Florian Scheringer, den größten Schaden haben die Obst- und Weinbauern davon getragen, oder?
1: Ja, jetzt sind viele Bauern verzweifelt auf der Suche nach Helfern. Sie müssen ihre Äpfel und ihren Wein so schnell wie möglich ernten, damit nichts fault. Viele haben fast die ganze Ernte verloren. Ob das manch einen Bauern jetzt in den Ruin treibt und was man überhaupt tun kann, wenn so viel Hagel vom Himmel fällt, das hören Sie gleich im Südtirol-Journal Mittagsmagazin.
0: Danke, Florian. Das Südtirol-Journal Mittagsmagazin hören Sie hier auf Radio Grüne Welle um 10 vor 12, also in 10 Minuten. Jetzt geht's aber nochmal weiter mit Musik, und zwar aus Südtirol. Hier ist Herbert Merana mit Sommermorgen.

Nancy Sinatra und Lee Hazelwood, Summer Wine war das. Es ist jetzt 13 vor 12 und somit Zeit, mich zu verabschieden. Ich darf Sie noch zu Radio Grüne Welle am Abend einladen, heute mit meiner Kollegin Claudia Meierhofer. Sie wird über den aktuellen Orgelwettbewerb sprechen. Danke, dass Sie heute am Vormittag mit dabei waren. Machen Sie es gut, bis zum nächsten Mal. Am Mikrofon verabschiedet sich Felix Schiffelhuber.

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1: Guten Tag, ich bin Florian Scheringer. Kaputte Äpfel, kaputter Wein. Was Bauern gegen Hagelschäden tun können. Neuer Wahlkreisvorschlag. Gehören Pfatten und Brandzoll nicht auch zum Unterland? Nach dem Hagelsturm vom Montagabend ist gestern gleich noch ein heftiges Unwetter über das Eisacktal gezogen. Glücklicherweise war es dieses Mal nur starker Regen und kaum Hagel. Die Bauern im Raum Brixen haben inzwischen das Ausmaß der Schäden genauer angeschaut. Der Hagel hat tatsächlich große Teile der Ernte zerstört, sagt der Obst- und Weinbauer Florian Jöchler aus Farn.
2: Das Obst ist ja durch die Hagelnetze eigentlich geschützt, auch wenn einige Hagelnetze aufgebrochen sein und trotzdem unter Schäden sein. Im Wein ist natürlich das Allermeiste kaputt, weil die ganzen Blätter weg sind und auch die Trauben da stark beschädigt. Und beim Gemüse, da ist eigentlich nicht mehr viel, was übrig ist. Natürlich, wenn man kurz vor der Ernte zuschauen muss, weil das alles innerhalb kürzester Zeit vernichtet wird, ist schon, tut schon weh, ja.
1: Jetzt muss das, was nicht vom Hagel zerstört wurde, so schnell wie möglich geerntet werden. Und das bedeutet viel Arbeit. Manche Obst- und Gemüsesorten sind auch noch essbar, wenn sie leicht beschädigt sind. Aber oft nur, wenn man sie gleich weiterverarbeitet. Die Hagelschäden gehen für Florian Jöchler auch ins Geld.
2: Obst und Wein ist versichert. Da ist natürlich aber auch hoher Selbstbehalt in der Regel. Und beim Gemüse gibt es eigentlich so im Anbau, wie wir es haben, weil wir sind ja relativ klein strukturiert und haben viele verschiedene Gemüsesorten einfach und da ist eine Versicherung fast unmöglich eigentlich. Also da gibt es keinen Schutz.
1: Zumindest bei Obst und Wein dürften sich die finanziellen Verluste für den Farner Bauern also in Grenzen halten. Wenn man alle Bauern dagegen zusammenzählt, sind die Schäden aber massiv, sagt der Direktor des Hagelschutzkonsortiums Manfred Pechlaner. Das Konsortium vermittelt zwischen Bauern und Versicherungen.
3: Die Schätzungen laufen aktuell und genaue Zahlen können wir nicht sagen, aber grundsätzlich haben wir in diesem Gebiet 12 Millionen Euro Wert versichert und von diesen 12 Millionen Euro gehen wir davon aus, dass 8 bis 9 Millionen an Schäden sind.
1: Es muss ein Gutachter vorbeikommen, der den Schaden abschätzt und entscheidet, wie viel ausgezahlt wird. Diese Gutachter sind heute und in den nächsten Tagen im Raum Brixen unterwegs. Wer hingegen keinen Versicherungsschutz hat, der bleibt auf den Kosten sitzen. Mittlerweile sind das aber die wenigsten, sagt Pechlaner.
3: Grundsätzlich in Südtirol ist jeder Landwirt irgendwo versichert, wenn er nicht Hagelnetze hat. Auch 25% vom Gesamtvolumen, das wir versichern, und das Gesamtvolumen liegt bei 380 Millionen Euro, ist unter Hagelnetz versichert.
1: Das heißt, dass immer mehr Bauern sowohl Hagelschutznetze als auch eine Versicherung haben, weil die Netze auch brechen können. Das ist am Montag ja vielen Bauern passiert. Das kommt aber nur selten vor, eben wenn so extrem viel Hagel runterkommt wie diese Woche. Grundsätzlich wird der Schutz vor Hagel immer wichtiger und spätestens nach diesem Sturm werden wohl auch die Letzten entweder ein Netz spannen oder eine Versicherung abschließen oder beides. Im Streit um den Senatswahlkreis Bozen-Unterland kehrt keine Ruhe ein. Seit Wochen geht es hin und her. Jetzt hat der Parlamentarier Alessandro Uzzi von Fratelli d'Italia einen neuen Antrag präsentiert. Zur Erinnerung, er war derjenige, der diese Debatte überhaupt erst ausgelöst hat. Er sagt jetzt, die Gemeinden Leifers, Brandzoll und Pfatten sollen zusammen mit Bozen einen eigenen Wahlkreis bilden.

0: da bleiben.
1: Man kann nicht aufgrund der politischen Stimmenzählung ins so auseinander dividieren und ins beliebig einteilen, wie es jemandem passt. Es ist ein unannehmbarer Vorschlag. Das Unterland ist eine Einheit, zu der Brandzoll historisch gehört. Und man kann nicht über uns verfügen, als wäre man eine Tauschware.
0: Auch die Gemeinde Pfatten ist nicht glücklich über den Vorschlag. Es solle einfach alles so bleiben, wie es ist, sagt Bürgermeister Almach Oberhofer. Das habe man auch am Montag bei einer Sitzung mit SVP-Parteiobmann Dieter Steger und Senator Meinhard Durnwalder klar gesagt. Und das sei nicht nur seine Forderung, sagt Bürgermeister Oberhofer, sondern auch jene der Pfattner.
2: Ich habe mit mehreren Bürgern bei uns im Dorf Kontakt gehabt, italienischsprachige. Und die Moderaten sind alle dafür, dass der Wahlkreis so bleibt. Natürlich, die, was rechtsorientiert sein, sind für die Aufteilung.
0: Das eigentliche Ziel, nämlich die Wahlkreisgrenzen so beizubehalten, wie sie sind, steht immer noch an erster Stelle der SVP. Das sagt Norbert Mayr, SVP-Bezirksobmann im Unterland. Deshalb hat er für Urzis Vorschlag nur wenig übrig. Am Freitag trifft sich der Bezirk Unterland mit der Parteispitze der SVP und den Parlamentariern.
3: Und dann müssen wir schauen, wie wir weitergehen. Aber sicherlich sind jetzt viele Optionen am Tisch. Und wir müssen jede Option abwägen in Ruhe und überlegen und schauen, was das Richtige ist. Also sicherlich braucht man jetzt keine, wie könnte man sagen wir, Schlachtaufrufe.
0: Derzeit schaut es jedenfalls nicht so aus, als würde der neue Vorschlag von Alessandro Urzi für die betroffenen Gemeinden ein brauchbarer Kompromiss sein.
4: Wenige Tage vor dem Schulstart wird die Kritik am Ausflugsboykott lauter. Gleich mehr dazu in unseren Kurznachrichten.
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4: Die Schule in Südtirol braucht neue Lösungen nach einem Jahr Protest. Das sagt die Allianz für Familie. Sie teile zwar die Anliegen der Lehrer, denke aber auch an die Kinder und Jugendlichen. Gunde Pichler mit den Kurznachrichten.
9: Ja, die Allianz für Familie unterstützt die Lehrpersonen, sagt aber auch, dass der Ausflugsprotest jetzt beendet werden müsse. Kinder und Jugendliche dürften nicht in ein weiteres Schuljahr mit eingeschränkten Bildungsangeboten starten. Unabhängig davon sollen die Verhandlungen weitergehen. Schule verändere sich, sagt die Allianz für Familie, die Rahmenbedingungen müssten folgen. Das schöne Sommerwetter heuer hat den Schwimmbädern in Südtirol volle Kassen beschert. Im Bozner Riedau etwa sind rund 138.000 Besucher gezählt worden, 21.000 mehr als voriges Jahr im Sommer. Stadträtin Brillo hat jetzt Bilanz gezogen. Am meisten Besucher sind am 27. August gezählt worden, da waren es 21.600 Badegäste. Auch das Sicherheitskonzept habe gut funktioniert. Der Wachdienst hat 22 Personen aus dem Riedau entfernt und ein Verbot für die komplette Saison verhängt. In Meran startet der evangelische Frauenverein kommende Woche mit dem Umbau des ehemaligen Hotels Angelika. Daraus wird betreutes Wohnen plus. Geplant sind 30 Wohnplätze für Senioren über 65, auch für Ehepaare. Außerdem wird es ein Bistro geben und ein Ambulatorium für Hausärzte. Mit den Einnahmen aus diesen beiden Pachtverträgen will der Verein einen Teil des Kredits abzahlen. Für den Umbau sind 4,6 Millionen Euro vorgesehen. Einen Teil davon wird das Land zahlen. Zu einem schweren Verkehrsunfall ist es gegen 8:30 im Tunnel von Atons gekommen. Zwei Autos sind frontal zusammengeprallt. Drei Personen sind erheblich verletzt worden. Sie sind von Notarzt und Sanitätern des Weißen Kreuzes erst versorgt und ins Krankenhaus Meran gebracht worden. Die freiwilligen Feuerwehren von Atons und Staben waren im Einsatz. Sie haben die Unfallstelle geräumt. Es haben sich

0: lange Staus gebildet. In Augsburg in der Nähe des Bahnhofs hat es in der Früh eine Explosion gegeben. In einem Durchgang ist ein bisher unbekannter Gegenstand explodiert. Das meldet die Polizei. Zwei Menschen sind leicht verletzt worden. Sie haben Knalltraumata erlitten. Mehrere Fensterscheiben sind zerbrochen. Der Zugverkehr ist komplett eingestellt worden und die Zone rund um den Hauptbahnhof ist abgeriegelt. Zu den Hintergründen gibt es noch keine Informationen. In Nepal steigt die Zahl der Toten durch die verheerende Sturzflut vor einer Woche immer weiter an. Inzwischen werden über 1.100 Tote gezählt. Ihre Zahl könnte noch steigen, weil immer noch 4.600 Menschen als vermisst gelten. Unterdessen wächst die Gefahr von Seuchen, weil das Wasser verunreinigt ist. Außerdem sind Kläranlagen zerstört. Durch das stehende Wasser könnte sich zudem Denguefieber ausbrechen.
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0: Der Boom von KI treibt heuer die Preise für Elektronikgeräte nach oben. Und die Auswahl ist geringer, weil die neuen Geräte nämlich viele Speicherchips brauchen und die Halbleiterindustrie mit der Produktion kaum nachkommt. Das belegen neue Zahlen von Marktforschern aus Deutschland für die Elektronikfachmesse in Berlin. Die neuen Chips werden massiv in den Ausbau von Hochleistungsrechenzentren gesteckt. Deshalb müssen Prozessoren und Speichermodule bei Handys, Tablets und Konsolen warten. Außerdem dünnen die Händler die Modellvielfalt aus und ziehen die Preise an. Günstige Einstiegsgeräte können mit diesen Rahmenbedingungen kaum noch angeboten werden, sagen die Händler. Noch ein Blick auf die Börsen in Europa. Sie sind im Minus. MIP-Index in Mailand und DAX in Frankfurt mit jeweils 0,5%.
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2: Bevor wir ein Hotelzimmer oder einen Tisch im Restaurant buchen, schauen wir uns erstmal die Bewertungen im Internet an. Aber nicht immer sind die wahrheitsgemäß. Fake-Bewertungen gibt es viele. Positive können gekauft sein, manche negative nur aus Rache eingestellt. Italien hat im April strengere Regeln eingeführt. Wer eine Bewertung abgibt, soll beweisen, dass er auch wirklich in diesem Lokal war, zum Beispiel indem er den Kassenzettel vorweist. Birgit Locher, hat sich damit seit dem Frühjahr etwas geändert?
3: Nein, weil die Durchführungsbestimmung noch immer fehlt. Die Plattformen wie Google, Booking.com und weitere Portale nehmen die strengeren Regeln deshalb auch nicht ernst. Rezensionen können immer noch gefälscht werden und nach einem Kassazettel fragt auch noch niemand. Klaus Berger, Präsident des Hoteliers- und Gastwirteverbands HGV, sagt, Fake-Bewertungen sind bei den Gastwirten weiterhin ein großes Thema.
4: Die Mitglieder melden sich bei der Rechtsabteilung. Die Rechtsabteilung gibt dann Tipps, wie man es machen kann, gibt auch Hilfestellungen oder macht es auch. Leihhaus sehen wir halt noch Schwierigkeiten bei den Portalen, die oft dann nicht antworten auf das oder das auch noch nicht so umsetzen, obwohl sie laut Gesetz eigentlich auf eine schnelle Umsetzung verpflichtet waren.
3: Zusammen mit den nationalen Verbänden für Hotels und Gastbetriebe übt der HGV Druck aus, damit der Staat endlich die Leitlinien erlässt. Dann könne man sich auch besser gegen Fake-Rezensionen auf den Plattformen wehren. Denn momentan habe man keine Chance, sagt HGV-Präsident Berger. Das hat er kürzlich selbst erfahren. Ein Gast hat in einer Bewertung behauptet, dass es in Bergers Hotel ein Schwimmbad gibt und dazu auch ein Foto eingestellt. Aber das Hotel hat gar kein Schwimmbad.
4: Natürlich, die Gäste, was dann die Rezension lesen, kommen nun und seien dann enttäuscht, wenn kein Schwimmbad da ist. Dann erklären wir es in die Gäste, aber natürlich der erklären und das ist halt allem wieder nicht gut. Aber wir haben auch probiert, das Foto haben wir geschrieben, dass wir kein Schwimmbad haben. Sie können es auch durchkontrollieren auf unserer Webseite. Sie sollen bitte das Foto aussortieren. Bis heute ist auch noch nichts passiert, ist allem noch drin. Für uns unverständlich. Aber da hätten wir dann vielleicht mehr Handhabe mit dem neuen Gesetz.
3: So ähnlich geht es einigen Hotel- und Gastwirten. Und besonders viele Fälle tauchen jetzt nach dem Sommer auf, sagt Pietro Perez von der Fachgruppe Gastronomie im HDS.
5: Die letzten Monate, die letzten zwei Monate war ziemlich viel los immer in Südtirol und so weiter. Da werden sicher jetzt im Herbst die einen und die anderen Betriebe zu uns kommen, gehe ich davon aus, und sich informieren, was sie tun können, sollten sie eine offensichtlich falsche Bewertung erhalten haben.
3: Konkret hat sich mit dem neuen italienischen Gesetz noch nicht viel geändert. Aber die Verbände sind zuversichtlich, dass die Durchführungsbestimmung bald kommt. Erst dann können die Hoteliers den Fake-Bewertungen den Kampf ansagen. Übrig bleiben sollen nur ehrliche Rezensionen. Die guten wie auch die schlechten.
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2: Einen freundlichen Mix aus Sonne und Wolken gibt's heute, dazu Höchstwerte von 25 bis 31 Grad am Nachmittag. Regenschauer bleiben heute die Ausnahme. Lukas Rastner vom Landeswetterdienst, wie geht's in den nächsten Tagen weiter?
6: Der Morgen am Vormittag dominiert noch der Sonnenschein, Hochnebel gibt es nur mehr vereinzelt in der Früh. Im Tagesverlauf ziehen dann von Nordwesten hohe Wolken auf, es bleibt aber beim freundlichen sommerlichen Wettercharakter mit 26 Grad im Wipptal und bis zu 32 im Raum Bozen. Am Freitag gibt es dann Kaiserwetter mit strahlendem Sonnenschein, oft ist es sogar wolkenlos. Am Samstag frischt der Nordföhn teils lebhaft auf, dazu gibt es aber wieder einiges an Sonnenschein. Am Nachmittag ziehen aber auch ein paar Wolken durch.
2: Das war das Südtirol-Journal Mittagsmagazin vom Mittwoch. Wenn Sie mögen, dann hören wir uns morgen wieder zur selben Zeit. Ich bin Florian Scheringer, schönen Nachmittag.
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7: Schönen Mittag aus der Landesverkehrsmeldezentrale. Ich bin Manuel Scutellaro. Auf der Brennerautobahn in Richtung Süden zwischen Bozen Süd und Affi gibt es abschnittsweise Kolonnenverkehr wegen Belastung. Auf der Schnellstraße Mebo in Richtung Meran zwischen Meran Süd und Untermais ist wegen Arbeiten nur eine Fahrspur befahrbar. Wegen Bauarbeiten stockt es auf der Finchgauer Staatsstraße bei Spondinik im Passaital Tal einwärts abschnittsweise zwischen Kuhens und Saltaus und auf der Brenner Staatsstraße bei Klausen. Und aus Sicherheitsgründen gesperrt bleibt die Landesstraße bei Hinterafers vor der Abzweigung mit der Villnösser Kreuzung. Soweit aktuelle Meldungen. Gute Fahrt!

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0: 10 vor 1.
1: Schulden wegen Urlaub, Verbraucherschützer warnen. Die Kämpfe im Iran-Krieg flammen wieder auf. Und es bleibt sonnig mit ein paar Wolken. Ich bin Marlies Winkler, schönen Mittwochmittag.
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1: Die meisten haben ihren Sommerurlaub zwar schon hinter sich gebracht, aber einige müssen ihn noch abzahlen. Und zwar deshalb, weil immer mehr Menschen ihren Urlaub mit Ratenzahlung buchen. Damit steige das Risiko für eine Überschuldung, davor warnt das Europäische Verbraucherzentrum. Gleich kaufen und später zahlen, das könne einen Urlaub auf den ersten Blick zwar erschwinglicher erscheinen lassen, in Wahrheit würden die Kosten, die sich manche gar nicht leisten können, aber nur in die Zukunft verschoben. Deshalb sollte vor einer Urlaubsbuchung genau kalkuliert werden, sagen die Verbraucherschützer. Von Südtirol hinaus in die große Welt. Jetzt hat der riesige Spiegel für das Weltraumteleskop in Südamerika von Bozen aus seine Reise angetreten. Das Technologieunternehmen Microgate in Bozen Süd hat den Spiegel für das größte Teleskop der Welt entwickelt. Es steht in der Atacama-Wüste in Chile. Die hochspezialisierte Firma ist von den Biasi-Brüdern vor 37 Jahren in Bozen gegründet worden. Sie gehört mittlerweile zur Weltspitze im Hightech-Bereich. Die Kämpfe zwischen den USA und dem Iran flammen wieder auf. Jetzt hat der Iran Militärstützpunkte in den Vereinten Arabischen Emiraten und mehreren Nachbarstaaten angegriffen. Und auch die USA haben Ziele im Westen des Iran beschossen. Dabei sind mindestens 11 Menschen getötet worden. In dieser Gegend befinden sich strategisch wichtige Raketenbasen. Ein dauerhafter Frieden rückt damit immer weiter in die Ferne. Russland muss mit vielen neuen Sanktionen aus der EU rechnen. Das sagt die EU-Außenbeauftragte Kaja Kallas beim Treffen der Außenminister in Irland. Hintergrund ist der gescheiterte Angriff mit einer Sprengstoffdrohne auf den Flughafen Leipzig-Halle. Kallas sagt, die Vorbereitungen für das Sanktionspaket gegen Russland laufen schon. Philipp Detlefs mit den Einzelheiten.
2: Betroffen sein könnten rund 1600 weitere Personen und Unternehmen mit Verbindungen zur russischen Rüstungsindustrie. Weitere könnten dazukommen. Das Sanktionspaket war schon vor dem Drohnenvorfall in Leipzig geplant. Es soll auch Russlands Krieg gegen die Ukraine weiter erschweren. Der russische Präsident Wladimir Putin hatte Deutschland Beweisfälschung unterstellt. Kallas sagte, nach dem Vorfall in Leipzig deute alles auf staatlich unterstützten Terrorismus hin. Die EU stehe geschlossen hinter Berlin.
1: Südtirol boomt als Filmort. Jetzt gibt es einen starken Auftritt in Venedig. Bei den Filmfestspielen laufen in diesen Tagen gleich zwei Filme, die zum Teil hier bei uns gedreht worden sind. Es sind der österreichische Film Eclipse und der italienische Kurzfilm Il Senso della Terra. Außerhalb des offiziellen Programms in Venedig laufen weitere Filme mit Südtirol als Drehort. Einige der Filme werden auch bei den Festivals in Kanada und Locarno gezeigt. Alle Projekte bekommen Förderungen aus dem Südtiroler Filmfonds, der von der Marketinggesellschaft des Landes, der IDM, verwaltet wird. Ja, mit viel Sonne geht es durch diesen Mittwochnachmittag. Wie es mit dem Wetter weitergeht, hören Sie gleich bei uns.
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1: Ja, bei vielen von uns scheint die Sonne perfekt, um das Mittagessen oder den Kaffee draußen zu genießen. Dazu gibt es ein paar Quellwolken, die sollten heute aber meist harmlos bleiben. Auch bei den Temperaturen ändert sich kaum etwas. Wir bekommen heute noch maximal 25 bis 31 Grad. Gerade messen wir in Auer 26 Grad, 18 in Hintermartell, 19 in Antholz-Obertal und in Kollmann 24 Grad. Auch morgen erwartet uns wieder viel Sonne mit nur ein paar hohen Wolken, die durchziehen. Dazu sommerliche Höchstwerte.

0: es unter anderem auf der Brenner Staatsstraße bei Klausen, auf der Passaira Staatsstraße zwischen Kürns und Rifjörn und zwischen Rifjörn und Saltaus und auf der Gampenpassstraße zwischen Diesens und St. Felix. Gute Fahrt!
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0: 10 vor 2.
1: Großeinsatz in Aldein, Stadl in Brand. Eisacktal, Bauern nach Starkhagel unter Druck. Und heute wechseln sich Sonne und Wolken ab. Ich bin Marlies Winkler, schönen Nachmittag.
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1: Mehrere Feuerwehren sind zu einem großen Stadelbrand ausgerückt. Laut ersten Informationen handelt es sich um einen schwierigen und großen Einsatz. Ausgerückt sind unter anderem die Feuerwehren von Aldein, Neumarkt, Truden, Radein und auch die Berufsfeuerwehr. Wir halten Sie auf dem Laufenden. Viele Bauern im Raum Brixen müssen jetzt schnell sein, die Zeit läuft. Sie müssen nämlich alles ernten, bevor Obst und Wein wegen der Hagelschäden vom Montag verfaulen. Der Fahner Obst- und Weinbauer Florian Jöchler sagt, die Schäden gehen ins Geld.
2: Obst und Wein ist versichert, da ist natürlich aber auch ein hoher Selbstbehalt in der Regel. Und beim Gemüse gibt es eigentlich so im Anbau, wie wir es haben, weil wir sind ja relativ klein strukturiert und haben viele verschiedene Gemüsesorten einfach und da ist eine Versicherung fast unmöglich eigentlich. Also da gibt es keinen Schutz.
1: In diesen Tagen sind rund um Brixen Gutachter unterwegs, die die Hagelschäden vor Ort abschätzen und entscheiden, wie viel ausgezahlt wird. In den allermeisten Fällen bekommen die Bauern die Schäden problemlos erstattet. Ganz ausgleichen kann die Versicherung die Verluste aber so gut wie nie. Der Sommer ist so gut wie vorbei, aber einige müssen noch ihren Urlaub abbezahlen. Und zwar deshalb, weil immer mehr Menschen ihren Urlaub mit Ratenzahlung buchen. Das Europäische Verbraucherzentrum warnt davor, denn damit steige das Risiko für eine Überschuldung. Gleich kaufen und später zahlen, das könne einen Urlaub auf den ersten Blick zwar erschwinglicher erscheinen lassen, in Wahrheit würden die Kosten, die sich manche gar nicht leisten können, aber nur in die Zukunft verschoben. Die Kämpfe zwischen den USA und dem Iran flammen wieder auf. Jetzt hat der Iran Militärstützpunkte in den Vereinigten Arabischen Emiraten und mehreren Nachbarstaaten angegriffen. Und auch die USA haben Ziele im Westen des Iran beschossen. Dabei sind mindestens 11 Menschen getötet worden. In dieser Gegend befinden sich strategisch wichtige Raketenbasen. Ein dauerhafter Frieden rückt damit immer weiter in die Ferne. Südtirol ist eine beliebte Location für Filme, das zeigt sich auch jetzt wieder bei den Filmfestspielen in Venedig. Da laufen in diesen Tagen gleich 2 Filme, die zum Teil hier bei uns gedreht worden sind. Es ist der österreichische Film Eclipse und der italienische Kurzfilm Il Senso della Terra. Außerhalb des offiziellen Programms in Venedig laufen weitere Filme mit Südtirol als Drehort. Alle Projekte bekommen Förderungen aus dem Südtiroler Filmfonds der IDM, der Marketinggesellschaft des Landes. Ja, und mit einem Mix aus Sonne und Wolken geht es durch den Nachmittag. Wie es bei den Temperaturen ausschaut, hören Sie gleich bei uns.
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4: Oberhuber in Brixen. Das Traditionsgeschäft für Geschenke und Haushaltsartikel schließt. Großer Räumungsverkauf. 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Oberhuber in Brixen. Große Lauben 6. Zum Abschied sagen wir Danke.
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1: Das bringt uns heute eine Kombi aus Sonne und Wolken. Dazu ziehen wieder Quellwolken auf. Daraus sollte es heute nur vereinzelt regnen. Im Großteil des Landes bleibt es heute trocken. Dazu messen wir gerade in Ayers 25 Grad, 28 in Gargazon, im Flersch 22 und in St. Magdalena in Xiers 19 Grad. Maximal werden es heute noch 25 bis 31. Morgen wieder richtiges Strahlewetter. Im Laufe des Tages tauchen nur ein paar hohe Wolken auf. Dazu sommerliche Höchstwerte von 26 bis 32 Grad.
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6: Einen schönen Nachmittag aus der Landesverkehrsmeldezentrale wünscht Renate Stauder. Auf der Brenner Autobahn kommt es in Fachrichtung Süden zwischen Bozen Süd und Affi zu Kolonnenverkehr wegen Überlastung. Die Landesstraße bei Hinterrafers vor der Abzweigung mit der Fülnösser Kreuzung ist nach einem Uhrenabgang gesperrt. Eine Einbahnregelung mit Wartezeiten wegen Arbeiten gibt es unter anderem auf der Brenner Staatsstraße bei Klausen, auf der Passaira Staatsstraße zwischen Kürns und Rifjörn und zwischen Rifjörn und Saltaus und auf der Gampenpassstraße zwischen Diesens und St. Felix. Gute Fahrt!
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0: 10 vor 3.
1: Photovoltaikanlage in Flammen, Großeinsatz in Lerch-Aldein. Diesel und Benzin im Wipptal am teuersten. Und Sonne und Wolken wechseln sich heute ab. Ich bin Marlies Winkler, schönen Nachmittag.
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1: Im Unterland am Reckelberg läuft gerade ein Großeinsatz der Feuerwehren. In Aldein im Weiler Lerch brennt das Dach des Stallgebäudes am Thalerhof. Die Photovoltaikanlage hat Feuer gefangen. Der Alarm ist um 20 nach 1 eingegangen. Zahlreiche Feuerwehren der Umgebung sind vor Ort im Einsatz. Verstärkung gibt es zudem von der Berufsfeuerwehr und der Feuerwehr Oberau-Haslach. Tiere müssen aus dem Stall gerettet werden. Auch das Weiße Kreuz ist vor Ort. Wenn wir tanken müssen, trauen wir uns fast schon gar nicht mehr, auf den Preis an den Tanksäulen zu schauen. Die Treibstoffpreise haben heuer auch im zweiten Quartal wieder deutlich zugelegt. Das zeigt eine neue Analyse des Landesstatistikamtes Astat. Benzin hat in den letzten 3 Monaten pro Liter durchschnittlich 1,90 Euro gekostet, Diesel 2,10 Euro. Am teuersten waren Diesel und Benzin im Wipptal, am billigsten in Bozen. Die Unterschiede betragen 3 bis 4 Cent pro Liter. Giorgia Meloni feiert übermorgen den Rekord für die längste Regierung in der Geschichte der italienischen Republik. Zu diesem Anlass gibt es am Freitag in Bari eine Veranstaltung ihrer Partei, den Fratelli d'Italia. Meloni will dann Bilanz ziehen über ihre fast 4 Jahre im Amt. Erwartet werden rund 6.000 Teilnehmer. Gleichzeitig haben linke Parteien und Verbände bereits Proteste in Bari angekündigt. Dabei gehe es vor allem um Melonis Außen- und Verteidigungspolitik, die steigenden Treibstoffpreise und die Kürzungen der Regierung im sozialen Bereich. Viele Bauern im Raum Brixen versuchen in diesen Tagen alles zu ernten, was vom Starkhagel am Montag nicht komplett zerstört worden ist. Sie müssen schnell sein, denn das angeschlagene Obst fault jetzt schnell. Für die Bauern geht es auch ins Geld. Wenn man alle Bauern dagegen zusammenzählt, seien die Schäden massiv, sagt der Direktor des Hagelschutzkonsortiums Manfred Bechlaner. Das Konsortium vermittelt zwischen Bauern und Versicherungen.
2: Die Schätzungen laufen aktuell und genaue Zahlen können wir nicht sagen, aber grundsätzlich haben wir in diesem Gebiet 12 Millionen Euro Wert versichert und von diesen 12 Millionen Euro gehen wir davon aus, dass 8 bis 9 Millionen an Schäden sind.
1: In diesen Tagen sind rund um Brixen Gutachter unterwegs, die die Hagelschäden vor Ort abschätzen und entscheiden, wie viel ausgezahlt wird. In den allermeisten Fällen bekommen die Bauern die Schäden problemlos erstattet. Ganz ausgleichen kann die Versicherung die Verluste aber so gut wie nie. Das Land Südtirol investiert in verschiedene Hilfsprojekte. Insgesamt sind es fast 2 Millionen Euro für 40 Projekte in Afrika, Asien und Südamerika. Landesrätin Rosmarie Palmer sagt, sie habe bei ihrem Besuch mehrerer Projekte in Uganda selbst gesehen, welche wertvolle Arbeit Südtirols Vereinigungen bei der Hilfe zur Selbsthilfe leisten. Bei den Projekten werden etwa neue Kindergärten gebaut, sowie Wasser- und Photovoltaikanlagen. Und gerade ist es recht freundlich mit Sonne und Wolken. Wie es mit dem Wetter weitergeht, hören Sie gleich bei uns.
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1: Sonnig und etwas bewölkt geht es weiter an diesem Mittwochnachmittag. Wir sehen wieder die Quellwolken, die aufziehen. Regnen wird es nur vereinzelt bei den meisten von uns, sollte es heute also trocken bleiben. Aktuell hat es in Chars 27 Grad, 26 in Kaltern, im Fitsch 21 und im Pfalzen 25 Grad. Morgen erwartet uns richtig viel Sonne, sommerliches Septemberwetter also bei 25 bis 31 Grad.
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5: Schönen Mittwochnachmittag aus der Landesverkehrsmeldezentrale. Ich bin Manuel Scutellaro. Auf der Brenner Autobahn in Richtung Süden zwischen Klausen und Bozen Nord staut es etwa 4 Kilometer nach einem Unfall. Wegen Bauarbeiten staut es im Passaital zwischen Kurns und Saltaus abschnittsweise und auf der Brenner Staatsstraße bei Klausen vor allem in Fahrtrichtung Süden. Zu Wartezeiten wegen Arbeiten kommt es auch auf der Finchgauer Staatsstraße bei Spundinik, auf der Gampenpassstraße zwischen Tiesens und St. Felix und auf der Jaufenpassstraße bei Kalch. Und die Landesstraße bei Hinterafers vor der Abzweigung mit der Villnösser Kreuzung ist nach einem Mondabgang weiterhin gesperrt. All unterwegs, gute und sichere Fahrt.
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1: Und hier sind die heutigen Anzeigen. Zu schenken gesucht wird eine junge Aloe Vera Pflanze. Ebenfalls zu schenken gesucht wird ein Badewannengriff ohne Bohren. Zu verkaufen ist eine kleine neuwertige Kegelbahn und ein Putzwagele mit zwei Kübeln wird verschenkt. Alles unter 346 23 13 361. Gegen eine freiwillige Spende abgegeben werden rupfene Leintücher, neue Kissenbezüge, ein Liegestuhl mit Abdeckung, verschiedene Pfannen, Töpfe und Kupfertöpfe, ein Zierspinnrad, viele verschiedene Knöpfe, Handarbeitsbücher, Deckenlampen und eine Aufschnittmaschine. Alles unter 338 90 67 68 8. Ein neues Klimahaus A Tip-Top-Fenster mit besten Schall- und Dämmwerten mit den Maßen 1,20 Meter Höhe, 1,03 Meter Breite wird umständehalber sehr günstig verkauft und zwar um 200 Euro. Telefon 340 99 11 810. Ein Laserdrucker HP Laserjet mit paralleler Schnittstelle in gutem Zustand wird im Raum Bozen günstig verkauft. Telefon 380 12 99 235. Verkauft wird ein Ape 50. Der Motor ist gut, die Karosserie weniger. Sie ist reparaturbedürftig. Telefon 348 87 26 354. Zwei zusammengestellte und gerahmte Putzlebilder mit je 1000 Teilen sind zu verkaufen. Auf einem Bild sind die drei Zinnen zu sehen, auf dem anderen die Bergwelt. Telefon 347 73 82 953. Ein Bett mit Matratze und eines ohne Matratze werden im Mittelfinchgau günstig verkauft. Weitere Auskünfte unter 340 74 21 270. Im Eisacktal werden Bergzwetschgen verkauft. Telefon 347 034 96 52. Verschiedene Vorhangstoffe und gemachte Vorhänge werden in Meran verschenkt. Telefon 0473 23 59 23. Und eine kaum benutzte kleine Motorsäge, Schwertlänge 20 cm mit zwei Akkus, ist günstig zu verkaufen. Telefon 346 95 04 745. Soweit die Durchsagen im Trödelmarkt hier auf Radio Grüne Welle. Wenn Sie noch Fragen zu diesen Anzeigen haben oder wenn auch Sie eine Anzeige für den Trödelmarkt aufgeben möchten, dann können Sie sich gerne hier bei uns melden unter der Nummer 0471 30 00 92 0471 30 00 92. Sie können die Anzeigen natürlich auch gerne schriftlich schicken per Mail an info@rgw.it oder direkt von unserer Homepage aus die Anzeigen aufgeben unter www.rgw.it. Da gibt es alle eben gehörten Anzeigen auch zum Nachlesen. Private Verkaufsanzeigen, Kaufgesuche und Stellengesuche geben wir kostenlos durch.
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0: 10 vor 4.
1: Benzin und Diesel teurer im Wipptal, billiger in Bozen. Brand in Aldein, Dach eines Stallgebäudes in Flammen. Und mit diesem Mix aus Sonne und Wolken geht es weiter. Ich bin Marlies Winkler, schönen Nachmittag.
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1: Benzin und Diesel werden immer teurer. Eine neue Analyse des Landesstatistikamtes ASTA zeigt, die Treibstoffpreise haben heuer auch im zweiten Quartal wieder deutlich zugelegt. Benzin hat in den letzten 3 Monaten pro Liter durchschnittlich 1,90 Euro gekostet, Diesel 2,10 Euro. Am teuersten waren Diesel und Benzin im Wipptal, am billigsten in Bozen. Die Unterschiede betragen 3 bis 4 Cent pro Liter. Der Großbrand am Thalerhof im Weiler Lerch in Aldein ist wieder einigermaßen unter Kontrolle. Das Dach des Stallgebäudes hatte um kurz nach Mittag Feuer gefangen. Der Alarm ist um 20 nach 1 eingegangen. Wahrscheinlich ging der Brand von der Photovoltaikanlage aus. Zahlreiche Feuerwehren der Umgebung sind ausgerückt und auch die Berufsfeuerwehr. Insgesamt waren fast 100 Wehrleute im Einsatz. Der Hofbesitzer konnte seine Tiere noch rechtzeitig selbst vom Stall ins Freie bringen. Die strengeren Regeln für Online-Bewertungen haben noch nichts gebracht. Das sagt Klaus Berger, der Präsident des Hoteliers und Gastwirteverbands HGV. Das liege daran, dass die Durchführungsbestimmungen noch immer fehlen. Erst dann könnten die Hoteliers den Fake-Bewertungen den Kampf ansagen. Berger hat erst vor kurzem wieder selbst eine schlechte Erfahrung gemacht. Ein Gast habe in einer Bewertung behauptet, dass es in Bergers Hotel ein Schwimmbad gibt und dazu auch ein Foto reingestellt. Aber das Hotel hat gar kein Schwimmbad.
2: Das Foto haben wir geschrieben, dass wir kein Schwimmbad haben. Sie können es auch durchkontrollieren auf unserer Webseite. Sie sollen bitte das Foto aussortieren. Bis heute ist auch noch nichts passiert. Das ist allem noch drin. Für uns unverständlich. Aber da hätten wir dann vielleicht mehr Handhabe mit dem neuen Gesetz.
1: Italien hat im April strengere Regeln für Online-Bewertungen eingeführt. Wer eine Rezension schreibt, soll beweisen, dass er auch wirklich in diesem Lokal war. Zum Beispiel, indem er oder sie den Kassazettel vorweist. Giorgia Meloni feiert übermorgen den Rekord für die längste Regierung in der Geschichte der italienischen Republik. Zu diesem Anlass gibt es am Freitag in Bari eine Veranstaltung ihrer Partei, den Fratelli d'Italia. Meloni will dann Bilanz ziehen über ihre fast 4 Jahre im Amt. Erwartet werden rund 6.000 Teilnehmer. Gleichzeitig haben linke Parteien und einige Verbände bereits Proteste in Bari angekündigt. Dabei gehe es vor allem um Melonis Außen- und Verteidigungspolitik, die steigt den Benzinpreise und die Kürzungen der Regierung im sozialen Bereich. Das Land Südtirol investiert in verschiedene Hilfsprojekte. Insgesamt sind es fast 2 Millionen Euro für 40 Projekte in Afrika, Asien und Südamerika. Landesrätin Rosmarie Palmer sagt, sie habe bei ihrem Besuch mehrere Projekte in Uganda selbst gesehen, welche wertvolle Arbeit Südtirols Vereinigungen bei der Hilfe zur Selbsthilfe leisten. Bei den Projekten werden etwa neue Kindergärten gebaut, sowie Wasser- und Photovoltaikanlagen. Ja, und wir haben einen Mix aus Sonne und Wolken. Wie es mit dem Wetter weitergeht, das hören Sie gleich bei uns.
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1: Ja, bei vielen von uns gibt es gerade strahlenden Sonnenschein. Ein paar Wolken sind mit dabei und es kommen auch ein paar Quellwolken noch mit dazu. Später kann es vereinzelt regnen. Bei den meisten von uns sollte es heute aber trocken bleiben. Morgen am Donnerstag gibt es dann richtig viel Sonne den ganzen Tag über. Am Nachmittag ziehen nur ein paar hohe Wolken durch. Aktuell messen wir bei Ihnen in Kardau 29 Grad, 23 in Franzensfeste, 24 in Welsberg und in Sulden 19 Grad.
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6: Einen schönen Nachmittag aus der Landesverkehrsmeldezentrale wünscht Renate Stauder. Auf der Brenner Staatsstraße besteht bei Klausen eine Einbahnregelung für die Sanierung der Fußgänger- und Drahtunterführung. Es kommt zu längeren Wartezeiten. Weitere Einbahnregelungen mit Wartezeiten wegen Arbeiten gibt es auf der Passaira Staatsstraße zwischen Kurns und Rifjan und zwischen Rifjan und Saltaus und auf der Gampenpassstraße zwischen Diesens und St. Felix. Gute Fahrt!
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2: 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Und also aus Korea, aus Taiwan, aus Afrika, aus allen möglichen Ländern der Welt kommen hier die Teilnehmerinnen und Teilnehmer. 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
1: Heute ist Mittwoch, der 2. September. Beim Südtirol-Festival in Meran ist heute Abend der britische Jazzpianist, Komponist und mehrfach Grammy-Preisträger Bill Lawrence zu Gast. Mit seinem Programm Lumen, The Joy of Music, verbindet er virtuoses Klavierspiel mit einer emotionalen, tiefen Erzählweise, bei der minimalistische, klassische und jazzige Elemente verschmelzen. Das Konzert beginnt im Stadttheater in Meran um 20.30 Uhr. In der Pfarrkirche zum Heiligen Georg in Diers beginnt um 20 Uhr ein Konzert mit Bernhard Battis an der Orgel und Manuel Goller Trompete. Dilian Kuschev, die goldene Stimme aus Bulgarien, singt heute ab 20.30 Uhr in der Pfarrkirche von Dorf Tirol Opernarien und sakrale Lieder aus aller Welt. Das Konzert steht unter dem Motto »Die Liebe ebnet die Welt«. Ein klassisches Konzert mit dem Kirchenchor Kastelruth findet heute ab 20.30 Uhr in der Pfarrkirche von Kastelruth statt. Zur Aufführung gelangen Werke aus dem klassischen Repertoire sowie Kirchenliedgut. Der Filmclub Bozen zeigt heute ab 17.30 Uhr den deutschen Dokumentarfilm Hiddensee. Ab 17.45 Uhr und 20.15 Uhr sehen Sie heute den japanischen Science-Fiction-Film Sheep in the Box, eine emotionale und philosophische Auseinandersetzung mit künstlicher Intelligenz, Robotik und der Frage, was menschliches Leben und Liebe ausmacht. Um 18.15 Uhr beginnt die Vorführung des US-amerikanischen Streifens Tony, Diario di un giovane cuoco. Ab 20 Uhr läuft der deutsche Film H wie Habicht nach dem internationalen Bestseller und den preisgekrönten Memoiren von Helen MacDonald. Und ab 20.30 Uhr sehen Sie den britischen Film Camp Miasma, Adolescenza, Sesso e Morte. Soweit unsere heutigen Veranstaltungstipps.
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0: 10:50.
1: Schweiz, Schießerei auf Rave war Amoklauf. Branzol ist gegen neuen Vorschlag zum Senatswahlkreis. Und es bleibt bei einer Mischung aus Sonne und Wolken. Ich bin Marlies Winkler, schönen Nachmittag.
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1: In der Schweiz kennt die Polizei jetzt das Motiv der Schießerei auf dem Rave am Wochenende. Und zwar war es ein Amoklauf. Der mutmaßliche Täter, ein 43-jähriger Schweizer, ist am Montag festgenommen worden. Bisher hat er die Aussage verweigert. Er hat nur gesagt, dass es ihm seit längerer Zeit nicht gut gehe. Die Ermittler gehen davon aus, dass der 43-Jährige eine psychische Krankheit hat. Bei der Schießerei am Sonntagmorgen ist eine 22-jährige Italienerin getötet worden, 6 weitere Partygäste sind verletzt worden. Der Streit um den Senatswahlkreis Bozen-Unterland geht in die nächste Runde. Parlamentarier Alessandro Urzi hat ja einen neuen Antrag eingereicht. Demnach sollen die Gemeinden Leifers, Branzol, Pfatten und Bozen einen eigenen Wahlkreis bilden. Die restlichen Gemeinden vom Überetsch und Unterland sollen zum Wahlkreis Meran-Finchgau kommen. In Branzol hält Vizebürgermeisterin Margot Bizzini nicht viel von Urzis Antrag. Branzol gehöre zum Unterland und das solle auch so bleiben.
2: Man kann nicht aufgrund der politischer Stimmenzählung ins so auseinander dividieren und ins beliebig einteilen, wie es jemandem passt. Das Unterland ist eine Einheit, zu der Branzol historisch gehört. Man kann nicht über uns verfügen, als wäre man eine Tauschware.
1: Laut Alessandro Urzi sei das jedoch der beste Kompromiss. Einerseits würde dadurch sicher ein Italiener in den Senat gewählt und andererseits würde das Unterland ja nicht mehr so aufgeteilt wie ursprünglich geplant. Die Bahnhöfe in Brixen und Bercher Kronplatz bekommen neue Aufzüge. Endlich werden sich jetzt einige denken, sie warten schon lange darauf. Die Aufzüge funktionieren seit geraumer Zeit nicht und das macht Zugfahren für einige fast unmöglich, etwa für alle mit Kinderwagen, Menschen im Rollstuhl oder mit Einschränkungen beim Gehen. In Brixen beginnen die Arbeiten am 6. September und dauern bis Mitte Oktober und am Bahnhof Bercher Kronplatz geht es am 21. September los bis Mitte November. Südtiroler bleiben impffauler als andere Regionen in Italien. Das zeigen neue Zahlen des Gesundheitsministeriums. Dieses Mal geht es um die Diphtherieimpfung bei Kindern. Der optimale Schwellenwert liegt bei 95%. Südtirol zählt mit knapp 87% zu den Schlusslichtern in Italien. Am fleißigsten bei der Diphtherieimpfung sind die Toskana und das Aostatal. Da liegt die Quote bei über 98%. Im August hat ein Fall in Palermo für Aufregung gesorgt. Ein 4-jähriges Mädchen, das nicht geimpft war, ist an einer Diphtherieinfektion gestorben. Bei uns in Südtirol dauern die Sommerferien ja weniger lange als im restlichen Italien und dort könnten sie künftig noch länger dauern, zumindest wenn es nach den Forderungen einiger geht. Eine Lehrerin in Süditalien hat eine Petition gestartet, in der sie fordert, dass die Schule erst im Oktober beginnen soll. Und zwar deswegen, weil die Sommer immer heißer würden und es in vielen Schulen keine Klimaanlagen gäbe. Teilweise hätte es in den Klassenzimmern mehr als 30 Grad. Bildungsminister Giuseppe Valditara kündigt mehr Klimaanlagen in Schulen an. Der Staat werde dafür mehr als 20 Millionen Euro investieren, so Valditara. Und auch bei uns bleibt es vorerst sommerlich warm. Alle Details zum Wetter hören Sie gleich.
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1: Werfen wir gleich unseren Blick auf die aktuellen Temperaturen. Gerade messen wir in Staben 29 Grad, 30 in Karneit, in Rednaun 22 und 27 Grad in Percha. Dazu gibt es bei den meisten von uns noch viel Sonne. Bei einigen ist es schon bewölkt. Richtung Abend zieht es noch weiter zu und vereinzelt kann es später auch regnen. Morgen dann richtig sommerliches Wetter. Sonne so weit das Auge reicht bei 25 bis 31 Grad. Und so geht es auch den Rest der Woche weiter. Sonne und teils heiße Temperaturen bis zu 34 Grad werden es noch bis zum Ende der Woche.
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6: Aus der Landesverkehrsmeldezentrale begrüßt Sie Deborah Gartner. Die Landesstraße AFAS wurde wieder für den Verkehr freigegeben. Auf der Brenner Staatsstraße bei Klausen Einbahnregelung für die Sanierung der Fußgängerradunterführung. Derzeit kommt es zu Stau. Einbahnregelungen mit Wartezeiten wegen Arbeiten gibt es auf der Passaerer Staatsstraße zwischen Kurns und Refien und zwischen Refien und Saltaus. Derzeit kommt es in beiden Bereichen zu Verzögerungen. Allen unterwegs eine gute und sichere Fahrt.

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1: Aus der Gnadenkapelle im Bozner Dom begrüße ich alle Hörerinnen und Hörer des Kirchensenders. Vom 1. September bis zum 4. Oktober, dem Fest des heiligen Franziskus, findet jedes Jahr die ökumenische Schöpfungszeit statt. Sie widmet sich in Gebeten der Bewahrung der Schöpfung. Christen verschiedener Konfessionen danken in dieser Zeit besonders für die Schöpfung und besinnen sich auf ihre Verantwortung für den Klimaschutz und einen nachhaltigen Lebensstil. Und so rufen wir: Herr, unser Schöpfer, ich will aufmerksam werden auf die kleinen Dinge des Alltags, der Schöpfung, des Lebens, in denen sich deine großen Wunder zeigen. Hilf mir, sie zu lieben, zu nähren und zu hüten. In diesem Sinne beten wir gemeinsam den glorreichen Rosenkranz und die Andacht im Gotteslob Nummer 680, Absatz 4. Im Namen des Vaters und des Sohnes und des Heiligen Geistes. Ich glaube an Gott,
2: den Vater, den Allmächtigen, den Schöpfer des Himmels und der Erde, und an Jesus Christus, seinen eingeborenen Sohn, unseren Herrn,
1: empfangen durch den Heiligen Geist, geboren von der Jungfrau Maria, gelitten unter Pontius Pilatus, kreuzig gestorben und begraben, hinabgestiegen in das Reich des Todes, am dritten Tage auferstanden von den Toten, aufgefahren in den Himmel, er sitzt zur Rechten Gottes, des allmächtigen Vaters, von dort wird er kommen, zu richten die Lebenden und die Toten. Ich glaube an den Heiligen Geist, die heilige katholische Kirche, Gemeinschaft der Heiligen, Vergebung der Sünden, Auferstehung der Toten, das ewige Leben. Amen. Vater unser im Himmel, geheiligt werde dein Name, dein Reich komme, dein Wille geschehe, wie im Himmel so auf Erden.
2: Unser tägliches Brot gib uns heute und vergib uns unsere Schuld, wie auch wir vergeben unseren Schuldigen. Und führe uns nicht in Versuchung, sondern erlöse uns von dem Bösen.
1: Gegrüßet seist du, Maria, voll der Gnade, der Herr ist mit dir. Du bist gebenedeit unter den Frauen und gebenedeit ist die Frucht deines Leibes, Jesus, der in uns den Glauben vermehre.
2: Heilige Maria, Mutter Gottes, bitte für uns Sünder, jetzt und

0: Amen.
1: Gegrüßet seist du, Maria, voll der Gnade, der Herr ist mit dir. Du bist gebenedeit unter den Frauen und gebenedeit ist die Frucht deines Leibes, Jesus, der in uns die Hoffnung stärke.
0: Heilige Maria, Mutter Gottes, bitte für uns jetzt und in der Stunde unseres Todes. Amen.
1: Gegrüßet seist du, Maria, voll der Gnade, der Herr ist mit dir. Du bist gebenedeit unter den Frauen und gebenedeit ist die Frucht deines Leibes, Jesus, der in uns die Liebe entzünde.
0: Heilige Maria, Mutter Gottes, bitte für uns Sünder, jetzt und in der Stunde unseres Todes. Amen.
1: Ehre sei dem Vater und dem Sohn und dem Heiligen Geist.
0: Wie im Anfang, so auch jetzt und alle Zeit und in Ewigkeit. Amen.
1: Vater unser im Himmel, geheiligt werde dein Name, dein Reich komme, dein Wille geschehe, wie im Himmel, so auf Erden.
0: Unser tägliches Brot gib uns heute und vergib uns unsere Schuld, wie auch wir vergeben unseren Schuldigern. Und führe uns nicht in Versuchung, sondern erlöse uns von dem Bösen.
1: Gegrüßet seist du, Maria, voll der Gnade, der Herr ist mit dir. Du bist gebenedeit unter den Frauen und gebenedeit ist die Frucht deines Leibes, Jesus, der von den Toten auferstanden ist.
0: Heilige Maria, Mutter Gottes, bitte für uns Sünder, jetzt und in der Stunde unseres Todes. Amen.
1: Gegrüßet seist du, Maria, voll der Gnade, der Herr ist mit dir. Du bist gebenedeit unter den Frauen und gebenedeit ist die Frucht deines Leibes, Jesus, der von den Toten auferstanden ist.
0: Heilige Maria, Mutter Gottes, bitte für uns Sünder, jetzt und in der Stunde unseres Todes. Amen.
1: Gegrüßet seist du, Maria, voll der Gnade, der Herr ist mit dir. Du bist gebenedeit unter den Frauen und gebenedeit ist die Frucht deines Leibes, Jesus, der von den Toten auferstanden ist.
0: Heilige Maria, Mutter Gottes, bitte für uns Sünder, jetzt und in der Stunde unseres Todes. Amen.
1: Gegrüßet seist du, Maria, voll der Gnade, der Herr ist mit dir. Du bist gebenedeit unter den Frauen und gebenedeit ist die Frucht deines Leibes, Jesus, der von den Toten auferstanden ist.
0: Heilige Maria, Mutter Gottes, bitte für uns Sünder, jetzt und in der Stunde unseres Todes. Amen.
1: Gegrüßet seist du, Maria, voll der Gnade, der Herr ist mit dir. Du bist gebenedeit unter den Frauen und gebenedeit ist die Frucht deines Leibes, Jesus, der von den Toten auferstanden ist.
0: Heilige Maria, Mutter Gottes, bitte für uns Sünder, jetzt und in der Stunde unseres Todes. Amen.
1: Gegrüßet seist du, Maria, voll der Gnade, der Herr ist mit dir. Du bist gebenedeit unter den Frauen und gebenedeit ist die Frucht deines Leibes, Jesus, der von den Toten auferstanden ist.
0: Heilige Maria, Mutter Gottes, bitte für uns Sünder, jetzt und in der Stunde unseres Todes. Amen.
1: Gegrüßet seist du, Maria, voll der Gnade, der Herr ist mit dir. Du bist gebenedeit unter den Frauen und gebenedeit ist die Frucht deines Leibes, Jesus, der von den Toten auferstanden ist.
0: Heilige Maria, Mutter Gottes, bitte für uns Sünder, jetzt und in der Stunde unseres Todes. Amen.
1: Gegrüßet seist du, Maria, voll der Gnade, der Herr ist mit dir. Du bist gebenedeit unter den Frauen und gebenedeit ist die Frucht deines Leibes, Jesus, der von den Toten auferstanden ist.
0: Heilige Maria, Mutter Gottes, bitte für uns Sünder, jetzt und in der Stunde unseres Todes. Amen.
1: Gegrüßet seist du, Maria, voll der Gnade, der Herr ist mit dir. Du bist gebenedeit unter den Frauen und gebenedeit ist die Frucht deines Leibes, Jesus, der von den Toten auferstanden ist.
0: Heilige Maria, Mutter Gottes, bitte für uns Sünder, jetzt und in der Stunde unseres Todes. Amen.
1: Gegrüßet seist du, Maria, voll der Gnade, der Herr ist mit dir. Du bist gebenedeit unter den Frauen und gebenedeit ist die Frucht deines Leibes, Jesus, der von den Toten auferstanden ist.
0: Heilige Maria, Mutter Gottes, bitte für uns Sünder, jetzt und in der Stunde unseres Todes. Amen.
1: Ehre sei dem Vater und dem Sohn und dem Heiligen Geist.
0: Wie im Anfang, so auch jetzt und alle Zeit und in Ewigkeit. Gast, o Großer im Himmel, geheiligt werde dein Name, dein Reich komme, dein Wille geschehe, wie im Himmel, so auf Erden.
1: Unser tägliches Brot gib uns heute und vergib uns unsere Schuld, wie auch wir vergeben unseren Schuldigern. Und führe uns nicht in Versuchung, sondern erlöse uns von dem Bösen.
0: Gegrüßet seist du, Maria, Gnade, der Herr ist mit dir. Du bist gebenedeit unter den Frauen und gebenedeit ist die Frucht deines Leibes, Jesus, der in den Himmel aufgefahren ist.
1: Heilige Maria, Mutter Gottes, bitte für uns Sünder, jetzt und in der Stunde unseres Todes. Amen.
0: Gegrüßet seist du, Maria, voll der Gnade, der Herr ist mit dir. Du bist gebenedeit unter den Frauen und gebenedeit ist die Frucht deines Leibes, Jesus, der in den Himmel aufgefahren ist.
1: Heilige Maria, Mutter Gottes, bitte für uns Sünder, jetzt und in der Stunde unseres Todes. Amen.
0: Gegrüßet seist du, Maria, voll der Gnade, der Herr ist mit dir. Du bist gebenedeit unter den Frauen und gebenedeit ist die Frucht deines Leibes, Jesus, der in den Himmel aufgefahren ist.
1: Heilige Maria, Mutter Gottes, bitte für uns Sünder, jetzt und in der Stunde unseres Todes. Amen.
0: Gegrüßet seist du, Maria, voll der Gnade, der Herr ist mit dir. Du bist gebenedeit unter den Frauen und gebenedeit ist die Frucht deines Leibes, Jesus, der für uns aufgefahren ist.
1: Heilige Maria, Mutter Gottes, bitte für uns Sünder, jetzt und in der Stunde unseres Todes. Amen.
0: Gegrüßet seist du, Maria, voll der Gnade, der Herr ist mit dir. Du bist gebenedeit unter den Frauen und gebenedeit ist die Frucht deines Leibes, Jesus, der in den Himmel aufgefahren ist.
1: Heilige Maria, Mutter Gottes, bitte für uns Sünder, jetzt und in der Stunde unseres Todes. Amen.
0: Gegrüßet seist du, Maria, voll der Gnade, der Herr ist mit dir. Du bist gebenedeit unter den Frauen und gebenedeit ist die Frucht deines Leibes, Jesus, der in den Himmel aufgefahren ist.
1: Heilige Maria, Mutter Gottes, bitte für uns Sünder, jetzt und in der Stunde unseres Todes. Amen.
0: Gegrüßet seist du, Maria, voll der Gnade, du bist gebenedeit unter den Frauen und gebenedeit ist die Frucht deines Leibes, Jesus, der in den Himmel aufgefahren ist.
1: Heilige Maria, Mutter Gottes, bitte für uns Sünder, jetzt und in der Stunde unseres Todes. Amen.
0: Gegrüßet seist du, Maria, voll der Gnade, der Herr ist mit dir. Du bist gebenedeit unter den Frauen und gebenedeit ist die Frucht deines Leibes, Jesus, der in den Himmel aufgefahren ist.
1: Heilige Maria, Mutter Gottes, bitte für uns Sünder, jetzt und in der Stunde unseres Todes. Amen.
0: Gegrüßet seist du, Maria, voll der Gnade, der Herr ist mit dir. Du bist gebenedeit unter den Frauen und gebenedeit ist die Frucht deines Leibes, Jesus, der in den Himmel aufgefahren ist.
1: Heilige Maria, Mutter Gottes, bitte für uns Sünder, jetzt und in der Stunde unseres Todes. Amen.
0: Gegrüßet seist du, Maria, voll der Gnade, der Herr ist mit dir. Du bist gebenedeit unter den Frauen und gebenedeit ist die Frucht deines Leibes, Jesus, der in den Himmel aufgefahren ist.
1: Heilige Maria, Mutter Gottes, bitte für uns Sünder, jetzt und in der Stunde unseres Todes. Amen. Ehre sei dem Vater und dem Sohn und dem Heiligen Geist.
0: Wie im Anfang, so auch jetzt und alle Zeit und in Ewigkeit. Amen.
1: Vater unser im Himmel, geheiligt werde dein Name, dein Reich komme, dein Wille geschehe, wie im Himmel so auf Erden.
0: Unser tägliches Brot gib uns heute und vergib uns unsere Schuld, wie auch wir vergeben unseren Schuldigern. Und führe uns nicht in Versuchung, sondern erlöse uns von den Bösen.
1: Gegrüßet seist du, Maria, voll der Gnade, der Herr ist mit dir. Du bist gebenedeit unter den Frauen ungebenedeit ist die Frucht deines Leibes, Jesus, der uns den Heiligen Geist gesandt hat.
0: Heilige Maria, Mutter Gottes, bitte für uns Sünder, jetzt und in der Stunde unseres Todes. Amen.
1: Gegrüßet seist du, Maria, voll der Gnade, der Herr ist mit dir. Du bist gebenedeit unter den Frauen, ungebenedeit ist die Frucht deines Leibes, Jesus, der uns den Heiligen Geist gesandt hat.
0: Heilige Maria, Mutter Gottes, bitte für uns Sünder, jetzt und in der Stunde unseres Todes. Amen.
1: Gegrüßet seist du, Maria, voll der Gnade, der Herr ist mit dir. Du bist gebenedeit unter den Frauen, ungebenedeit ist die Frucht deines Leibes, Jesus, der uns den Heiligen Geist gesandt hat.
0: Heilige Maria, Mutter Gottes, bitte für uns Sünder, jetzt und in der Stunde unseres Todes. Amen.
1: Gegrüßet seist du, Maria, voll der Gnade, der Herr ist mit dir. Du bist gebenedeit unter den Frauen, ungebenedeit ist die Frucht deines Leibes, Jesus, der uns den Heiligen Geist gesandt hat.
0: Heilige Maria, Mutter Gottes, bitte für uns Sünder, jetzt und in der Stunde unseres Todes. Amen.
1: Gegrüßet seist du, Maria, voll der Gnade, der Herr ist mit dir. Du bist gebenedeit unter den Frauen, ungebenedeit ist die Frucht deines Leibes, Jesus, der uns den Heiligen Geist gesandt hat.
0: Heilige Maria, Mutter Gottes, bitte für uns Sünder, jetzt und in der Stunde unseres Todes. Amen.
1: Gegrüßet seist du, Maria, voll der Gnade, der Herr ist mit dir. Du bist gebenedeit unter den Frauen, ungebenedeit ist die Frucht deines Leibes, Jesus, der uns den Heiligen Geist gesandt hat.
0: Heilige Maria, Mutter Gottes, bitte für uns Sünder, jetzt und in der Stunde unseres Todes. Amen.
1: Gegrüßet seist du, Maria, voll der Gnade, der Herr ist mit dir. Du bist gebenedeit unter den Frauen, und gebenedeit ist die Frucht deines Leibes, Jesus, der uns den Heiligen Geist gesandt hat.
0: Heilige Maria, Mutter Gottes, bitte für uns Sünder, jetzt und in der Stunde unseres Todes. Amen.
1: Gegrüßet seist du, Maria, voll der Gnade, der Herr ist mit dir. Du bist gebenedeit unter den Frauen, und gebenedeit ist die Frucht deines Leibes, Jesus, der uns den Heiligen Geist gesandt hat.
0: Heilige Maria, Mutter Gottes, bitte für uns Sünder, jetzt und in der Stunde unseres Todes. Amen.
1: Gegrüßet seist du, Maria, voll der Gnade, der Herr ist mit dir. Du bist gebenedeit unter den Frauen, und gebenedeit ist die Frucht deines Leibes, Jesus, der uns den Heiligen Geist gesandt hat.
0: Heilige Maria, Mutter Gottes, bitte für uns Sünder, jetzt und in der Stunde unseres Todes. Amen.
1: Gegrüßet seist du, Maria, voll der Gnade, der Herr ist mit dir. Du bist gebenedeit unter den Frauen, und gebenedeit ist die Frucht deines Leibes, Jesus, der uns den Heiligen Geist gesandt hat.
0: Heilige Maria, Mutter Gottes, bitte für uns Sünder, jetzt und in der Stunde unseres Todes. Amen.
1: Ehre sei dem Vater und dem Sohn und dem Heiligen Geist.
0: Wie im Anfang, so auch jetzt und alle Zeit und in Ewigkeit. Amen. Vater unser im Himmel, geheiligt werde dein Name, dein Reich komme, dein Wille geschehe, wie im Himmel, so auf Erden.
1: Unser tägliches Brot gib uns heute und vergib uns unsere Schuld, wie auch wir vergeben unseren Schuldigern. Und führe uns nicht in Versuchung, sondern erlöse uns von dem Bösen.
0: Gegrüßet seist du, Maria, voll der Gnade, der Herr ist mit dir. Du bist gebenedeit unter den Frauen, und gebenedeit ist die Frucht deines Leibes, Jesus, der dich heute Frau in den Himmel aufgenommen hat.
1: Heilige Maria, Mutter Gottes, bitte für uns Sünder, jetzt und in der Stunde unseres Todes. Amen.
0: Gegrüßet seist du, Maria, voll der Gnade, der Herr ist mit dir. Du bist gebenedeit unter den Frauen, und gebenedeit ist die Frucht deines Leibes, Jesus, der dich, o Jungfrau, in den Himmel aufgenommen hat.
1: Heilige Maria, Mutter Gottes, bitte für uns Sünder, jetzt und in der Stunde unseres Todes. Amen.
0: Gegrüßet seist du, Maria, voll der Gnade, der Herr ist mit dir. mir. Du bist gebenedeit unter den Frauen und gebenedeit ist die Frucht deines Leibes, Jesus, der dich, o Jungfrau, in den Himmel aufgenommen hat.
1: Heilige Maria, Mutter Gottes, bitte für uns Sünder, jetzt und in der Stunde unseres Todes. Amen.
0: Gegrüßt seist du, Maria, voller Gnade, der Herr ist mit dir. Du bist gebenedeit unter den Frauen und gebenedeit ist die Frucht deines Leibes, Jesus, der dich, o Jungfrau, in den Himmel aufgenommen hat.
1: Heilige Maria, Mutter Gottes, bitte für uns Sünder, jetzt und in der Stunde unseres Todes. Amen.
0: Gegrüßt seist du, Maria, voller Gnade, der Herr ist mit dir. Du bist gebenedeit unter den Frauen und gebenedeit ist die Frucht deines Leibes, Jesus, der dich, o Jungfrau, in den Himmel aufgenommen hat.
1: Heilige Maria, Mutter Gottes, bitte für uns Sünder, jetzt und in der Stunde unseres Todes. Amen.
0: Gegrüßt seist du, Maria, voll der Gnade, der Herr ist mit dir. Du bist gebenedeit unter den Frauen und gebenedeit ist die Frucht deines Leibes, Jesus, der dich, o Jungfrau, in den Himmel aufgenommen hat.
1: Heilige Maria, Mutter Gottes, bitte für uns Sünder, jetzt und in der Stunde unseres Todes. Amen.
0: Gegrüßt seist du, Maria, voll der Gnade, der Herr ist mit dir. Du bist gebenedeit unter den Frauen und gebenedeit ist die Frucht deines Leibes, Jesus, der dich, o Jungfrau, in den Himmel aufgenommen hat.
1: Heilige Maria, Mutter Gottes, bitte für uns Sünder, jetzt und in der Stunde unseres Todes. Amen.
0: Gegrüßt seist du, Maria, voll der Gnade, der Herr ist mit dir. Du bist gebenedeit unter den Frauen und gebenedeit ist die Frucht deines Leibes, Jesus, der dich, o Jungfrau, in den Himmel aufgenommen hat.
1: Heilige Maria, Mutter Gottes, bitte für uns Sünder, jetzt und in der Stunde unseres Todes. Amen.
0: Gegrüßt seist du, Maria, voll der Gnade, der Herr ist mit dir. Du bist gebenedeit unter den Frauen und gebenedeit ist die Frucht deines Leibes, Jesus, der dich, o Jungfrau, in den Himmel aufgenommen hat.
1: Heilige Maria, Mutter Gottes, bitte für uns Sünder, jetzt und in der Stunde unseres Todes. Amen.
0: Gegrüßt seist du, Maria, voll der Gnade, der Herr ist mit dir. Du bist gebenedeit unter den Frauen und gebenedeit ist die Frucht deines Leibes, Jesus, der dich, o Jungfrau, in den Himmel aufgenommen hat.
1: Heilige Maria, Mutter Gottes, bitte für uns Sünder, jetzt und in der Stunde unseres Todes. Amen. Ehre sei dem Vater und dem Sohn und dem Heiligen Geist.
0: Wie im Anfang, so auch jetzt und alle Zeit und in Ewigkeit. Amen.
1: Vater unser im Himmel, geheiligt werde dein Name, dein Reich komme, dein Wille geschehe, wie im Himmel, so auf Erden.
0: Unser tägliches Brot gib uns heute. Und vergib uns unsere Schuld, wie auch wir vergeben unseren Schuldigern. Und führe uns nicht in Versuchung, sondern erlöse uns von der Bösen.
1: Gegrüßet seist du, Maria, voll der Gnade, der Herr ist mit dir. Du bist gebenedeit unter den Frauen und gebenedeit ist die Frucht deines Leibes, Jesus, der dich, o Jungfrau, im Himmel gekrönt hat.
0: Heilige Maria, Mutter Gottes, bitte für uns Sünder, jetzt und in der Stunde unseres Todes. Amen.
1: Gegrüßet seist du, Maria, voll der Gnade, der Herr ist mit dir. Du bist gebenedeit unter den Frauen. Und gebenedeit ist die Frucht deines Leibes, Jesus, der dich, o Jungfrau, im Himmel gekrönt hat.
0: Heilige Maria, Mutter Gottes, bitte für uns Sünder, jetzt und in der Stunde unseres Todes. Amen.
1: Gegrüßet seist du, Maria, voll der Gnade, der Herr ist mit dir. Du bist gebenedeit unter den Frauen und gebenedeit ist die Frucht deines Leibes, Jesus, der dich, o Jungfrau, im Himmel gekrönt hat.
0: Heilige Maria, Mutter Gottes, bitte für uns Sünder, jetzt und in der Stunde unseres Todes. Amen.
1: Gegrüßet seist du, Maria, voll der Gnade, der Herr ist mit dir. Du bist gebenedeit unter den Frauen und gebenedeit ist die Frucht deines Leibes, Jesus, der dich, o Jungfrau, in den Himmel gekrönt hat.
0: Heilige Maria, Mutter Gottes, und Sünder, jetzt und in der Stunde unseres Todes. Amen.
1: Gegrüßet seist du, Maria, voll der Gnade, der Herr ist mit dir, du bist gebenedeit unter den Frauen und gebenedeit ist die Frucht deines Leibes, Jesus, der dich, o Jungfrau, im Himmel gekrönt hat.
0: Heilige Maria, Mutter Gottes, bitte für uns Sünder, jetzt und in der Stunde unseres Todes. Amen.
1: Gegrüßet seist du, Maria, voll der Gnade, der Herr ist mit dir, du bist gebenedeit unter den Frauen und gebenedeit ist die Frucht deines Leibes, Jesus, der dich, o Jungfrau, im Himmel gekrönt hat.
0: Heilige Maria, Mutter Gottes, bitte für uns Sünder, jetzt und in der Stunde unseres Todes. Amen.
1: Gegrüßet seist du, Maria, voll der Gnade, der Herr ist mit dir. Du bist gebenedeit unter den Frauen und gebenedeit ist die Frucht deines Leibes, Jesus, der dich, o Jungfrau, im Himmel gekrönt hat.
0: Heilige Maria, Mutter Gottes, bitte für uns Sünder, jetzt und in der Stunde unseres Todes. Amen.
1: Gegrüßet seist du, Maria, voll der Gnade, der Herr ist mit dir. Du bist gebenedeit unter den Frauen und gebenedeit ist die Frucht deines Leibes, Jesus, der dich, o Jungfrau, im Himmel gekrönt hat.
0: Heilige Maria, Mutter Gottes, bitte für uns Sünder, jetzt und in der Stunde unseres Todes. Amen.
1: Gegrüßet seist du, Maria, voll der Gnade, der Herr ist mit dir. Du bist gebenedeit unter den Frauen und gebenedeit ist die Frucht deines Leibes, Jesus, der dich, o Jungfrau, im Himmel gekrönt hat.
0: Heilige Maria, Mutter Gottes, bitte für uns Sünder, jetzt und in der Stunde unseres Todes. Amen.
1: Gegrüßet seist du, Maria, voll der Gnade, der Herr ist mit dir. Du bist gebenedeit unter den Frauen und gebenedeit ist die Frucht deines Leibes, Jesus, der dich, o Jungfrau, im Himmel gekrönt hat.
0: Heilige Maria, Mutter Gottes, bitte für uns Sünder, jetzt und in der Stunde unseres Todes. Amen.
1: Ehre sei dem Vater und dem Sohn und dem Heiligen Geist.
0: Wie im Anfang, so auch jetzt und alle Zeit und in Ewigkeit. Amen.
1: Wir beten die Andacht im Gotteslob Nummer 680, Absatz 4. Die Schöpfung ist uns geschenkt als ein Ort des Lebens. Unsere Welt, eine einmalige Gabe in der Zeit. Die Erde, unsere Heimat in ihrer Schönheit, aber auch in ihrer Verletzlichkeit, ist uns vom Schöpfer anvertraut. Herr, wie zahlreich sind deine Werke. Mit Weisheit hast du sie alle gemacht. Die Erde ist voll von deinen Geschöpfen. Die Sterne, Planeten und Sonnensysteme.
0: Von dir gesegnet, guter Gott.
1: Unsere Welt, ein Haus des Lebens.
0: Von dir gesegnet, guter Gott.
1: Die Lebensenergie, die allem innewohnt.
0: Von dir gesegnet, guter Gott.
1: Die Kontinente und Meere, die Berge und Täler.
0: Von dir gesegnet, guter Gott.
1: Gräser, Kräuter, Blumen und Bäume.
0: Von dir gesegnet, guter Gott.
1: Tausende Blätter an einem Baum, keines gleich dem anderen.
0: Von dir gesegnet, guter Gott.
1: Insekten, Fische, Vögel und Säugetiere.
0: Von dir gesegnet, guter Gott.
1: Millionen von verschiedenen Tieren, alle finden ihren Platz.
0: Von dir gesegnet, guter Gott.
1: Milliarden von Menschen, jeder ist und bleibt einmalig.
0: Von dir gesegnet, guter Gott.
1: Vererbung und Entwicklung, Anpassung und Entfaltung.
0: Von dir gesegnet, guter Gott.
1: Uns Menschen hast du einen besonderen Platz eingeräumt.
0: Bleibe bei uns, guter Gott.
1: Du hast uns die Erde anvertraut.
0: Bleibe bei uns, guter Gott.
1: Du gibst uns Würde, die uns kein Mensch nehmen kann.
0: Bleibe bei uns, guter Gott.
1: Mit deinem Atem hast du uns beseelt.
0: Bleibe bei uns, Mutter Gott.
1: Vor allen Geschöpfen rufst du uns beim Namen.
0: Bleibe bei uns, Mutter Gott.
1: Auf den anderen hin hast du uns geschaffen.
0: Bleibe bei uns, Mutter Gott.
1: In deinem Sohn bist du uns gleich geworden.
0: Bleibe bei uns, Mutter Gott.
1: Und doch nutzen wir unsere schöpferische Kraft nicht immer zum Guten.
0: Bleibe bei uns, Mutter Gott.
1: Dennoch gefährden wir auch unsere Umwelt.
0: Bleibe bei uns, Mutter Gott.
1: Die Erde seufzt bis zum heutigen Tag und hofft auf unsere Umkehr.
0: Bleibe bei uns, Mutter Gott.
1: Auf dem Weg der Welt zu deinem Reich.
0: Bleibe bei uns, Mutter Gott.
1: Guter Gott, du hast uns in deiner Schöpfung reich beschenkt.
2: Lass uns ein Segen sein.
1: Aufmerksamkeit präge unser Leben, denn die Welt ist vielfältig und schön.
2: Lass uns ein Segen sein.
1: Achtsamkeit bestimme unser Handeln, denn unsere Welt ist verletzlich und zerbrechlich.
2: Lass uns ein Segen sein.
1: Dankbarkeit für das Leben sei unsere Quelle, denn es wurde uns geschenkt.
2: Lass uns ein Segen sein.
1: Achtung vor allem Leben sei unsere Haltung, denn jedes Geschöpf hat seine Würde.
2: Lass uns ein Segen sein.
1: Wir wollen einander Licht und Wärme sein, wie unser Bruder das Feuer.
2: Lass uns ein Segen sein.
1: Wir wollen einander nützlich sein, wie unsere Schwester das Wasser.
2: Lass uns ein Segen sein.
1: Wir wollen einander beleben, wie unser Bruder der Wind.
2: Lass uns ein Segen sein.
1: Wir wollen einander nähren, wie unsere Schwester die Erde.
2: Lass uns ein Segen sein.
1: So segne uns der allmächtige Gott, der Vater, der Sohn und der Heilige Geist.
2: Amen.
1: Gelobt sei Jesus Christus.
2: In Ewigkeit. Amen.

0: 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Es ist nun 17.30 Uhr.
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1: Ich grüße Sie ganz herzlich, liebe Hörerinnen und Hörer. Heute ist Mittwoch, der 2. September. Und das sind die Themen, die wir für Sie hergerichtet haben. Wie immer am Mittwoch gibt's auch heute einen frischen Buchtipp. Meine Kollegin Anni Kommiss hat einen Roman einer Südtiroler Autorin für Sie ausgesucht. Dann blättern wir in der aktuellen Ausgabe des katholischen Sonntagsblattes, das ja immer am Mittwoch erscheint. Und zwar tun wir dies mit dem Chefredakteur Martin Lercher. Dann im zweiten Teil des Abendprogrammes ab 18 Uhr steht der Daniel Herz Orgelwettbewerb, der noch bis zum 6. September in Brixen ausgetragen wird, im Mittelpunkt unseres Interesses. Der Verband der Kirchenmusik Südtirol ist Träger dieses prestigeträchtigen Wettbewerbes und vom Geschäftsführer Michael Erspamer erfahren wir die Einzelheiten dazu. Wie gesagt, dann ab 18 Uhr. Jetzt gibt's aber erstmal Musik und dann den heutigen Buchtipp und ich wünsche Ihnen gutes Zuhören.

0: schwungvollen Klängen von Andreas Gabayé haben wir das Abendprogramm hier bei Radio Grüne Welle eröffnet. Es ist Mittwoch und das heißt, es ist Buchtipptag. Meine Kollegin Anni Kommiss hat einen Roman einer Südtiroler Autorin für Sie ausgesucht.
1: Die Autorin ist Sigrid Malknecht-Ebner aus Girland. Sie hat schon einige Bücher veröffentlicht, hauptsächlich Tatsachenromane und im vergangenen Jahr ihren ersten Südtirol-Krimi. Nun hat sie sich einen Traum erfüllt und ihren ersten Liebesroman geschrieben. Die süßen Seiten der Liebe. Das Buch ist im Effekt Verlag erschienen. Worum es geht, beschreibt die Autorin so.
2: Also im Zentrum des Buchs steht Martina. Martina wohnt in Bozen. Sie ist 47 Jahre alt, seit 25 Jahren mit Manfred verheiratet und sie ist wirklich schockiert, als ihr Mann sie von einem Tag auf den anderen wegen seiner jungen Sprechstundenhilfe verlässt. Gleichzeitig hat sie Pech im Beruf, da wird sie ins Archiv versetzt und es entwickelt sich wirklich nicht positiv für sie. Und wenn da nicht ihre jüngere Tochter Antonia und ihre beste Freundin Daniela wären, dann wäre es eine schlimme Situation für sie.
1: Ist Martina eigentlich eine reale Person oder wie schaut das aus?
2: Nein, Martina ist nicht real. Sie ist frei erfunden, aber sie steht für viele Frauen in dieser Generation, die sich mit Ende 40, Anfang 50 neu entdecken und einen zweiten Weg einschlagen.
1: Auch einschlagen müssen, eben durch die Situationen, die sich entwickeln, beziehungsweise eben durch Einflüsse von außen, sind sie gezwungen, einfach neue Wege zu gehen.
2: Ja, genau. Und bei Martina gibt es wirklich die Frage, aufgeben oder aufstehen. Und sie entscheidet sich fürs Aufstehen, weitermachen. Deswegen würde ich sagen, das Buch ist auch ein Mutmachroman für Frauen. Und es geht nicht nur um das Thema Wacken und Liebe, sondern auch um das Thema Freundschaft. Also das Thema Freundschaft spielt eine sehr große Rolle im Buch.
1: Sagt Sigrid Malknecht-Ebner. Ihr Liebesroman Die süßen Seiten der Liebe hat 248 Seiten und ist 2026 im Effekt Verlag erschienen. Übrigens, das ganze Interview mit Sigrid Malknecht-Ebner, das finden Sie in unserer Audiothek unter rgw.it.

0: Sie hören Radio Grüne Welle am Abend, für Sie weiterhin am Mikrofon Claudia Meyerhofer. Immer am Mittwoch erscheint ja das katholische Sonntagsblatt. Darin blättere ich jetzt mit dem Chefredakteur Martin Lercher. Hallo Martin, schön, dass du da bist.
1: Hallo Claudia, danke, dass ich wieder zu Gast sein darf.
0: Also wie immer habt ihr auch in der aktuellen Ausgabe sehr bunt gemischte Themen. Beginnen wir gleich beim Titelblatt. Es geht um den Schulbeginn und das Lehrfach Religion.
1: Ja, es war in den vergangenen Wochen immer wieder zu lesen, dass sich die Schulen schwer tun, die Lehrstellen alle zu besetzen. Und da hat Kollegin Martina Reiner nachgefragt, wie es denn im Fach Religion aussieht. Und sie hat ermittelt, ob da alle Stellen besetzt werden können.
0: Ein sehr düsteres, aber faszinierendes Thema im Heft ist der Exorzismus. Ihr stellt darin die Frage, kann das Böse wirklich Besitz von einem Menschen ergreifen?
1: Ja, ich war da in Brixen im Zentrum Guggenberg. Da gab es eine interessante Diskussion und einen Vortrag mit zwei Experten zu dem Thema. Einmal ein Dominikaner, der hier in Bozen wirkt, der als Exorzist tätig ist, und dann noch ein Vatikan-Beauftragter, das ist ein Journalist aus Rom, der vom Vatikan beauftragt ist, die jährlichen Kurse für Exorzisten durchzuführen. Und ich habe bei diesem Abend zugehört und einige interessante Sachen erfahren, und das steht dann alles im Sonntagsblatt.
0: Dann auf Seite 12 geht es um den Abschied vom langjährigen Sonntagsblatt-Autor Pater Robert Brenner, der vor wenigen Tagen verstorben ist.
1: Ja, Pater Robert Brenner war ein Mann der leisen Zeilen, wie wir getitelt haben. Martina Reiner und ich, wir haben ihm einen Nachruf gewidmet, denn er war wirklich ein einflussreicher, aber sehr leiser Medienmann. Er hatte unter anderem das St. Antonius-Blatt jahrzehntelang gestaltet und war dann auch ein fester Mitarbeiter des katholischen Sonntagsblattes. Ein sehr eifriger, zugleich auch ein sehr bescheidener Mann, der oft in seinen Gedanken seiner Zeit weit voraus war. Wir haben ihm eine ganze Seite gewidmet, denn Pater Robert Brenner hat es wirklich verdient.
0: Dann geht ihr auf zwei wichtige kirchliche Termine ein, und zwar auf den Schutzengelsonntag am 6. September und auf das Fest Maria Geburt am 8. September, auch bekannt als Kleiner Frauentag.
1: Ja, wir haben zwei Seiten zu diesem Thema gestaltet. Einmal über die Engeldarstellung in Südtirols Kunst, und da haben wir den großen Kunstfachmann und Experten Leo Andergassen interviewt. Und zum Thema Marienfeste, es ist ja interessant, wir feiern im Laufe des Jahres 20 verschiedene Marienfeste, und wir haben dazu eine theologische Betrachtung, warum wir Maria so oft feiern.
0: Und zum Schluss werft ihr dann noch einen Blick nach Rom. Der Vatikan wird rosa, heißt es da, weil der Papst bei Personalentscheidungen verstärkt auf Frauen setzt.
1: Ja, Papst Leo setzt da den Kurs seines Vorgängers Franziskus fort, und er hat in den vergangenen Monaten, eigentlich ohne große Schlagzeilen zu machen, mehrere Frauen in wichtige Ämter im Vatikan berufen, und auffallend auch, dass es vor allem jüngere Frauen sind und die sich dann wirklich mit ganz wichtigen Themen im Vatikan beschäftigen, zum Beispiel mit der Finanzaufsicht. Also es sind schon sehr einflussreiche Frauen inzwischen auch im Vatikan tätig.
0: Ja, und abschließend, wie immer, Martin, noch eine Leseempfehlung deinerseits.
1: Ja, eines der spannenden politischen Themen dieser Woche ist die Wahl im deutschen Bundesland Sachsen-Anhalt. Und laut Umfragen hat dort die AfD, die als gesichert rechtsextrem eingestuft wird, die besten Chancen, den neuen Ministerpräsidenten zu stellen. Und unser Kommentator Ulrich Ladurner geht dieser Sache etwas auf den Grund und erklärt, warum ein solcher Wahlsieg einer rechtsextremen Partei nicht nur schlimm für Deutschland, sondern für ganz Europa wäre. Für mich ein überaus lesenswerter Beitrag.
0: Ja, ihr beweist mit der neuen Ausgabe mal wieder, wie vielseitig Kirchenzeitung sein kann. Danke dir, Martin, für diese ersten Einblicke.
1: Danke, Claudia, dass ich hier zu Gast sein durfte.
0: Diesen Beitrag inklusive Foto gibt's natürlich wie immer auf unserer Facebook-Seite. Das war Chefredakteur Martin Lercher im Gespräch mit mir. 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Wie immer an dieser Stelle schauen wir gemeinsam, wie es programmmäßig weitergeht hier bei Radio Grüne Welle. Es folgt ein Musikstück, dann die Kurznachrichten und anschließend ab 18 Uhr sprechen wir über den prestigeträchtigen Daniel-Herz-Orgelwettbewerb, der noch bis zum 6. September in Brixen ausgetragen wird. Mein Gast im Studio wird der Geschäftsführer des Verbandes der Kirchenmusik Südtirol sein, Michael Erspamer. Weiterhin gutes Zuhören und bis gleich.

0: 10 vor 6.
1: Bozen-Polizei räumt 3 Gebäude, 19 Anzeigen. Schweiz, Schießerei auf Rave war Amoklauf. Und heute ist es noch bewölkt, am Morgen gibt es dann viel Sonne. Ich bin Marlies Winkler, schönen Abend.
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1: In Bozen hat die Polizei 3 Gebäude in der Schlachthofstraße geräumt. Mehrere obdachlose Menschen haben dort unerlaubt ihre Lager aufgeschlagen. Die Polizisten haben im Inneren Koffer, persönliche Gegenstände und Müll vorgefunden. Auch Zelte waren aufgestellt, in denen die Menschen geschlafen haben. Insgesamt hat die Polizei 19 italienische und ausländische Staatsbürger angezeigt, unter anderem wegen Hausfriedensbruch und Sachbeschädigung. Wir schauen in die Schweiz. Dort kennt die Polizei nun das Motiv für die Schießerei auf dem Rave am Wochenende. Und zwar war es ein Amoklauf. Der mutmaßliche Täter, ein 43-jähriger Schweizer, hat sich gestellt und ist am Montag festgenommen worden. Bisher hat er die Aussage verweigert. Er hat nur gesagt, dass es ihm seit längerer Zeit nicht gut gehe. Die Ermittler gehen davon aus, dass der 43-Jährige eine psychische Krankheit hat. Bei der Schießerei am Sonntagmorgen ist eine 22-jährige Italienerin getötet worden. 6 weitere Partygäste sind verletzt worden. Die Begeisterung hält sich in Grenzen für den neuen Antrag von Parlamentarier Alessandro Urzi zu den Senatswahlkreisen. Urzi selbst spricht vom besten Kompromiss bis jetzt. Und zwar sollen Bozen, Leifers, Brandzoll und Pfatten einen eigenen Wahlkreis bilden, damit dort sicher ein Italiener in den Senat gewählt wird. Alle restlichen Gemeinden im Überetsch und Unterland sollen zum Wahlkreis Meran-Finchgau dazukommen. Die Gemeinde Pfatten ist nicht glücklich über diesen Vorschlag. Es solle alles so bleiben, wie es ist, sagt Bürgermeister Elmar Oberhofer.
3: Ja, mit mehreren Bürgern bei uns im Dorf Kontakt gehabt, italienischsprachige, und die Moderaten sind alle dafür, dass der Wahlkreis so bleibt. Natürlich, die, was rechtsorientiert sein, sind für die Aufteilung.
1: Am Freitag trifft sich der SVP-Bezirk Unterland mit der Parteispitze der SVP und den Parlamentariern. Dann wird über den neuen Urzi-Vorschlag diskutiert. In Südtirol wird weniger geimpft als in anderen Regionen in Italien. Das zeigen wieder neue Zahlen des Gesundheitsministeriums. Dieses Mal geht es um die Diphtherieimpfung bei Kindern. Der optimale Schwellenwert liegt bei 95%. Südtirol zählt mit knapp 87% zu den Schlusslichtern in Italien. Am fleißigsten bei der Diphtherieimpfung sind die Toskana und das Aostatal. Da liegt die Quote bei über 98%. Hintergrund ist ein Todesfall in Palermo. Im August ist dort ja ein 4-jähriges Mädchen, das nicht geimpft war, an einer Diphtherieinfektion gestorben. Die Bahnhöfe in Brixen und Bercher Kronplatz bekommen neue Aufzüge. Eine Nachricht, auf die einige schon lange warten. Denn die Aufzüge funktionieren seit geraumer Zeit nicht. Und das macht Zugfahren für einige fast unmöglich, etwa für alle mit Kinderwagen, Menschen im Rollstuhl oder mit Einschränkungen beim Gehen. In Brixen beginnen die Arbeiten am 6. September und dauern bis Mitte Oktober. Und am Bahnhof Bercher Kronplatz geht es am 21. September los bis Mitte November. Ja, bei einigen von uns zieht es heute noch zu. Wie es mit dem Wetter weitergeht, das hören Sie gleich bei uns.
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4: Das bringt uns heute wieder einen Mix. Verbreitet scheint zwar noch die Sonne, in ein paar wenigen Landesteilen wird es heute aber noch nass. Gerade fallen schon erste Regentropfen etwa im Xiersertal. Dafür bleibt es morgen am Donnerstag trocken. Die Sonne scheint den ganzen Tag über und dazu gibt es sommerliche Höchstwerte von 25 bis 31 Grad. Gerade messen wir in Kaltern 27 Grad, 25 in Farn, 19 im Felders und in Rheinindaufer 17 Grad.
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5: Aus der Landesverkehrsmeldezentrale begrüßt Sie Renate Stauder. Auf der Brenner Staatsstraße bei Klausen gibt es eine Einbahnregelung für die Sanierung der Fußgänger- und Drahtunterführung. Auf der Passaierer Staatsstraße zwischen Kürnz und Trifjan besteht abschnittsweise eine Einbahnregelung und zeitweilige Sperrung bis zu 10 Minuten wegen Fräs- und Asphaltierungsarbeiten. Jetzt im Feierabendverkehr herrscht in den Stadtgebieten erhöhtes Verkehrsaufkommen. Rechnen Sie vor allem bei den Stadtein- und Ausfahrten mit Verzögerungen. Gute Fahrt!

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1: Im Studio begrüße ich den Geschäftsführer des Verbandes der Kirchenmusik, Michael Erschbarmer. Hallo und grüß dich.
2: Hallo Claudia.
1: Also eine ganz interessante Veranstaltung habt ihr geplant, und zwar den internationalen Daniel-Herz-Orgelwettbewerb, der alle 2 Jahre stattfindet. Was ist denn da das Besondere daran und wieso der Titel Daniel-Herz?
2: Das Besondere an diesem Wettbewerb ist das, dass er an 2 Orgeln stattfindet. Normalerweise finden solche Wettbewerbe an einem Instrument statt. Und in Brixen haben wir diese Kombination aus der großen Domorgel von Johann Birchner aus dem Jahr 1980 und eben der historischen Orgel von Daniel Herz aus dem Jahre 1649. Die Daniel-Herz-Orgel befindet sich in der Frauenkirche, wer schon mal in Brixen war. Der Eingang dazu befindet sich im Kreuzgang, und das Instrument war jahrelang in einem maroden Zustand und wurde dann 2010 auf Bemühen von Domorganist Franz Komploy hin vom Orgelbauer Henrik Arendt professionell rekonstruiert und restauriert, das was noch zur Verfügung war. Und das ist wirklich ein tolles Instrument, das für diese Zeit spricht, und da müssen sich die Teilnehmerinnen und Teilnehmer beweisen, was gar nicht so einfach ist. Wir haben hier verkürzte Manuale, also es war ein bisschen anders noch zum Musizieren, als es auf modernen Instrumenten üblich ist. Und auch der Klang ist ganz ein anderer. Das kommt von der Stimmung her. Die Orgel ist nämlich historisch gestimmt und für unsere Ohren am Beginn eigentlich nicht so einfach. Mhm. Und aus Erfahrung kann man ein bisschen sagen, das stellt sich dann nach ein paar Minuten ein, und dann ist es dafür umso schöner, weil viele Farben einfach brillanter sind als auf modernen Instrumenten. Und genau diese Herausforderungen müssen die Teilnehmerinnen des Wettbewerbs dann meistern.
1: Ich habe es eingangs gesagt, es handelt sich ja um einen internationalen Orgelwettbewerb. Das heißt dann, dass natürlich auch die Jury international ist, oder? Und die Teilnehmenden werden wahrscheinlich dann aus aller Herren Länder kommen.
2: Genau, die Jury wechselt jedes Jahr, und hier haben wir wirklich immer wieder einige Größen in der Jury, die international gefragt und bekannt sind. Die künstlerische Leitung des Wettbewerbs obliegt Franz Komploy, der die Jury auch immer in Koordination mit dem Organisator, mit Philipp Komploy, zusammenstellt. Und das ist wirklich für die Teilnehmer auch eine Besonderheit, dass sie hier vor so einer gewichtigen Jury auch spielen können. Und dementsprechend können sie dann auch die ersten 3 Preise gewinnen, die mit einem Geldbetrag dotiert sind. Das wären eben der 1., 2. und 3. Preis. Und insgesamt werden 20 Teilnehmerinnen und Teilnehmer zum Wettbewerb zugelassen, die im Frühjahr über eine Vorauswahlrunde ermittelt werden. Sie schicken dann über

0: E-Mail anonym verpackt die Tonbeispiele zur Bewerbung ein. Die werden dann von der Jury schon bewertet und danach zugelassen eben.
1: Woher kommen denn die Teilnehmenden?
0: Also die kommen wirklich aus der ganzen Welt. Ich war das letzte Mal organisatorisch zum ersten Mal dabei vor 2 Jahren. Unser Verband war ja nicht immer Träger. Wir haben das vor 2 Jahren übernommen. Und wie gesagt, die künstlerische Leitung liegt bei Franz Comploy und die organisatorische Leitung bei Philipp Comploy, die das wirklich hervorragend meistern und machen. Und also aus Korea, aus Taiwan, aus Afrika, aus allen möglichen Ländern der Welt kommen hier die Teilnehmerinnen und Teilnehmer. Und das macht es wirklich so besonders und interessant.
1: In welchem Bereich liegen wir da zwischen 20 und 80? Also wenn wir so auf das Alter ansprechen.
0: Also der Wettbewerb konzentriert sich bewusst auf jüngere Teilnehmerinnen und Teilnehmer. Und zwar müssen die Teilnehmer jünger als 40 Jahre sein. Das ist die Voraussetzung. Und dementsprechend ist es auch immer wieder schön, dass auch junge Talente gewinnen. Und das hat dann auch einen besonderen Flair, weil man abseits des Wettbewerbs ein bisschen merkt, wie hier auch Gemeinschaft entsteht und wie man sich kennenlernt und vielleicht auch das ein oder andere Netzwerk bilden kann, das man dann auch später im Leben noch weiter pflegen kann.
1: Mein Gast heute im Studio ist Michael Erschbarmer, Geschäftsführer des Verbandes der Kirchenmusik Südtirol, und wir sprechen heute über den internationalen Daniel Herz Orgelwettbewerb. Das Gespräch geht natürlich gleich weiter. Jetzt folgt ein kurzes Musikstück.

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1: Also für die Teilnahme, hast du ja gerade gesagt, ist es auch schon wichtig, eine Vorauswahl zu überstehen. Das heißt dann also, die Teilnehmenden haben im Prinzip schon einen kleinen Gewinn, wenn sie teilnehmen dürfen. Wenn man dann Preisträger ist, ja, was bedeutet das dann?
2: Natürlich ist es für die eigene Karriere sicherlich ein Mehrwert, wenn man das vorweisen kann, dass man bei diesem kleinen, aber doch sehr, sehr feinen und gut angesehenen Orgelwettbewerb gewinnen konnte. Dementsprechend wird es auch dann unsererseits im Land und auch darüber hinaus Konzertangebote geben, wo sich die Preisträgerinnen und Preisträger dann präsentieren können. Und natürlich ist es auch für die eigene Karriere bei einem so speziellen Wettbewerb schön, wenn man sagen kann, man hat wirklich diese Herausforderungen auf diesen zwei sehr, sehr unterschiedlichen Instrumenten gespielt zu haben, gut gemeistert. Das ist sicherlich ein großer Mehrwert und in der Karriere sicherlich von großer Bedeutung dann.
1: Der Wettbewerb erstreckt sich ja über einige Tage, also vom 29. August bis 6. September. Was wird denn da alles gemacht?
2: Also der Wettbewerb beginnt am Freitagabend und dauert dann eben 10 Tage. Und in dieser Zeit haben die Teilnehmerinnen und Teilnehmer immer wieder die Möglichkeit, sich kurz vorzubereiten. Das Ganze muss ja organisiert werden. Die Zeit ist begrenzt. Mhm. Jeder bekommt seine Übezeiten und dementsprechend ist dann das Ganze getaktet. Und man muss sich eben auf 2 Instrumente einstellen und deshalb braucht es diese 10 Tage. Und danach folgen dann Vorspiele und dann wird ja wieder auf das zweite Instrument gewechselt. Dann gibt es ein Finale, wo nochmals die letzten Ausgewählten gegeneinander antreten werden und dementsprechend zieht sich das dann über die 10 Tage.
1: Du hast es gerade angesprochen, also das Vorspielen ist öffentlich zugänglich. Das heißt, jeder darf da, wenn er Lust und Liebe hat, einfach hinein in die Kirche.
2: Genau, und hier bitten wir eventuell kurz auf unsere Homepage kirchenmusik.it zu schauen. Dort werden wir eben zur gegebenen Zeit auch nochmal Infos bereitstellen. Das Finale findet dann gegen Wochenende statt. Hier müssen wir immer ein bisschen beobachten, wie es sich mit den Teilnehmern ausgeht und dementsprechend werden die Zeiten dann noch bekannt gegeben.
1: Sie hören Radio Grüne Welle am Abend. Wir sprechen heute über den internationalen Daniel-Herz-Orgelwettbewerb, der vom 29. August bis zum 6. September in Brixen stattfindet. Mein Gast im Studio dazu ist Michael Erschbarmer, Geschäftsführer des Verbandes der Kirchenmusik, Träger dieser Veranstaltung. Jetzt gibt's noch einmal ein Musikstück und dann hören Sie den dritten und letzten Teil unseres Gespräches.

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1: Also wenn es sich da um einen Orgelwettbewerb handelt, um einen internationalen noch dazu, dann kann ich mir vorstellen, sind die musikalischen Herausforderungen schon nochmal ein bisschen höher, oder?
2: Das ist ein wirklich wichtiger Punkt, und zwar vor allem in der Vorbereitung, weil ich an diesen zwei Instrumenten zwischen sehr, sehr vielen Stilrichtungen hin und her wechseln muss. Mhm. Und das dann wirklich authentisch zu spielen, das ist eine der größten Herausforderungen. Die Teilnehmenden haben eben schon in der Vorauswahl mit Werken von Bach oder Walter, Reger oder Brahms beweisen gemusst, was sie drauf haben. Und nun geht es dann in der ersten Runde an der Domorgel weiter. Und hier müssen sie unter anderem Werke von Bach, Schumann oder Mozart zum Besten geben. Da dürfen sie aus einer gewissen Anzahl auswählen. Der zweite Teil findet dann eben an der historischen Daniel-Herz-Orgel statt. Hier kommen dann vor allem Werke von historischen Komponisten zur Aufführung, Sweling, Froberger oder Frescobaldi. Und danach im Finale geht es nochmal ans Eingemachte mit Werken von Muffat oder auch von Bach. Also man muss schon sehr, sehr viel zwischen den Stilrichtungen wechseln, und genau diese Umstellung macht es dann immer so schwierig. Zwei Instrumente, viele verschiedene Stilrichtungen, und hier trennt sich dann wirklich die Spreu vom Weizen.
1: Mhm. Wir haben es gesagt, alle zwei Jahre findet dieser internationale Daniel-Herz-Orgelwettbewerb statt. Magst du vielleicht kurz zurückblicken auf den letzten Gewinner oder sowas in die Richtung?
2: Ich finde es immer sehr, sehr interessant, weil der Wettbewerb ist ja komplett anonym. Es gibt Wettbewerbe, wo wirklich die Teilnehmenden immer sichtbar sind und alles öffentlich ist. Und hier hat jeder Teilnehmer eine Nummer in dieser Runde und in der nächsten Nummer wieder eine andere Nummer. Und ich finde es dann immer so ein bisschen spannend mitzuverfolgen, wenn man selber nicht weiß, wer es gerade ist. Ist das jetzt dasselbe wie bei der ersten Runde, der das so super gemacht hat, oder ist es jemand anders? Und danach drauf zu kommen, wer hinter dieser Nummer steckt, das ist dann schon das Spannende. Und wie gesagt, es sind sehr, sehr viele junge Organisten und Organistinnen, und da merkt man wirklich, wie die auch mit Begeisterung das machen und dabei sind. Und die Stimmung ist dann auch eine ganz besondere beim Wettbewerb. Also die Jury kennt auch keinen der Teilnehmenden, und das macht es schon ein bisschen besonders, diese Distanz dann zu erleben während dem Wettbewerb und dann am Ende, sobald die Gewinner da sind, wie das dann so ausgeht.
1: Da ist dann ja natürlich die Auflösung, aber sind dann die Gewinner eher international zu sehen, oder gibt es einige europäische oder vielleicht sogar aus Südtirol oder Österreich?
2: Also es gab vor 4 Jahren einen Sieger aus Südtirol. Damals hat ja Marion Bolin den Wettbewerb gewonnen. Vor 2 Jahren kam der Sieger aus Großbritannien. Und die Zweit- und Drittplatzierten waren 2 Frauen aus Deutschland. Und es gab auch damals sehr, sehr viele internationale Teilnehmerinnen aus Japan, unter anderem auch aus Osteuropa. Und das macht dann schon das Flair aus, dass so viele Nationalitäten hier nach Brixen kommen.
1: Also das Orgelspiel ist ja nicht nur was für Männer, also immer auch mehr Frauen sind dabei.
2: Ja, also das könnte man so sagen, also aus den letzten Jahren, wenn man die Zahlen vergleicht, ist es ungefähr Hälfte, Hälfte.
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1: Wenn Sie sich das soeben ausgestrahlte Gespräch mit Michael Erspamer gerne nochmal anhören möchten, Sie finden es jederzeit auf unserer Facebook-Seite oder in unserer Audiothek.

0: Das war jetzt übrigens Musik aus Südtirol von Vivian Thaler aus dem Sarntal. Sie hören Radio Grüne Welle am Abend und für Sie weiterhin am Mikrofon Claudia Meierhofer. Bischof Ivo Moser setzt weiterhin auf bewährte Führung. Er hat den Auftrag von Caritas-Direktorin Beatrix Meierhofer kürzlich um weitere 3 Jahre verlängert. Damit bleibt die Caritas auch in Zukunft unter ihrer kompetenten Leitung. Über die Motivation für das Amt sagt sie:
1: Der christliche Gedanke der Nächstenliebe, aber dann durchaus auch das Bedürfnis nach diesem sozialen Frieden und auch die Genugtuung, wenn man einem anderen helfen kann, dem es nicht so gut geht wie mir selbst. Dies alles sind sicher Motivationspunkte für die Menschen, uns auch weiterhin zu unterstützen und hoffentlich natürlich auch die Arbeit, die wir leisten, das heißt, dass wir versuchen, transparent zu sein, dass wir versuchen, wirklich eine qualitätsvolle Arbeit zu leisten als Caritas und verlässliche Akteure im sozialen Leben zu sein. Im Bereich Wohnen sind wir dabei, einen weiteren Beitrag zu leisten. Das Haus Maria Theresia im Meran, wo wir mit den Arbeiten in Kürze beginnen werden, um auch hier eine Unterstützung zu geben für arbeitende Menschen in sozialen schwierigen Lagen. Wir möchten auch auf dem Territorium in Südtirol uns breiter aufstellen, Menschen Unterstützung bieten, vor allem älteren Menschen, die alleine sind, die ihre Nöte, aber auch ihre Bedürfnisse sehr oft nicht äußern oder nicht kundtun, hier Andockpunkte finden, um sie zu unterstützen. Das ist mir ein sehr wichtiges Anliegen, dass wir die Gemeinschaften draußen in den Pfarrgemeinden unterstützen, sie sozusagen mit unseren Angeboten Brücke sein können für alle Menschen im Land, die Unterstützung nötig haben.
0: Das gesamte Interview mit Beatrix Meierhofer hören Sie im Rahmen unserer Sendung Schauplatz Caritas am Mittwoch, 9. September um 11 Uhr am Vormittag. In dem Gespräch geht sie dann auch auf ihre bisherigen Erfahrungen ein, die aktuellen Herausforderungen und ihre Ziele und Wünsche für die Zukunft. Und damit sind wir fast am Ende dieser Sendung. Es folgt jetzt noch ein Musikstück und damit bedanke ich mich bei Ihnen, liebe Hörerinnen und Hörer, für Ihr Interesse und Ihre Aufmerksamkeit. Es verabschiedet sich Claudia Meierhofer. Machen Sie es gut und auf Wiederhören.

0: 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Es ist 18.30 Uhr. 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
2: Heute mit folgenden Themen: Papst Leo bei Generalaudienz, die Widersprüche unserer Zeit aufdecken. Messe in Castel Gandolfo, Papst Leo ruft zu ökologischer Umkehr auf. Und Vatikan, nein zu Atomtests. Um das und mehr geht's heute bei uns. Im Studio ist heute Anne Preckel. In einer von Ungerechtigkeit, Gewalt und tiefgreifendem Wandel geprägten Welt gilt es, keine passiven Zuschauer zu sein, sondern die Zeichen der Zeit zu erkennen, die Nöte des Nächsten mitzutragen und sich bei allem Handeln vom Evangelium inspirieren zu lassen. Das hat der Papst an diesem Mittwoch bei seiner Generalaudienz betont. Dabei startete er eine neue Katechesenreihe zur Pastoralkonstitution über die Kirche in der Welt von heute, Gaudium et Spes.
3: Mit der Pastoralkonstitution Gaudium et Spes vom 7. Dezember 1965 hat das Zweite Vatikanische Konzil einen grundlegenden Richtungswechsel vollzogen. Die Kirche definierte ihr Verhältnis zur modernen Welt neu. Schon zu Beginn des Konzils habe sich Johannes der 23. gegen jene Unglückspropheten gewandt, die in ihrer Zeit vor allem Verfall und Niedergang sahen. Stattdessen habe er dazu aufgefordert, die Zeichen der Gegenwart wahrzunehmen und darin auch die verborgenen Wege der göttlichen Vorsehung zu erkennen, beschrieb Leo der 14. die Gründe, die hinter der Abfassung des Dokuments standen, das zu den meistzitierten Texten des Zweiten Vatikanischen Konzils gehört. Wörtlich sagte der Papst:
4: Perciò la Costituzione conciliare Gaudium et Spes.
3: Deshalb beginnt die Konzilskonstitution Gaudium et Spes auch mit der Erklärung, dass die Kirche die Freude und Hoffnung, Trauer und Angst der Menschen von heute, besonders der Armen und Bedrängten aller Art, als ihre eigenen empfindet. Und daraus erwachse für die Kirche und die Gläubigen die Pflicht, sich den drängenden Fragen der Gegenwart zu stellen.
4: Soprattutto dinanzi al cambiamento rapido e profondo.
3: Wir dürfen angesichts der Ereignisse, die sich vor unseren Augen abspielen, der Geschichte und des Lebens der Menschen, nicht passiv und gleichgültig sein, vor allem angesichts des raschen und tiefgreifenden Wandels, den wir heute erleben. Wir dürfen keine gleichgültigen Zuschauer bleiben. Vielmehr gilt es, mit dem Herzen zuzuhören, sich herausfordern zu lassen und sich einzubringen. Mit Christus und gestützt von der Kraft seines Geistes sind die Gläubigen gerufen, die Nöte ihrer Brüder und Schwestern mitzutragen, besonders die Not derer, die unter uns Ungerechtigkeit, Diskriminierung und Gewalt leiden.
4: Dalla violenza.
3: Brachte das Kirchenoberhaupt die Aktualität der Pastoralkonstitution Gaudium et Spes auf den Punkt. Mit Verweis auf die von Papst Franziskus immer wieder herausgestellte Option für die Armen, bekräftigte das Kirchenoberhaupt, dass der christliche Glaube dazu auffordere, die Realität anzunehmen, aber auch die Widersprüche offenzulegen, von denen unser Leben und unsere Gesellschaft heute geprägt sind und die er wie folgt benannte.
4: Ad esempio, un progresso scientifico e tecnologico.
3: Zum Beispiel einen wissenschaftlichen und technologischen Fortschritt, der immer neue Möglichkeiten bietet, jedoch nur einigen wenigen und den der Mensch nicht immer in seinen Dienst zu stellen vermag. Oder ein klares Verständnis der Gesetze des gesellschaftlichen Lebens, das jedoch mit Unsicherheiten hinsichtlich der Richtung, die man ihm geben soll, einhergeht. Oder auch eine größere Verfügbarkeit von Reichtum, Möglichkeiten und wirtschaftlicher Macht, die jedoch leider heute, wie zur Zeit des Konzils, dazu führt, dass noch immer ein ungeheurer Teil der Bewohner unserer Erde Hunger und Not leidet. Oder ein gemeinsames Bewusstsein, dass die Zukunft des Planeten auf dem Spiel steht und die Unfähigkeit, auf egoistischen Konsum zu verzichten und die Illusion aufzugeben, Krieg sei ein wirksamer Weg, Frieden zu schaffen. Silvia Kritzenberger für Radio Vatikan.
2: Der Heilige Stuhl hat ein internationales Verbot von Atomtests gefordert. Er weist auf die Schäden hin, die vergangene Tests bis heute beim Menschen und in der Umwelt anrichteten. Vor der UNO in New York bedauerte der Geistliche Robert Murphy am Dienstag, dass ein internationales Abkommen zur Ächtung von Atomtests auch 3 Jahrzehnte nach seiner Aushandlung formell noch nicht in Kraft getreten ist. Diese Inkraftsetzung müsse eine dringende Priorität bleiben. Zugleich sei es wichtig, dass bestehende Moratorien eingehalten würden, um eine der wichtigsten Errungenschaften der internationalen Gemeinschaft im Bereich Frieden und Sicherheit zu bewahren. Murphy sprach im Namen der Beobachtermission des Heiligen Stuhls bei den Vereinten Nationen auf einer Konferenz gegen Atomtests. Das Leid, welches durch Atomtests hervorgerufen wurde, sollte die allgemeine Überzeugung stärken, dass Friede nicht durch das Entwickeln immer noch zerstörerischer Waffen erreicht werden kann. Ein Verbot von Atomtests sei ein unverzichtbarer Bestandteil des Einsatzes gegen die Weiterverbreitung von Atomwaffen und zur Rüstungskontrolle. US-Präsident Donald Trump hat im Herbst letzten Jahres eine Wiederaufnahme von Atomtests angekündigt, die 1992 ausgesetzt worden waren. Daraufhin ließ der russische Machthaber Wladimir Putin wissen, dass er ebenfalls über eine Wiederaufnahme von Atomtests nachdenke. Nordkorea hat in den letzten 2 Jahrzehnten eine Reihe von Atomtests durchgeführt. Die christlichen Kirchen begehen die nächsten Wochen bis zum 4. Oktober als eine sogenannte Schöpfungszeit. Dazu hat Leo XIV. An diesem Dienstagabend eine kontemplative Übung vorgeschlagen.
4: In questa giornata perciò e nei giorni a venire.
2: Lasst uns heute und an den kommenden Tagen ein paar Minuten Pause vom Trubel des Alltags einlegen, um die große Harmonie zu genießen, deren Teil wir sind, so der Papst bei einer Messfeier in Castel Gandolfo. Stellen wir für all die Geräusche menschlicher Werke die Stummschaltung ein, um der wohlklingenden Stimme der Schöpfung zu lauschen, durch die Gott, der Schöpfer aller Dinge, zu uns spricht.
4: In cui Dio, autore di ogni cosa, ci parla.
2: Denn in der Schöpfung können wir, wenn wir aufmerksam sind, die Handschrift Gottes erkennen. Diese Überzeugung durchzog die Predigt von Papst Leo wie ein roter Faden.
4: È superficiale fermarsi alla contemplazione del fuoco, del vento.
2: Es ist oberflächlich, sich mit der Betrachtung des Feuers, des Windes, des stürmischen Wassers oder der Sterne am Himmel zu begnügen, ohne dabei zum Schöpfer all dieser Wunder zurückzugehen. Die ganze Schöpfung spricht zu uns von der Erhabenheit des Schöpfers, sofern unser Blick und unser Herz für dieses große Geheimnis offen sind.
4: Siano aperti a tanto mistero.
2: Die Messfeier von Leo XIV. In den päpstlichen Gärten von Castel Gandolfo galt dem Weltgebetstag für die Bewahrung der Schöpfung an diesem Dienstag. Er hielt sie, wie schon im vergangenen Jahr, auf dem Gelände des sogenannten Borgo Laudato Si, eines ökologisch-sozialen Musterprojektes. Benannt ist es nach der ersten Enzyklika eines Papstes überhaupt, die sich mit dem Thema Schöpfung und Umwelt beschäftigt hat, nämlich der Enzyklika Laudato Si des verstorbenen Papstes Franziskus aus dem Jahr 2015. Die Internationale Theologische Kommission hat an diesem Mittwoch ein Dokument zum Thema Bewahrung der Schöpfung veröffentlicht. Der Text betont, dass der Umweltschutz aus christlicher Sicht eine eminent theologische Frage ist. Die Art und Weise, wie wir uns um die Schöpfung kümmern, offenbart und prägt die Beziehung zu Gott. Darüber sprach ich mit meinem Kollegen Stefan von Kempis vor dieser Sendung. Ich fragte ihn, muss man das neue Dokument lesen?
5: Nein, als Otto-Normalkatholik nicht unbedingt. Also wer die Enzyklika Laudato Si von Papst Franziskus von 2015 gelesen hat, der braucht das neue Dokument nicht zu lesen. Was Franziskus damals vor einer breiten, nicht nur christlichen Öffentlichkeit geleistet hat, war ja die ökologische Frage sozusagen durch das Hauptportal ins katholische Gedankengefüge zurückzuholen. Das war damals die erste Enzyklika eines Papstes überhaupt zum Thema Schöpfung. Vorher hatten vor allem ökumenische Versammlungen und der orthodoxe Patriarch Bartholomäus von Konstantinopel das Thema Schöpfung eng mit dem Christlichen verwoben. Also wer Laudato Si gelesen hat, braucht das neue Dokument nicht zu lesen, aber das Dokument unterfüttert sozusagen theologisch, was Franziskus damals geschrieben hat. Es richtet sich an Theologen vor allem, an Denker des Kirchlichen, Autoren, die Internationale Theologische Kommission, die ist beim Vatikanischen Glaubensdikasterium angesiedelt.
2: Wie geht das neue Dokument denn denkerisch vor?
5: Das Dokument hat 3 Kapitel. Im ersten, das gemeinsame Haus, wird der nicht nur göttliche, sondern auch dreifaltige Abdruck hervorgehoben, der in der Schöpfung vorhanden sei. Und dieser Prägung seien Merkmale der Sakramentalität eigen. Das heißt, sie ist Zeichen einer heiligen und verborgenen göttlichen Wirklichkeit, die ihren höchsten Ausdruck findet in der Eucharistie. Das ist interessant. Da wird also theologisch das Thema Schöpfung mit dem christlichen Allerheiligsten überhaupt verknüpft. Mit der Eucharistie. Die These des Dokuments, der Mensch wird seiner Berufung nur gerecht, wenn er die Beziehungen zu Gott, zu den anderen und zur Schöpfung richtig gestaltet.
2: Ist das alles rein theologisch oder nimmt es auch Anregungen von draußen auf?
5: Nein, es greift tatsächlich Ansätze von außerhalb auf, aus der Philosophie, aus anderen Religionen, aus dem orthodoxen Denken und natürlich aus der Wissenschaft. Und da ist interessant, dass das Dokument hervorhebt, der Glaube an den Schöpfergott bietet etwas, das die Wissenschaft nicht geben kann, während sich nämlich die Kosmologie damit beschäftigt, wie die Welt entstanden ist, erklärt der Glaube sozusagen das Warum. Gott gibt dem Universum einen metaphysischen, nicht nur einen physikalischen Ursprung. Er ruft frei ins Dasein, was an sich nicht existieren würde. Natürlich rezipiert das Dokument auch einige Fakten zur ökologischen und zur Klimakrise, die von der Wissenschaft kommen. Verlust der biologischen Vielfalt, Luftverschmutzung, schlechtere Wasserqualität und die Kriege auch, die Zerstörung der Umwelt, die da durch die Kriege beschleunigt werden und welche Auswirkungen das alles auf die armen Menschen hat. Das alles kommt ja vor allem aus der Wissenschaft.
2: Was schlägt denn das neue Dokument konkret vor, Stefan?
5: Das Dokument schlägt vor, von einer Sünde gegen die Schöpfung und gegen den Schöpfer zu sprechen. Das ist eine theologische Formulierung, die Umweltschäden mit der Ablehnung des göttlichen Schöpfungsplanes zusammendenkt. Und das hat natürlich den Charme, dass man da sowohl rein wissenschaftliche Begriffe, zum Beispiel Ökozid, vermeidet, als auch, dass die Verantwortung sich sozusagen ins Nichts verflüchtigt.
2: Wie lässt sich das Anliegen des theologischen Papiers kurz zusammenfassen, Stefan?
5: Kurz würde ich sagen, die ökologische Frage ist im tiefsten eine theologische Frage, denn die Art und Weise, wie wir uns um die Schöpfung kümmern, prägt die Beziehung zu Gott selbst. Es kann also kein Christ sagen, Umweltschutz geht mich nichts an. Ich habe noch eine Beobachtung, der Ton des Papiers ist nicht apokalyptisch. Die Umweltkrise, so schlimm sie auch sein mag, erschüttert nicht das Vertrauen auf Gott, der alles neu macht.
2: Vielen Dank an meinen Kollegen Stefan Kempis.
5: Gerne.
2: Und wir schauen nach Deutschland. Der Bischof von Dresden-Meißen, Heinrich Timmer Evers, geht in den Ruhestand. Papst Leo XIV. Hat sein Rücktrittsgesuch angenommen. Das gab der Vatikan an diesem Mittwoch bekannt. Bischöfe sind gehalten, mit 75 Jahren ihren Rücktritt einzureichen. Timmer Evers ist 74. In einer Videobotschaft auf der Internetseite des Bistums begründete Timmer Evers seinen Rückzug mit nachlassenden Kräften. Er war seit 2016 Bischof von Dresden-Meißen. Am Samstag wird er sein 25-jähriges Bischofsjubiläum feiern. Dazu kommt nun auch sein Abschied aus dem aktiven Dienst. Zum Abschluss unserer Sendung hören wir die Sommerserie mit Gedanken von Papst Johannes Paul II.
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7: Wer glaubt, hat den Leuchtturm gefunden, der ihm eine sichere Fahrt ermöglicht.
2: Damit endet diese Sendung. Anne Preckel war heute im Studio und bedankt sich sehr herzlich fürs Zuhören. 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

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Es ist gleich 18:45 Uhr.

0: 10 vor 7.
1: Als gehörlos ausgegeben, Mann in Innichten angezeigt. Weiterhin Proteste gegen Neonazi-Treffen im Trentino. Und viel Sonnenschein erwartet uns morgen. Ich bin Marlies Winkler, schönen Mittwochabend.
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1: In Innichten im Bustertal hat die Polizei einen 38-jährigen Mann wegen Betrugs angezeigt. Er hat eine fiese Masche abgezogen, er hat sich als taub ausgegeben und so versucht, in der Fußgängerzone Spenden zu sammeln für einen angeblichen Wohltätigkeitsverein. Er hatte es vor allem auf ältere Menschen abgesehen, die ihm auch Geld gegeben haben. Und in Bozen hat die Polizei 3 Gebäude in der Schlachthofstraße geräumt. Mehrere obdachlose Menschen haben dort unerlaubt ihre Lager aufgeschlagen. Die Polizisten haben im Inneren Koffer, persönliche Gegenstände und Müll vorgefunden. Auch Zelte waren aufgestellt, in denen die Menschen geschlafen haben. Insgesamt hat die Polizei 19 italienische und ausländische Staatsbürger angezeigt, unter anderem wegen Hausfriedensbruchs und Sachbeschädigung. Heute Nachmittag hat ein Brand am Reckelberg Dutzende Feuerwehrleute in Atem gehalten. In Aldein im Weiler Lerch hatte das Dach des Stallgebäudes am Dahlerhof Feuer gefangen. Wahrscheinlich gingen die Flammen von der Photovoltaikanlage aus. Die Tiere haben sich nicht verletzt. Der Hofbesitzer konnte sie noch rechtzeitig vom Stall ins Freie bringen. Fast 100 Wehrleute der Umgebung sowie die Berufsfeuerwehr waren im Einsatz. Sie konnten den Brand bald unter Kontrolle bringen und schließlich löschen. Im Trentino reißen die Proteste nicht ab gegen das bevorstehende Neonazi-Treffen. Nun melden sich rund 100 Dozentinnen und Dozenten der Uni Trient zu Wort. Auch sie stellen sich gegen das Treffen, das von morgen bis Sonntag in einem Hotel in Pietramurata stattfindet. Dass eine Veranstaltung dieser Art im Trentino abgehalten werde, betreffe die Universität unmittelbar. Deshalb müsse man öffentlich Stellung gegen Rassismus und nationalsozialistische Ideologien beziehen, so die Dozenten in einem offenen Brief. Mehrere Parteien und Verbände hatten zuvor gefordert, dass das Treffen verboten wird. Regierungskommissärin und Staatsanwaltschaft Trient haben sich aber dagegen entschieden. Russland könnte versuchen, die Wahlen bei uns in Italien zu beeinflussen, das sagt Außenminister Antonio Tajani. Konkret meint er damit die Parlamentswahlen im nächsten Jahr. Einige EU-Länder wollen ja eingefrorene russische Vermögenswerte für die Ukraine verwenden. Italien sei nicht dagegen, man müsse vorher aber die rechtlichen Voraussetzungen prüfen, so Tajani. Kritik für seine Aussagen bekommt Tajani von Lega-Chef Salvini, der warnt vor einer antirussischen Angst. Seit heute bietet die Volksanwaltschaft in Südtirol ihre Beratungen wieder landesweit an. Volksanwältin Veronika Meyer und ihr Team sind dann in Brixen, Bruneck, Meran, Schlanders und Sterzing unterwegs. Außerdem in St. Martin in Thurn, in St. Ulrich, St. Martin in Passaia und Neumarkt. Und es gibt auch wieder die Sprechstunden in den Krankenhäusern von Meran, Bruneck und Brixen. Dafür kann man sich online auf der Webseite der Volksanwaltschaft einen Termin reservieren. Ja, und heute kann es vereinzelt noch nass werden. Wie es morgen mit dem Wetter weitergeht, das hören Sie gleich bei uns.
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1: Ja, morgen erwartet uns wieder Topwetter, viel Sonne und sommerliche Temperaturen und so geht es auch noch die restliche Woche weiter. 26 bis 32 Grad erreichen wir morgen am Donnerstag, bis zu 34 Grad werden es nochmal gegen Ende der Woche. Auch jetzt am Abend bekommen viele von uns noch letzte Sonnenstrahlen ab. Vereinzelt kann es aber auch noch nass werden heute. Jetzt messen wir in Schlanders 27 Grad, 24 in Barbian, in St. Indaufers 23 und im 19 Grad.
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7: Schönen guten Abend aus der Landesverkehrsmeldezentrale. Ich bin Manuel Scutellaro. Auf der Brenner Autobahn ist in Richtung Norden der Abschnitt Trient-Süd, Trient-Zentrum von 22 bis 5 Uhr wegen Arbeiten gesperrt. Auch auf der Finchgauer Staatsstraße gibt es eine Nachtsperre. Der Tunnel Naturns ist von 20 bis 6 Uhr wegen Instandhaltungsarbeiten gesperrt. Die Umleitung erfolgt durch das Dorf Naturns. Und auf der Schnellstraße Mebo ist in Richtung Meran zwischen Meran-Süd und Meran-Untermais wegen Arbeiten nur eine Fahrspur befahrbar. Kommen Sie gut und sicher ans Ziel.

0: 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Es ist 20.20 Uhr. 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
2: Heute mit folgenden Themen: Papst Leo bei Generalaudienz, die Widersprüche unserer Zeit aufdecken. Messe in Castel Gandolfo, Papst Leo ruft zu ökologischer Umkehr auf. Und Vatikan, nein zu Atomtests. Um das und mehr geht's heute bei uns. Im Studio ist heute Anne Preckel. In einer von Ungerechtigkeit, Gewalt und tiefgreifendem Wandel geprägten Welt gilt es, keine passiven Zuschauer zu sein, sondern die Zeichen der Zeit zu erkennen, die Nöte des Nächsten mitzutragen und sich bei allem Handeln vom Evangelium inspirieren zu lassen. Das hat der Papst an diesem Mittwoch bei seiner Generalaudienz betont. Dabei startete er eine neue Katechesenreihe zur Pastoralkonstitution über die Kirche in der Welt von heute, Gaudium et Spes.
3: Nachdem Papst Leo seine Betrachtungen zum Konzilsdokument über die Gründe für die Liturgiereform Sacrosanctum Concilium abgeschlossen hat, befasste er sich diesen Mittwoch mit dem Thema »Die Kirche, die der Welt zuhört und ihr dient«. Mit der Pastoralkonstitution Gaudium et Spes vom 7. Dezember 1965 hat das Zweite Vatikanische Konzil einen grundlegenden Richtungswechsel vollzogen. Die Kirche definierte ihr Verhältnis zur modernen Welt neu. Schon zu Beginn des Konzils habe sich Johannes der 23. gegen jene Unglückspropheten gewandt, die in ihrer Zeit vor allem Verfall und Niedergang sahen. Stattdessen habe er dazu aufgefordert, die Zeichen der Gegenwart wahrzunehmen und darin auch die verborgenen Wege der göttlichen Vorsehung zu erkennen, beschrieb Leo der 14. die Gründe, die hinter der Abfassung des Dokuments standen, das zu den meistzitierten Texten des Zweiten Vatikanischen Konzils gehört. Wörtlich sagte der Papst:
4: Perciò la Costituzione conciliare Gaudium et Spes.
3: Deshalb beginnt die Konzilskonstitution Gaudium et Spes auch mit der Erklärung, dass die Kirche die Freude und Hoffnung, Trauer und Angst der Menschen von heute, besonders der Armen und Bedrängten aller Art, als ihre eigenen empfindet.
4: E di tutti coloro che soffrono.
3: Doch diese pastorale Ausrichtung sei kein naiver Zweckoptimismus. Sie entspringe dem Kern des christlichen Glaubens, der Menschwerdung Christi, der das menschliche Schicksal bedingungslos teilte, führte der Pontifex weiter aus. Und daraus erwachse für die Kirche und die Gläubigen die Pflicht, sich den drängenden Fragen der Gegenwart zu stellen.
4: Soprattutto dinanzi al cambiamento rapido e profondo.
3: Wir dürfen angesichts der Ereignisse, die sich vor unseren Augen abspielen, der Geschichte und des Lebens der Menschen, nicht passiv und gleichgültig sein, vor allem angesichts des raschen und tiefgreifenden Wandels, den wir heute erleben. Wir dürfen keine gleichgültigen Zuschauer bleiben. Vielmehr gilt es, mit dem Herzen zuzuhören, sich herausfordern zu lassen und sich einzubringen. Mit Christus und gestützt von der Kraft seines Geistes sind die Gläubigen gerufen, die Nöte ihrer Brüder und Schwestern mitzutragen, besonders die Not derer, die unter uns Ungerechtigkeit, Diskriminierung und Gewalt leiden.
4: Dalla violenza.
3: Brachte das Kirchenoberhaupt die Aktualität der Pastoralkonstitution Gaudium et Spes auf den Punkt. Mit Verweis auf die von Papst Franziskus immer wieder herausgestellte Option für die Armen, bekräftigte das Kirchenoberhaupt, dass der christliche Glaube dazu auffordere, die Realität anzunehmen, aber auch die Widersprüche offenzulegen, von denen unser Leben und unsere Gesellschaft heute geprägt sind und die er wie folgt benannte.
4: Ad esempio, un progresso scientifico e tecnologico.
3: Zum Beispiel einen wissenschaftlichen und technologischen Fortschritt, der immer neue Möglichkeiten bietet, jedoch nur einigen wenigen und den der Mensch nicht immer in seinen Dienst zu stellen vermag. Oder ein klares Verständnis der Gesetze des gesellschaftlichen Lebens, das jedoch mit Unsicherheiten hinsichtlich der Richtung, die man ihm geben soll, einhergeht. Oder auch eine größere Verfügbarkeit von Reichtum, Möglichkeiten und wirtschaftlicher Macht, die jedoch leider heute, wie zur Zeit des Konzils, dazu führt, dass noch immer ein ungeheurer Teil der Bewohner unserer Erde Hunger und Not leidet. Oder ein gemeinsames Bewusstsein, dass die Zukunft des Planeten auf dem Spiel steht und die Unfähigkeit, auf egoistischen Konsum zu verzichten und die Illusion aufzugeben, Krieg sei ein wirksamer Weg, Frieden zu schaffen.
4: Che la guerra sia una via efficace per costruire la pace.
3: In einer von tiefen Umbrüchen und Unsicherheiten geprägten Welt beschreibt Gaudium et Spes eine Kirche, die den Dialog sucht, sich der Nöte der Menschen annimmt und so zu einer verlässlichen Wegbegleiterin in der Gegenwart wird.
4: Cari fratelli e sorelle, la gioia e la speranza.
3: Liebe Brüder und Schwestern, mögen Freude und Hoffnung, Gaudium et Spes, die Kennzeichen einer Kirche sein, die das Evangelium verkündet und bezeugt und den Frauen und Männern unserer Zeit nahe ist.
4: Del nostro tempo.
3: So der abschließende Wunsch des Papstes. Silvia Kritzenberger für Radio Vatikan.
2: Der Heilige Stuhl hat ein internationales Verbot von Atomtests gefordert. Er weist auf die Schäden hin, die vergangene Tests bis heute beim Menschen und in der Umwelt anrichteten. Vor der UNO in New York bedauerte der Geistliche Robert Murphy am Dienstag, dass ein internationales Abkommen zur Ächtung von Atomtests auch 3 Jahrzehnte nach seiner Aushandlung formell noch nicht in Kraft getreten ist. Diese Inkraftsetzung müsse eine dringende Priorität bleiben. Zugleich sei es wichtig, dass bestehende Moratorien eingehalten würden, um eine der wichtigsten Errungenschaften der internationalen Gemeinschaft im Bereich Frieden und Sicherheit zu bewahren. Murphy sprach im Namen der Beobachtermission des Heiligen Stuhls bei den Vereinten Nationen auf einer Konferenz gegen Atomtests. Das Leid, welches durch Atomtests hervorgerufen wurde, sollte die allgemeine Überzeugung stärken, dass Friede nicht durch das Entwickeln immer noch zerstörerischer Waffen erreicht werden kann. Ein Verbot von Atomtests sei ein unverzichtbarer Bestandteil des Einsatzes gegen die Weiterverbreitung von Atomwaffen und zur Rüstungskontrolle. US-Präsident Donald Trump hat im Herbst letzten Jahres eine Wiederaufnahme von Atomtests angekündigt, die 1992 ausgesetzt worden waren. Daraufhin ließ der russische Machthaber Wladimir Putin wissen, dass er ebenfalls über eine Wiederaufnahme von Atomtests nachdenke. Nordkorea hat in den letzten 2 Jahrzehnten eine Reihe von Atomtests durchgeführt. Die christlichen Kirchen begehen die nächsten Wochen bis zum 4. Oktober als eine sogenannte Schöpfungszeit. Dazu hat Leo XIV. An diesem Dienstagabend eine kontemplative Übung vorgeschlagen.
4: In questa giornata perciò e nei giorni a venire.
2: Lasst uns heute und an den kommenden Tagen ein paar Minuten Pause vom Trubel des Alltags einlegen, um die große Harmonie zu genießen, deren Teil wir sind, so der Papst bei einer Messfeier in Castel Gandolfo. Stellen wir für all die Geräusche menschlicher Werke die Stummschaltung ein, um der wohlklingenden Stimme der Schöpfung zu lauschen, durch die Gott, der Schöpfer aller Dinge, zu uns spricht.
4: In cui Dio, autore di ogni cosa, ci parla.
2: Denn in der Schöpfung können wir, wenn wir aufmerksam sind, die Handschrift Gottes erkennen. Diese Überzeugung durchzog die Predigt von Papst Leo wie ein roter Faden.
4: È superficiale fermarsi alla contemplazione del fuoco, del vento.
2: Es ist oberflächlich, sich mit der Betrachtung des Feuers, des Windes, des stürmischen Wassers oder der Sterne am Himmel zu begnügen, ohne dabei zum Schöpfer all dieser Wunder zurückzugehen. Die ganze Schöpfung spricht zu uns von der Erhabenheit des Schöpfers, sofern unser Blick und unser Herz für dieses große Geheimnis offen sind.
4: Siano aperti a tanto mistero.
2: Die Messfeier von Leo XIV. In den päpstlichen Gärten von Castel Gandolfo galt dem Weltgebetstag für die Bewahrung der Schöpfung an diesem Dienstag. Er hielt sie, wie schon im vergangenen Jahr, auf dem Gelände des sogenannten Borgo Laudato Si, eines ökologisch-sozialen Musterprojektes. Benannt ist es nach der ersten Enzyklika eines Papstes überhaupt, die sich mit dem Thema Schöpfung und Umwelt beschäftigt hat, nämlich der Enzyklika Laudato Si des verstorbenen Papstes Franziskus aus dem Jahr 2015.
4: Ammirare stupiti gli uccelli del cielo.
2: Wenn wir voller Staunen die Vögel des Himmels und die Lilien auf dem Feld bewundern, die in den Augen des Schöpfers so wertvoll sind, dann verstehen wir, wie groß die Liebe Gottes zu uns ist, so Leo in seiner Predigt. Wenn es der Herr nämlich nicht versäumt, Pflanzen und Tieren üppige Schönheit zu verleihen und für alles Nötige zu sorgen, um wie viel mehr wird er dann auf die Bedürfnisse seiner geliebten Söhne und Töchter achten?
4: Alle esigenze dei suoi amati figli e figlie.
2: Der Papst rief einmal mehr zu einer echten ökologischen Umkehr auf.
4: Così dalla presa di coscienza delle nostre mancanze.
2: Es brauche ein neues Engagement, um die Beziehungen unter den Geschöpfen nach dem Willen ihres Schöpfers wiederherzustellen.
4: Tra le creature secondo la volontà del loro artefice.
2: Die Internationale Theologische Kommission hat an diesem Mittwoch ein Dokument zum Thema Bewahrung der Schöpfung veröffentlicht. Der Text betont, dass der Umweltschutz aus christlicher Sicht eine eminent theologische Frage ist. Die Art und Weise, wie wir uns um die Schöpfung kümmern, offenbart und prägt die Beziehung zu Gott. Darüber sprach ich mit meinem Kollegen Stefan von Kempis vor dieser Sendung. Ich fragte ihn, muss man das neue Dokument lesen?
5: Nein, als Otto-Normalkatholik nicht unbedingt. Also wer die Enzyklika Laudato Si von Papst Franziskus von 2015 gelesen hat, der braucht das neue Dokument nicht zu lesen. Was Franziskus damals vor einer breiten, nicht nur christlichen Öffentlichkeit geleistet hat, war ja die ökologische Frage sozusagen durch das Hauptportal ins katholische Gedankengefüge zurückzuholen. Das war damals die erste Enzyklika eines Papstes überhaupt zum Thema Schöpfung. Vorher hatten vor allem ökumenische Versammlungen und der orthodoxe Patriarch Bartholomäus von Konstantinopel das Thema Schöpfung eng mit dem Christlichen verwoben. Also wer Laudato Si gelesen hat, braucht das neue Dokument nicht zu lesen, aber das Dokument unterfüttert sozusagen theologisch, was Franziskus damals geschrieben hat. Es richtet sich an Theologen vor allem, an Denker des Kirchlichen, Autoren, die Internationale Theologische Kommission, die ist beim Vatikanischen Glaubensdikasterium angesiedelt.
2: Wie geht das neue Dokument denn denkerisch vor?
5: Das Dokument hat drei Kapitel. Im ersten, das gemeinsame Haus, wird der nicht nur göttliche, sondern auch dreifaltige Abdruck hervorgehoben, der in der Schöpfung vorhanden sei. Und dieser Prägung seien Merkmale der Sakramentalität eigen. Das heißt, sie ist Zeichen einer heiligen und verborgenen göttlichen Wirklichkeit, die ihren höchsten Ausdruck findet in der Eucharistie. Das ist interessant. Da wird also theologisch das Thema Schöpfung mit dem christlichen Allerheiligsten überhaupt verknüpft, mit der Eucharistie. Die These des Dokuments, der Mensch wird seiner Berufung nur gerecht, wenn er die Beziehungen zu Gott, zu den anderen und zur Schöpfung richtig gestaltet.
2: Ist das alles rein theologisch oder nimmt es auch Anregungen von draußen auf?
5: Nein, es greift tatsächlich Ansätze von außerhalb auf, aus der Philosophie, aus anderen Religionen, aus dem orthodoxen Denken und natürlich aus der Wissenschaft. Und da ist interessant, dass das Dokument hervorhebt, der Glaube an den Schöpfergott bietet etwas, das die Wissenschaft nicht geben kann, während sich nämlich die Kosmologie damit beschäftigt, wie die Welt entstanden ist, erklärt der Glaube sozusagen das Warum. Gott gibt dem Universum einen metaphysischen, nicht nur einen physikalischen Ursprung. Er ruft frei ins Dasein, was an sich nicht existieren würde. Natürlich rezipiert das Dokument auch einige Fakten zur ökologischen und zur Klimakrise, die von der Wissenschaft kommen. Verlust der biologischen Vielfalt, Luftverschmutzung, schlechtere Wasserqualität, und die Kriege auch, die Zerstörung der Umwelt, die da durch die Kriege beschleunigt werden und welche Auswirkungen das alles auf die armen Menschen hat. Das alles kommt ja vor allem aus der Wissenschaft.
2: Was schlägt denn das neue Dokument konkret vor, Stefan?
5: Das Dokument schlägt vor, von einer Sünde gegen die Schöpfung und gegen den Schöpfer zu sprechen. Das ist eine theologische Formulierung, die Umweltschäden mit der Ablehnung des göttlichen Schöpfungsplanes zusammendenkt. Und das hat natürlich den Charme, dass man da sowohl rein wissenschaftliche Begriffe, zum Beispiel Ökozid, vermeidet, als auch, dass die Verantwortung sich sozusagen ins Nichts verflüchtigt.
2: Wie lässt sich das Anliegen des theologischen Papiers kurz zusammenfassen, Stefan?
5: Kurz würde ich sagen, die ökologische Frage ist im tiefsten eine theologische Frage, denn die Art und Weise, wie wir uns um die Schöpfung kümmern, prägt die Beziehung zu Gott selbst. Es kann also kein Christ sagen, Umweltschutz geht mich nichts an. Ich habe noch eine Beobachtung, der Ton des Papiers ist nicht apokalyptisch. Die Umweltkrise, so schlimm sie auch sein mag, erschüttert nicht das Vertrauen auf Gott, der alles neu macht.
2: Vielen Dank an meinen Kollegen Stefan Kempis.
5: Gerne.
2: Und wir schauen nach Deutschland. Der Bischof von Dresden-Meißen, Heinrich Timmer Evers, geht in den Ruhestand. Papst Leo XIV. Hat sein Rücktrittsgesuch angenommen. Das gab der Vatikan an diesem Mittwoch bekannt. Bischöfe sind gehalten, mit 75 Jahren ihren Rücktritt einzureichen. Timmer Evers ist 74. In einer Videobotschaft auf der Internetseite des Bistums begründete Timmer Evers seinen Rückzug mit nachlassenden Kräften. Er war seit 2016 Bischof von Dresden-Meißen. Am Samstag wird er sein 25-jähriges Bischofsjubiläum feiern. Dazu kommt nun auch sein Abschied aus dem aktiven Dienst. Über die Grenze zwischen Mensch und Maschine diskutieren im Vatikan und in Rom noch bis Donnerstag Philosophen und Wissenschaftler. Sie nehmen an der internationalen KI-Konferenz Creativity, Minds and Machines teil, die vom International Center for Consciousness Studies, ICCS, organisiert wurde. Schwerpunkte der dreitägigen Konferenz sind die Themen KI-Begleiter, Einsamkeit, Kreativität und Bewusstsein. KI und Maschinen dringen zunehmend in Bereiche ein, die wir als zutiefst menschlich betrachtet haben, heißt es dazu in einer Presseerklärung der Veranstalter. Von Beziehungen über Kreativität bis hin zu Identität und Bewusstsein. Können wir uns in eine künstliche Intelligenz verlieben? Kann ein KI-Begleiter ein Gegenmittel gegen Einsamkeit sein oder besteht die Gefahr, dass er nach und nach menschliche Beziehungen ersetzt? Und wenn eine Maschine in der Lage ist, etwas zu erschaffen, sich an das zu erinnern, was wir ihr erzählen, und uns kennenzulernen, wo verläuft dann die Grenze zwischen künstlicher Intelligenz und menschlichem Verstand? Wenn eine Maschine etwas schafft, wer ist dann wirklich der Urheber? Über solche und ähnliche umstrittene Fragen im Zusammenhang mit KI diskutieren bei der Konferenz Philosophen, Kognitionswissenschaftler, Forscher und Experten für künstliche Intelligenz aus verschiedenen Ländern. Laut Plan sind die ersten zwei Konferenztage in der Casina Pio IV im Vatikan angesetzt. Der letzte Konferenztag, 3. September, findet im römischen Campidoglio statt. Dort soll Nicholas Humphrey, britischer Theoretiker der Psychologie und einer der international renommiertesten Forscher auf dem Gebiet des Bewusstseins, den Dennett-Preis entgegennehmen und den Vortrag Consciousness and the Soul, The Reality of an Illusion halten. Papst Leo hat mit seiner Enzyklika Magnifica Humanitas auf Basis der katholischen Soziallehre aktuelle ethische Herausforderungen im Zusammenhang mit KI thematisiert und wertebasierte Regeln und gesellschaftliche Kontrolle beim Einsatz von KI angemahnt. Zum Abschluss unserer Sendung hören wir die Sommerserie mit Gedanken von Papst Johannes Paul II.
6: Mit Papst Johannes Paul II. 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
7: Wer glaubt, hat den Leuchtturm gefunden, der ihm eine sichere Fahrt ermöglicht.
2: Damit endet diese Sendung. Anne Preckel war heute im Studio und bedankt sich sehr herzlich fürs Zuhören. 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

0: doch gleich ein. Na, du da im Radio?
1: Hey, was ist denn hier los?
0: Ich hab meine Freunde mitgebracht.
1: Tja, und was wollt ihr hier?
2: Wir wollen uns beschweren.
1: Wieso? Was hab ich denn falsch gemacht?
3: Ich spiel doch immer das Lied von dem, der sich...

0: heißt du denn?
1: Julia.
0: Und warum singst du nicht mit?
1: Ich kann doch nicht singen.
0: Ach komm, Julian, dann erzähl doch mal, was du magst. Ha?
1: Ich mag Hunde furchtbar gern. 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